0: Großteil Österreichs einigermaßen sonnig, im Westen und im Süden im Laufe des Tages immer mehr Wolken und etwas Regen.
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1: Mikrofon Martina Großfurten, es ist 3 Uhr. Justizministerin Anna Sparer will scharf gegen sogenannte Slap- oder Einschüchterungsklagen vorgehen. Das zeigt ein Gesetzesentwurf, der dem ORF vorliegt. Das Vorhaben ist in der Koalition aber umstritten und die Frist zur Umsetzung einer EU-Richtlinie vor kurzem abgelaufen. Julian Paschinger berichtet.
2: Slap-Klagen werden oft von Konzernen angestrengt, um Kritiker in Medien oder NGOs mundtot zu machen. Im Herbst hat Justizministerin Anna Sporer einen Entwurf für ein Verbot solcher Klagen ausgearbeitet. Darin sind etwa Strafen bis zum Hundertfachen des Streitwerts vorgesehen. Das würde auch abschreckend wirken, sagt der Medienrechtsexperte Walter Strobel vom Presseclub Concordia.
3: Es braucht die Möglichkeit, spürbare Sanktionen zu verhängen, dass das Gericht solche Sanktionen verhängen kann, sobald es Rechtsmissbrauch feststellt. Und damit das auch wirksam ist, muss sich das an der finanziellen Potenz des Klägers orientieren.
2: Allerdings, die Höhe der Strafen ist in der Koalition umstritten, wie auch die Frage, ob auch rein innerstaatliche Slap-Klagen verboten werden sollen oder nicht.
1: Wenn die drei großen Fernsehshows des Song Contests kommende Woche am Dienstag, Donnerstag und Samstag im ORF zu sehen sind, geht es nicht nur um die Show selbst, sondern auch um die komplexe Technik, berichtet Christian Hoffmann.
4: Doppelt hält besser, das gilt vor allem beim Song Contest. Backup-Mikrofone, Ersatzkameras, separate Stromversorgungssysteme. Falls dennoch alles zusammenbricht und technisch nichts mehr geht, laufen die drei ESC-Shows, die beiden Halbfinale und das Finale Samstagabend, trotzdem im TV. Der ORF und die 52 übrigen Fernsehsender in aller Welt zeigen dann eine bereits aufgezeichnete, fixfertige Produktion aus der Stadthalle, erklärt Claudio Bortoli, technischer Leiter des Song Contests.
5: Es wird immer beim zweiten Dress-Rehearsal ein Mitschnitt gemacht. Es ist bei den Rehearsals und bei der Live-Show ja exakt derselbe Inhalt, auch vom Timing her. Und somit kann man dieses Band recht gut für Backup-Zwecke verwenden.
4: Die Übertragung des ESC, eine technische Meisterleistung, von der das Millionenpublikum am besten gar nichts mitbekommen soll.
1: Nepal hat so viele Genehmigungen wie noch nie für die Besteigung des Mount Everest in der Frühjahrssaison erteilt. Laut den Behörden sind knapp 500 Zulassungen für Kletterer aus 55 Ländern ausgegeben worden. Die meisten Anmeldungen hat es von China, den USA und Indien gegeben. Mit ein Grund für die Rekordzahl an Kletterzulassungen ist, dass China den Aufstieg von der tibetischen Seite geschlossen hat. Und jetzt zum Wetter und zu Thomas Vostal.
6: Frühsommerlich warm wird dieser Samstag. Die Temperaturen steigen heute auf 18 bis 25 Grad. Und im Großteil Österreichs bringt uns dieser Samstag auch einiges an Sonnenschein. Ähnlich wie gestern entstehen allerdings am Nachmittag in einigen Regionen wieder Regenschauer und Gewitter, speziell im Bergland. Und am Abend können die Gewitter dann auch in die südliche Steiermark und ins Südburgenland ziehen und durchaus kräftig sein. Auch am Sonntag frühsommerlich warm und im Großteil Österreichs recht sonnig. Im Westen und Süden im Laufe des Tages immer mehr Wolken und stellenweise Regenschauer.
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1: Am Mikrofon Martina Großfürtner, es ist 4 Uhr. Österreich will den Biogasanteil ausbauen, um die Energieunabhängigkeit zu fördern. Offen ist noch, in welchem Ausmaß und wer den Ausbau finanzieren soll. Derzeit werden nur 0,2% des Gasverbrauchs aus tierischen Abfällen oder Lebensmittelresten erzeugt. Martin Rauter berichtet.
2: Die Bundesregierung will 10% des Gasverbrauchs mit Biomasse decken und das in den nächsten 4 Jahren. Doch dieses Ziel, fixiert im Koalitionsprogramm, dürfte so nicht halten, obwohl der Ausbau positive Folgeeffekte hätte, sagt Lorenz Strimitzer von der Energieagentur.
3: Biomethan ist da eine super Sache, einfach weil wir inländische Wertschöpfung und Beschäftigung schaffen, gleichzeitig den Kaufkraftabfluss ins Ausland vermeiden und nebenbei auch noch das Klima schützen.
2: Dem Vernehmen nach dürfte sich die Regierung nun von ihrem Ausbauziel verabschieden. Statt jährlich 6,5 Terawattstunden ist in einem koalitionsinternen Papier lediglich von einer Terawattstunde die Rede. Die zuständige Staatssekretärin Elisabeth Zehetner, ÖVP, will das nicht bestätigen und verweist auf laufende Verhandlungen.
1: Das Kreuzfahrtschiff, auf dem das Hunter-Virus ausgebrochen ist, soll morgen auf Teneriffa ankommen. Dort wird es Untersuchungen und Quarantäneprozeduren geben. Laut dem Betreiber zeige derzeit niemand auf der Hondius Symptome. Insgesamt sind 6 Fälle bestätigt worden und es gibt 2 Verdachtsfälle. In Düsseldorf wird eine Passagierin untersucht, die ausgeflogen worden ist. Wegen der langen Inkubationszeit können die Ärzte erst nach 8 Wochen Entwarnung geben. Eine Einbruchserie in Klagenfurt beschäftigt derzeit die Polizei. Auffällig dabei ist, dass die Einbrüche nicht in der Nacht oder in der Dämmerung passieren, sondern am helllichten Tag. Die Polizei gibt jetzt Tipps, wie man sich schützen kann, berichtet Gerhard Petscher.
4: Es fängt bei den Fenstern und Türen an. Diese sollten bei Verlassen des Hauses nicht gekippt sein, sagt Polizistin Miriam Welig von der Kärntner Kriminalpolizei, weil mit dem richtigen Werkzeug brauchen die Täter nur Sekunden, um ins Innere zu gelangen. Zusatzschlösser oder Gitter bieten da in der Regel ausreichend Schutz.
5: Dann kann ich diese Zeit hinauszögern.
4: Bei längerer Abwesenheit, also bei Urlaub, sollte diese nicht erkennbar sein, daher Nachbarn oder Freunde bitten, das Haus zu beleben.
5: Man verändert immer wieder die Rollläden oder schaltet in einem Zimmer das Licht ein, wirkt das Haus von außen auch bewohnt.
4: Verhindert werden sollte auch ein voller Briefkasten oder eine größere Anzahl von Zeitungen vor der Türe. Und Außenbeleuchtungen schrecken Täter ebenfalls ab.
6: Wenn man auf einen Einbrecher trifft, wie sollte man reagieren?
5: Dass man sich bemerkbar macht und man sollte dem Täter die Flucht ermöglichen,
4: sagt Polizistin Miriam Willig.
1: Jetzt zum Wetter und zu Thomas Vostal.
7: Der Samstag beginnt kühl, wird aber tagsüber schnell warm. Höchsttemperaturen zwischen 18 und 25 Grad erwarten uns. Und im Großteil Österreichs bringt dieser Samstag auch einiges an Sonnenschein. Am Nachmittag entstehen dann in einigen Regionen Regenschauer und Gewitter, speziell im Bergland. Und am Abend können Gewitter auch in die südliche Steiermark und ins Südburgenland ziehen und durchaus auch kräftig sein. Auch am Sonntag frühsommerlich warm, im Großteil Österreichs einigermaßen sonnig, im Westen und im Süden im Laufe des Tages immer mehr Wolken und etwas Regen.
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1: Im Nachrichtenstudio Martina Kofler, guten Morgen. US-Präsident Donald Trump hat eine dreitägige Waffenruhe zwischen Russland und der Ukraine angekündigt. Sie soll heute in Kraft treten und auch einen Gefangenenaustausch beinhalten. Sowohl Kiew als auch Moskau haben die Vereinbarung bestätigt. In Russland wird unterdessen heute der Sieg der Sowjetunion über Nazi-Deutschland gefeiert. Die Lage ist aber angespannt. Die traditionelle Militärparade in Moskau fällt heuer kleiner aus als sonst, aus Angst vor möglichen ukrainischen Drohnenangriffen. Aus Moskau, Carola Schneider.
2: Das Zentrum von Moskau gleicht einer Hochsicherheitszone. Um den Roten Platz patrouillieren Sicherheitskräfte und es sind Drohnenabwehreinheiten stationiert. Die Angst ist groß, dass ukrainische Drohnen die traditionelle Militärparade stören könnten. Der Kreml-Sprecher spricht von der Gefahr ukrainischen Terrors und daher werde die Parade heuer verkleinert. Es werden also weniger Panzer und Raketensysteme über den Roten Platz rollen als in vergangenen Jahren. In der Bevölkerung werden frustrierte Stimmen laut. Was ist das für ein Siegestag, fragt dieser Mann. Russland erleidet Niederlagen an allen Fronten. Präsident Putin hat den Tag des Weltkriegsgedenkens seit Jahren zu einer militärischen Machtdemonstration gemacht. Davon wird heute wenig zu spüren sein.
1: Mehr als 10.000 Menschen waren am Abend beim Fest der Freude am Wiener Heldenplatz mit dabei. 81 Jahre nach dem Ende des Zweiten Weltkriegs standen diesmal Täter und Täterinnen des Nazi-Regimes im Mittelpunkt der Veranstaltung. Bundespräsident van der Bellen rief in einer Videobotschaft dazu auf, für demokratische Werte einzutreten. 4 Wochen nach der Parlamentswahl in Ungarn wird heute der historische Machtwechsel vollzogen. Im Budapester Parlament findet am Vormittag die konstituierende Sitzung statt, bei der Peter Madiar zum neuen Regierungschef gewählt werden soll. Damit endet die Epoche von Machthaber Viktor Orban, der Ungarn 16 Jahre lang regierte. Nepal hat so viele Genehmigungen wie noch nie für die Besteigung des Mount Everest in der Frühjahrssaison erteilt. Laut den Behörden sind knapp 500 Zulassungen für Kletterer aus 55 Ländern ausgegeben worden. Die meisten Anmeldungen hat es aus China, den USA und Indien gegeben. Das waren die Nachrichten mit Martina Kofler. Und jetzt das Wetter.
3: Wir starten in ein frühsommerliches Wochenende. Der heutige Samstag bringt am Nachmittag 18 bis 25 Grad. Dazu überwiegt im Großteil Österreichs der Sonnenschein. Allmählich kommen aber größere Quellwolken dazu und es entstehen Regenschauer und Gewitter, die meisten davon zunächst im Bereich von Salzburg bis in die Obersteiermark. Die Schauer und Gewitter können mitunter auch kräftig sein und am Abend in den Südosten Österreichs weiterziehen. Einige Sonnenstunden gibt es auch am Sonntag und die vor allem im Osten und im Norden. Von Italien her ziehen nämlich immer mehr Wolken auf und die bringen speziell von Vorarlberg bis Osttirol allmählich einzelne Regenschauer. Bei teils föhnigem Südwind wird es aber noch eine Spur wärmer mit 21 bis 26 Grad. In Oberösterreich und im Mostviertel werden es stellenweise sogar bis zu 27 Grad. Selbst in 2000 Meter Höhe erwärmt sich die Luft auf 6 bis 11 Grad. Am Montag geht es dann unbeständig weiter. Die Sonne zeigt sich nur mehr zeitweise und vor allem am Nachmittag gibt es einige Regenschauer und einzelne Gewitter. So viel zum Wetter von Georg Brack.
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1: In dieser Woche hat der Direktor der Caritas Vorarlberg, Walter Schmolli, seine Morgengedanken mit uns geteilt. Das Thema Nächstenliebe und Frieden ist da oft vorgekommen. So auch heute, wenn Schmolli an die Anfänge der Europäischen Union erinnert.
2: Heute vor 76 Jahren, am 9. Mai 1950, hat der damalige französische Außenminister Robert Schuman in Paris eine Erklärung abgegeben, die als die Geburtsurkunde der Europäischen Union gilt. Er schlägt darin die Schaffung einer europäischen Gemeinschaft für Kohle und Stahl vor. Ziel dieser Gemeinschaft soll es sein, zur Erhebung des Lebensstandards und zur Förderung der Werke des Friedens beizutragen. Sie soll einen weiteren Krieg zwischen den beteiligten Ländern nicht nur undenkbar, sondern materiell unmöglich machen. Und in der Tat verdanken wir diesem Friedensprojekt der Europäischen Union eine Friedensphase in Europa, die ihresgleichen in der Geschichte sucht. Die gegenseitige wirtschaftliche Abhängigkeit soll den Frieden stabilisieren, so die Idee des französischen Außenministers. Die Bewegung von Friede, Gerechtigkeit und Bewahrung der Schöpfung hat zwei weitere Dimensionen in dieses Friedensgefüge hineingenommen, nämlich gerechte gesellschaftliche Verhältnisse und die Schonung der Umweltressourcen. Zu beiden kann jede und jeder von uns etwas beitragen. Das ist die gute Nachricht.
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1: Bei Studio Andreas Lechner. In Ungarn tritt heute erstmals das neu gewählte Parlament zusammen. Bei der konstituierenden Sitzung soll Wahlsieger Peter Madia von der bürgerlichen Tisza-Partei zum Ministerpräsidenten gewählt werden. Anschließend wird er den Amtseid ablegen. Damit endet in Ungarn die 16-jährige Ära des Rechtspopulisten Viktor Orbán, berichtet in Ungarn Paul Griesey.
2: Es ist ein historischer Machtwechsel. Mit einem Festakt vor dem Parlament in Budapest begeht Peter Madia seine Amtsübernahme. Dabei wird er am Nachmittag vor tausenden Menschen eine Rede halten, in der er seine ersten Schritte als Ministerpräsident Ungarns umreißen wird. Die Wahlversprechen des 45-Jährigen waren umfangreich. Er möchte das beschädigte Verhältnis zur Europäischen Union wieder reparieren und damit Milliarden an EU-Geldern freigeben, die Brüssel wegen Verstößen gegen die Rechtsstaatlichkeit eingefroren hat. Madja möchte außerdem mit der Korruption in Ungarn aufräumen und er verspricht besser ausgestattete Spitäler, mehr Investitionen in den öffentlichen Verkehr sowie einen neuen unabhängigen öffentlichen Rundfunk für Ungarn.
1: Nach den jüngsten militärischen Auseinandersetzungen zwischen den USA und dem Iran im Nahen Osten ruft Katar jetzt alle Kriegsparteien auf, sich auf Vermittlungsbemühungen einzulassen. Das habe man bei einem Treffen mit US-Vizepräsident J.D. Vance in Washington vereinbart, hieß es in Katar. Die Verhandlungen könnten außerdem zu einem umfassenden Abkommen für dauerhaften Frieden in der Region führen, hieß es weiter. Pakistan gilt im Iran-Krieg zwar als offizieller Vermittler, Katar hingegen agiert eher im Hintergrund. Kreml-Chef Wladimir Putin kann heute die traditionelle Militärparade zum Tag des Sieges über Nazi-Deutschland in Moskau abnehmen, nachdem US-Präsident Donald Trump nach eigenen Angaben beide Seiten von einer Waffenruhe überzeugt hatte. Die Feuerpause soll ab heute bis Montag dauern. Eine Einbruchserie, die vor allem die Stadt Klagenfurt betrifft, beschäftigt derzeit die Polizei in der Kärntner Landeshauptstadt. Ungewöhnlich dabei ist, die Einbrüche finden am helllichten Tag statt, wie Gerhard Petscher berichtet.
3: Es fängt bei den Fenstern und Türen an. Diese sollten bei Verlassen des Hauses nicht gekippt sein, sagt Polizistin Miriam Welig von der Kärntner Kriminalpolizei. Weil mit dem richtigen Werkzeug brauchen die Täter nur Sekunden, um ins Innere zu gelangen. Zusatzschlösser oder Gitter bieten da in der Regel ausreichend Schutz.
4: Dann kann ich diese Zeit hinauszögern.
3: Bei längerer Abwesenheit, also bei Urlaub, sollte diese nicht erkennbar sein. Daher Nachbarn oder Freunde bitten, das Haus zu beleben.
4: Man verändert immer wieder die Rollläden oder schaltet in einem Zimmer das Licht ein. Wirkt das Haus von außen auch bewohnt.
3: Verhindert werden sollte auch ein voller Briefkasten oder eine größere Anzahl von Zeitungen vor der Türe. Und Außenbeleuchtungen schrecken Täter ebenfalls ab.
5: Wenn man auf einen Einbrecher trifft, wie sollte man reagieren?
4: Dass man sich bemerkbar macht und man sollte dem Täter die Flucht ermöglichen,
3: sagt Polizistin Miriam Willig.
1: Das waren die Nachrichten mit Andreas Lechner. Das Wetter.
6: Frühsommerlich, aber nicht ganz beständig geht es ins Muttertagswochenende. Zunächst überwiegt heute der Sonnenschein und es ist nur vereinzelt bewölkt oder nebelig, etwa am Bodensee, im Waldviertel oder im Mürztal. Die Meldungen: in Bregenz bewölkt, sonst heiter und in Wien 7 bis 12 Grad. Eisenstadt meldet 11, St. Pölten 10, Linz 11 Grad, Salzburg 7, Innsbruck 9 und Bregenz, Graz und Klagenfurt 11 Grad. Allmählich kommen heute wieder einige Quellwolken zur Sonne und ausgehend vom Bergland auch ein paar Regenschauer und Gewitter. Die können vor allem in der Obersteiermark und im südlichen Niederösterreich kräftig werden und gegen Abend auch den Bereich von Unterkärnten bis ins Mittelburgenland betreffen. Der Wind wird vor allem in Schauernähe lebhaft und die Temperaturen steigen auf 18 bis 25, in 2000 Metern 5 bis 10 Grad. Morgen dann noch 1-2 Grad wärmer und leicht föhnig, dazu im Norden und Osten bis zum Abend viel Sonne, von Italien her allmählich auch einige Wolken, aber nur einzelne Schauer. So viel zum Wetter von Daniel Schlager.
7: 4 Minuten nach 6 Uhr, ORF Radio Salzburg Verkehrsinformation. Es sind uns momentan keine Störungen gemeldet worden. Wünschen gute Fahrt.
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7: Ja, dann fahren wir doch mal raus aus dem Bett, meine Damen und Herren. Vielleicht, falls Sie an diesem Wochenende auch zu den Frühaufstehern gehören, dann bitteschön, die Musik haben wir natürlich zum ganz flotten Munterwerden. 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Hier ist Guten Morgen Salzburg am Samstag.

0: 12 Minuten nach 6 ist es gleich. Guten Morgen mit Michael Patrick Kelly. Einen schönen Start in den Tag heute, in dieses Wochenende. Es ist der 9. Mai 2026 um 6:30. Da erwartet Sie wieder das Radio Salzburg Morgenjournal. Heute mit Isabel Gunzer. Schönen guten Morgen.
1: Schönen guten Morgen. Ja, und da geht es unter anderem darum, wie die seit 1. Mai geltenden neuen Straßenverkehrsordnungsregeln umgesetzt werden. Zum Beispiel für E-Scooter-Fahrer unter 16 Jahren gibt es ja jetzt eine Helmpflicht. Mhm. Außerdem brauchen E-Scooter unter anderem einen Blinker.
0: Wieder rechts und links anzeigen.
1: Ja,
0: heute wär's,
1: ganz genau.
0: Nötig. Genau.
1: Ganz genau. Mhm. Und da gibt es viele Dinge. Die Polizei setzt da jetzt noch auf Aufklärung, kann aber schon nach der ersten Woche sagen, es hat eigentlich recht problemlos funktioniert, diese Umstellung, diese neuen Regeln.
0: Mehr dazu dann gibt es gleich um 6:30. In 20 Minuten ist es bei uns soweit.

0: Herbert Grönemeyer mit Bochum hier bei uns in Guten Morgen Salzburg. Ja, wie wird denn das Wochenendwetter am Muttertagswochenende? Diese Frage klären wir für Sie ausführlichst gleich hier bei uns.
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0: Guten Morgen, hier ist Radio Salzburg, 20 Minuten nach 6 und Maximilian Sterz macht uns hoffentlich ein schönes Muttertagswochenende. Guten Morgen.
5: Guten Morgen auch von mir.
0: Schauen wir uns mal den Samstag an.
5: Ja, der Samstag ist heute, der ist ein bisschen auf der instabilen Seite. Wir haben es jetzt am Vormittag schon noch mit einigem Sonnenschein zu tun, ziehen aber von Bayern her bereits ein paar hohe Wolkenfelder auf über den Bergen. Da werden viele Quellwolken schon in den Mittagsstunden entstehen und in weiterer Folge dann eben auch Schauer und Gewitter. Am ehesten trocken bleibt es da im Flachgau heraus, aber im Gebirge, da sollte man schon eben diese Schauer und Gewitter heute einplanen. Am späteren Nachmittag und Abend, da lässt es wieder nach, da kommt auch die Sonne wieder raus. Das heißt, der Abend verläuft dann überwiegend trocken.
0: Tja, das klingt doch schon mal so halbwegs gut. Wie wird denn, Maximilian, jetzt bitteschön pass auf, was du sagst, wie wird denn der morgige wichtigste Tag des Jahres?
5: Ja, wir haben es morgen mit leicht föhnigem Wetter zu tun. Die Strömung, die dreht etwas auf Südwest. Damit haben wir es prinzipiell freundlich. Vor allem am Vormittag scheint da noch häufiger die Sonne. Es werden so nach und nach hohe Wolkenfelder aufziehen, die den Sonnenschein etwas eintrüben. Die werden am Nachmittag auch recht kompakt sein. Regenschauer oder Gewitter sollten wir morgen aber nicht erwarten. Erst am späteren Nachmittagabend, da kann es im Grenzraum zu Bayern vielleicht einmal einen Schauer geben, aber auch da ist es unwahrscheinlich.
0: Muttern hat es schön, kann man das so sagen?
5: Ja, schon. Es überwiegt auf jeden Fall der freundliche Eindruck morgen.
0: Mei, machst du dich beliebt heute. Hervorragend. Aber dann, nach dem Muttertag, stürzt es absolut ab, oder? Kann man das auch so sagen?
5: Ja, schon. Also die Wetterlage, die stellt sich grundlegend um am Montag. Wir haben es da schon sehr, sehr unbeständig. Vormittag wahrscheinlich noch überwiegend trocken, aber spätestens am Nachmittag sind da viele Schauer und Gewitter und später auch Dauerregen unterwegs. Aber den können wir ja gut brauchen.
0: Ja, das ist richtig. Wie lange wird er denn bleiben, der Dauerregen?
5: Ja, also wirklich Dauerregen ist eher dann in der Nacht auf Dienstag, aber auch die restliche Woche geht es dann eher unbeständig weiter. Das heißt es nicht, dass es ständig regnet, aber wir sind deutlich kühler unterwegs und eben, man muss immer wieder mal mit Regen rechnen.
0: Sind das schon die Eisheiligen?
5: Ja, tatsächlich könnte man es als Eisheilige bezeichnen. Also vor allem so die Nacht von Dienstag auf Mittwoch, die bietet nochmal Potenzial für Bodenfrost, vielleicht sogar leichten Frost. Muss man noch ein bisschen abwarten, wäre dann sehr, sehr pünktlich.
0: Gut, dann würde ich sagen, nehmen wir das so hin und genießen auf alle Fälle, bevor auch der heißersehnte Regen kommt, zumindest den morgigen wechselhaften, aber doch beständigen Muttertag. Und morgen bist du auch bei der Mutter.
5: Ich bin morgen hier im Büro.
0: Ach, im Büro, ja. Das ist auch fast so schön.
5: Nein.
0: Ich wünsche dir ein schönes Wochenende. Dankeschön, Maximilian. Servus.
5: Danke gleichfalls.

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1: Neue E-Scooter-Regeln werden laut Polizei gut umgesetzt. Wallerseealm in Neumarkt wird nach Brand neu gebaut. Und das Wetter bringt heute Sonne, Wolken und Schauer. 6.30 Uhr am Samstag, dem 9. Mai, begrüßt sie Isabel Gunzer. Die neuen Regeln der Straßenverkehrsordnung für E-Scooter und E-Bikes werden laut Polizei problemlos beachtet. So gilt für E-Scooterfahrer unter 16 Jahren seit 1. Mai eine Helmpflicht. In der Anfangsphase jetzt setzt die Polizei weiter auf Aufklärung. Mariella Tremel berichtet.
2: Seit den verschärften Regeln kontrollieren Fahrradstreifen der Polizei vor allem in der Landeshauptstadt auf den stark frequentierten Radwegen und entlang der Salzachkies. Die neue Helmpflicht für E-Scooterlenker unter 16 Jahren und E-Bike-Lenkern unter 14 werde gut umgesetzt, sagt der Leiter der Landesverkehrsabteilung bei der Polizei, Thomas Schweiger.
3: Bislang haben wir überhaupt keine Problemstellungen bei der Helmpflicht. Bei der Umrüstung besteht noch Aufholbedarf bei dem einen oder anderen Verkehrsteilnehmer. In Summe versuchen wir jetzt durch Aufklärung, das in die richtige Richtung zu leiten.
2: Damit meint Schweiger vor allem die verpflichtenden Blinker auf E-Scooter. Seit 1. Mai müssen diese an den Lenkgriffen montiert sein. Doch hier wird zum Teil bereits über Engpässe im Handel berichtet.
3: Sowas hören wir natürlich auch immer wieder. Da sind wir derzeit noch aufklärend unterwegs, weil wir natürlich Verständnis haben, dass das Gesetz sehr neu ist, dass auch Engpässe tatsächlich gibt. Aber nichtsdestotrotz, nach einer gewissen Zeit werden wir natürlich auch diese Regeln auch ahnden.
2: Die nächste Novelle steht dann im Herbst bevor. Ab 1. Oktober gelten E-Mopeds, sprich Elektroroller mit Sitz und ohne Pedale, wie sie auch Lieferdienste nutzen, dann nicht mehr als Fahrräder und dürfen damit nicht mehr auf Radwegen, Radfahrstreifen und Fahrradstraßen gelenkt werden.
1: Im Salzburger Stadtteil Gniegl haben gestern rund 50 Radfahrerinnen und Radfahrer für mehr Sicherheit demonstriert. Es gäbe in diesem Stadtteil viele Problemstellen, sagt Gerhard Scheuer von der Verkehrsinitiative Gniegl-Langwied.
4: Das ist ein Fleckerlteppich. Also es ist wirklich eine Zumutung für jeden, der Rad fährt. Aber es ist auch für Autofahrer eine Zumutung, weil sie ja nicht sehen, dass das teilweise ein Radweg ist. Weil die Markierungen komplett verblichen, ausgewaschen, komplett weg sind.
1: Die Demonstranten fordern in Gniegl eine allgemeine Trennung von Straßen- und Radverkehr. Dafür müssten aber zwei Fuß- und Radwegbrücken über Bahngleise errichtet werden. Schätzungen gehen bei den Kosten von einem mittleren zweistelligen Millionenbetrag aus. Die Walleseealm in Neumarkt soll neu errichtet werden. Das Ausflugsgasthaus ist im Februar bei einem Brand komplett zerstört worden. Für den Neubau sind jetzt mehrere Varianten möglich, berichtet Peter Obermüller.
5: Die Walleseealm am Ufer der Ostbucht ist für Ausflügler, Seglerinnen, Segler, Anglerinnen, Angler, Spaziergänger oder Radfahrer ein beliebter Treffpunkt. Der Fortbestand ist gesichert, verspricht Bürgermeister David Ecker-Granzinger, SPÖ.
6: Entweder am Land das Ganze neu zu gestalten, im Wasser fest, oder die dritte Variante, was großen Zuspruch findet, in einer Hausbootsform, vielleicht schwimmend auf dem Wasser.
5: Die Finanzierung steht mit dem Geld aus der Feuerversicherung. Rund 50.000 Euro wird der Neubau kosten. Diesen Sommer wird die Gastronomie über ein Provisorium betrieben. Der aktuelle Pächter soll auch der zukünftige sein, so der Bürgermeister.
6: Wir haben eine Übergangslösung gemeinsam mit dem Natur- und Wasserschutz zusammengebracht. Wir haben eine Hüttenlösung, wo ein kleiner Gastrobetrieb sichergestellt ist. Die Bootsvermietung war uns wichtig, das ist uns touristisch auch wichtig. Das Ausflugsziel in den Neumarkt am Wallersee in der Ostbucht. Ab nächsten Jahr soll dann dort wieder eine langfristige und dauerhafte Lösung Platz finden. Zurzeit haben wir ein bestehendes, gutes Pachtverhältnis.
5: Wallersee Alm neu. Für 1. Mai 2027 ist die Eröffnung geplant.
1: Zum Sport. Aufsteiger Austria Salzburg hat am Abend die Premierensaison in der zweiten Liga mit einem Unentschieden abgeschlossen und damit die Titelentscheidung vertagt. Die Austria hat in Max-Glan gegen den Tabellenführer Austria Lustenau nach 2:0 Pausenführung 2:2 gespielt. Das Team von Trainer Christian Scheider bleibt damit in den letzten 7 Runden ohne Niederlage.
7: Unglaublich, einzigartig und Austria-like. Mit uns hat keiner gerechnet vor der Saison. Die erste Phase war ja nicht leicht, aber wir haben sukzessive dazugelernt. Das Frühjahr hat dann gezeigt, dass wir in der Winterpause sehr gut gearbeitet haben. Die Mannschaft hat sie verdient die 37 Punkte geholt und wir stehen da, glaube ich, verdient auf Platz 9.
1: Während die Salzburger Austria am letzten Spieltag am Donnerstag spielfrei ist, geht es für Lustenau im Fernduell mit St. Pölten um den Aufstieg in die Bundesliga. Ebenfalls im Einsatz gewesen ist gestern Abend der FC Liefering. Mit einem 3:0 haben die Lieferinger die Admira endgültig aus dem Titelrennen geschossen. Noch zum Wetter. Heute scheint vorerst verbreitet die Sonne. Tagsüber bilden sich dann zahlreiche Quellwolken. Vor allem im Gebirge sind Regenschauer und einzelne Gewitter möglich. Jetzt in der Früh hat es 3 bis 9 Grad, tagsüber dann 18 bis 24 Grad. Morgen am Sonntag ist es dann überwiegend sonnig. Hohe Wolkenfelder können den Sonnenschein aber zum Teil trüben. Am späteren Nachmittag sind vor allem im Tennengau und im südlichen Flachgau einzelne Regenschauer möglich. Bei Höchstwerten zwischen 20 und 26 Grad.
8: 5 Minuten nach 6:30, ORF Radio Salzburg Verkehrsinformation. Es sind uns momentan noch keine Behinderungen gemeldet worden. Eine gute Fahrt wünsche ich Ihnen.
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8: Was ich Ihnen definitiv für dieses Wochenende versprechen kann, ist gute Laune, die wir Ihnen auch musikalisch selbstverständlich heute Morgen schon bringen werden. Starten wir gemeinsam rein in dieses Muttertagswochenende. Guten Morgen.

0: Wolfi Ambros in Guten Morgen Salzburg. Die Samstagsausgabe, 3 Minuten haben wir noch bis 6:45. Schön, dass Sie bei uns sind. Ja, haben Sie es schon mitbekommen in dieser Woche? Ganz fleißig waren Sie, die Kleinen, in den Kindergärten und auch in den Volksschulen. Da ist in dieser Woche doch ein bisschen was gebastelt worden für den morgigen Muttertag. Wir wollen natürlich nicht verraten, was die Kleinen so vorbereitet haben. Die Größeren, vielleicht legen sich auch was. Vielleicht einen Gutschein, eine Überraschung, Blumen, Süßigkeiten. Die Kleineren, die sind, was die Gedichte betrifft, sehr fleißig. Liebe Mamas, bitte kurz weghören. Wir üben jetzt noch mal schnell das Gedicht für morgen früh.
1: Jedes Kind hat eine Mutter, jede Mutter hat ein Kind. Darum wünschen wir uns von Herzen, dass wir Muttis Kinder sind.
0: Ach schau, das geht doch schon hervorragend. Selbst der Papa hat schon die Ansprache gelernt.
2: Meine liebe Trude, Mutter, Mama, Ehefrau, kurz Gattin. So wie jedes Jahr möchten dir wir dir, liebe Mutti, wieder danken. Für alles, was uns so wichtig ist an dir. Sei es jetzt der Haushalt oder die Familie. Bruderl, wir danken dir.
0: Der Rainer Nowak als Edwin Neugebauer im Film Muttertag. Den gibt es übrigens dann morgen auch wieder zu sehen um 20.15 Uhr in ORF 1. Also morgen, der 10. Mai, der Sonntag. Es ist wieder soweit. Der Muttertag ist wieder da.

0: Guten Morgen, genau 11 Minuten noch bis 7. Ja, der Mai ist ja der bekannte Wonnemonat und Heiratsmonat Mai. Besonders beliebt. Wissen Sie übrigens, dass in Österreich zu einer Hochzeit durchschnittlich 69 Gäste eingeladen sind? Und verliebte Paare im Durchschnitt 5 Jahre davor zusammen sind, bis sie heiraten. Ja, und richtig lustig wird es beim Heiraten dann meist später, und zwar zur später Stunde, wenn immer alles so perfekt läuft. Dann hat man immer wieder mal eine nette Geschichte zu erzählen, oder?
1: Der Bräutigam ist als Leonardo DiCaprio von Touristen erkannt worden. Sie haben die ganze Zeit Fotos gemacht und dann haben alle so hingeschaut und draufgezeigt. Nein, es war nicht der Leonardo DiCaprio.
2: Das war im September 23, da war es nur schön. Und an dem einen Tag, wo wir geheiratet haben, da war es schier. Ja, nachher waren alle krank.
3: Also wir haben die Stecknadeln für die Aufstecker haben wir daheim liegen lassen. Und jetzt hat dann meine Mama noch schauen müssen, wo hat in der Nähe ein Handarbeitsgeschäft offen, damit bei diesen Anstecker, was hat jeder gekriegt, dass wir die befestigen können. Und das war dann in letzter Minute, hat sie es noch geschafft.
4: Wir haben auf Sardinien geheiratet, wunderschön, traumhaft. Und zu der damaligen Zeit waren wir sehr auf die vegane Essensrichtung ausgerichtet. Und das Essen hat nicht geschmeckt dort. Ansonsten war alles wunderschön und voll fein. Und in einem Monat feiern wir unser 5-Jähriges.
0: Na, herzliche Gratulation. Wie gehen übrigens professionelle Hochzeitsplaner mit sogenannten Hochzeitshoppalas um? Da gibt's ein paar Tipps und Tricks. Die schauen wir uns in der nächsten Stunde von Guten Morgen Salzburg an. Und jetzt könnten Sie mal rüberschauen zu dem Mann oder zu der Frau, die Sie geheiratet haben. Und mal ein gutes Morgen und guten Morgen wünschen. 9:07 ist es.

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1: Im Studio Andreas Lechner. Justizministerin Anna Sporrer von den Sozialdemokraten will scharf gegen Slapp-Klagen, also Einschüchterungsklagen, vorgehen. Das zeigt ein Gesetzesentwurf, der dem ORF vorliegt. Das Vorhaben ist in der Koalition aber umstritten und die Frist zur Umsetzung einer EU-Richtlinie vor kurzem abgelaufen. Julian Paschinger berichtet.
2: Slapp-Klagen werden oft von Konzernen angestrengt, um Kritiker in Medien oder NGOs mundtot zu machen. Im Herbst hat Justizministerin Anna Sporrer einen Entwurf für ein Verbot solcher Klagen ausgearbeitet. Darin sind etwa Strafen bis zum Hundertfachen des Streitwerts vorgesehen. Das würde auch abschreckend wirken, sagt der Medienrechtsexperte Walter Strobel vom Presseclub Concordia.
3: Es braucht die Möglichkeit, spürbare Sanktionen zu verhängen, dass das Gericht solche Sanktionen verhängen kann, sobald es Rechtsmissbrauch feststellt. Und damit das auch wirksam ist, muss sich das an der finanziellen Potenz des Klägers orientieren.
2: Allerdings, die Höhe der Strafen ist in der Koalition umstritten, wie auch die Frage, ob auch rein innerstaatliche Slapp-Klagen verboten werden sollen oder nicht.
1: Der ukrainische Präsident Volodymyr Zelensky steht innenpolitisch massiv unter Druck. Einmal mehr geht es um das Thema Korruption. Denn vor knapp einem halben Jahr hat ein Skandal rund um den staatlichen Energiekonzern Energoatom für Aufsehen gesorgt. Dabei soll es um Schmiergeldzahlungen von bis zu 100 Millionen Euro gegangen sein, berichtet in Kiew Daniela Brucker.
4: Im vergangenen Herbst wurde einer der größten Korruptionsfälle in der Geschichte der unabhängigen Ukraine bekannt. Unternehmen sollen Schmiergeld gezahlt haben, um Aufträge vom staatlichen Atomkraftbetreiber Energoatom zu erhalten. Im Zentrum steht ein kriminelles Netzwerk, darunter auch enge Vertraute von Präsident Volodymyr Zelensky. Neue Brisanz bekommt der Fall nun durch veröffentlichte Tonmitschnitte. Sie legen nahe, dass auch andere staatliche Bereiche betroffen waren, sagt Tetjana Schewtschuk von der NGO Anti-Corruption Action Center in Kiew. Wahrscheinlich ging es dabei nicht nur um das Energieunternehmen, sondern auch um Einfluss auf die Geschäfte der Staatsbank und um Versuche, den Soldaten minderwertige Schutzausrüstung zu verkaufen. Die Frage danach, wie viel Präsident Zelensky von den Machenschaften wusste und welche Verantwortung er selbst gehabt haben könnte, wird damit immer lauter.
1: Zum Fest der Freude am 8. Mai sind gestern am Abend mehr als 10.000 Menschen auf den Heldenplatz in Wien gekommen. 81 Jahre nach dem Ende des Zweiten Weltkrieges sind heuer Täterinnen und Täter des Naziregimes und Appelle an eine starke Demokratie Mittelpunkt der Veranstaltung gestanden. Am 8. Mai wird auch in Österreich wie jedes Jahr an das Ende des Zweiten Weltkrieges erinnert. Das von einem Hunter-Virus-Ausbruch betroffene Kreuzfahrtschiff Hondius mit 3 Todesopfern soll laut Betreiber morgen Sonntag in Teneriffa ankommen. Die Planungen für die Ankunft inklusive Untersuchungen und Quarantäneprozeduren werden von verschiedenen Organisationen wie der Weltgesundheitsorganisation vorbereitet. Derzeit zeige zum Glück niemand an Bord Symptome, heißt es. Das waren die Nachrichten mit Andreas Lechner. Das Wetter.
5: Ein paar Sonnenstunden gibt es heute überall. Teilweise sind aber schon Wolken dabei, über dem Mürztal liegt Hochnebel und erste Regenschauer haben bereits das Außerfern gestreift und ziehen jetzt Richtung Deutsches Eck. Die meisten und kräftigsten Schauer und Gewitter entstehen aber am Nachmittag in und rund um die Obersteiermark. Gegen Abend ziehen sie auch in den Südosten. Meist trocken bleibt es heute im Donauraum. Der Wind wird vor allem in Schauernähe lebhaft und es wird warm mit 18 bis 25 in 2000 Meter Höhe 5 bis 10 Grad. Die aktuellen Meldungen: Wien und Eisenstadt heiter bei um die 11 Grad, St. Pölten heiter 9, Linz wolkenlos 11 Grad, Salzburg und Innsbruck wolkig bei 8 bzw. 10 Grad, Bregenz bewölkt 12 und Graz und Klagenfurt sonnig bei 11 Grad. Morgen dann im Norden und Osten lange sonnig. Von Südwesten her aber allmählich auch einige Wolken, mitunter auch etwas Regen. Dazu zunehmend lebhafter Wind aus Süd bis Ost und 19 bis 27 Grad. So viel zum Wetter von Daniel Schlager.
6: 7:04 ORF Radio Salzburg Verkehrsinformation mit guten Nachrichten für alle, die momentan schon im Auto sitzen. Es sind uns keine Störungen gemeldet worden. Gute Fahrt.
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6: Ja, schöne guten Morgen wünsche ich Ihnen am wohl wichtigsten Wochenende des Jahres, dem Muttertagswochenende. Sehr gerne begleiten wir Sie rein heute in den Tag. Es ist der 9. Mai 2026. Schönes Aufstehen und einen wunderschönen guten Morgen wünsche ich Ihnen jetzt mit Michael Jackson und Klassiker Billy.

0: 12 Minuten nach 7. Schöne guten Morgen wünsche ich Ihnen. Jetzt im Mai ist natürlich Hochzeitssaison und da könnte es natürlich durchaus sein, dass Sie vielleicht die eine oder andere Hochzeit besuchen. Kennen Sie die Top 3 der Hochzeitshopperlas? Was ist da dabei? Was glaubst du? Es ist das Wetter. Betrunkene Hochzeitsgäste und Fehler beim Ablauf, sagt Hochzeitsplanerin Lena Rippler aus Hallwang. Ja, und da gehören natürlich für Sie unvorhersehbare Pannen ganz einfach zum Job dazu. Edina Geisecker hat die Hochzeitsplanerin mal begleitet.
1: Hochzeitsplanerin Lena Rippler unterteilt die Hochzeitshopperlas.
2: Ja, es sind von eher kleinen Hopperlas bis zu großen

0: Durst getrunken hat, ein Nickerchen macht, wie bringen Sie die Braut dann wieder in Form?
1: Wir haben es in das Hotelzimmer gelegt, haben der Kaffee gegeben, was zum Essen gegeben, ein paar Minuten gut schlafen lassen und dann war sie wieder fit, hat aber dann ein Alkoholverbot gehabt.
0: Als größeres Hochzeitshoppala gilt auch eine spontan erkrankte Braut.
1: Was bei mir schon mal war, dass die Braut einfach am Tag der Hochzeit einen Magen-Darm-Infekt bekommen hat und wir dann wirklich immer wieder dazwischen Pausen einlegen müssen haben für die Braut, weil sie auch mit Fieber drin gekämpft hat.
0: Als kleinere Hoppalas bezeichnet die Hochzeitsplanerin plötzlichen Regen.
1: Ja, wettertechnisch haben wir sowieso immer als Hochzeitsplanerinnen, dass wir einen Plan B haben.
0: Einen Bräutigam, der seine Hochzeitsschuhe daheim vergessen hat.
1: Und ich fahre dann nochmal eine Stunde zurück und hole die.
0: Oder auch zu spät kommende Gäste.
1: Ja, muss man immer abwiegen, wie wichtig sind die Gäste.
0: Und zur absoluten Höchstform läuft die Hochzeitsplanerin dann auf, wenn Hauptdarsteller der Hochzeit sich verspäten.
1: Tatsächlich ist bei mir letztes die Traurednerin zu spät gekommen, letztes Jahr bei einer Hochzeit, weil die im Stau gestanden ist. Und da haben wir auch einfach ein bisschen alles nach hinten verschoben. Muss man die Gästen einfach ein bisschen vertrösten mit Sektgetränke, mehr Runden vor der Trauung und dann ist das auch alles okay.
2: Ich habe es auch mal erlebt, als Hochzeitsgast ein großes Hoppala. Und zwar habe ich mich hinten hingesetzt in der Kirche und habe zugeschaut bei der Hochzeit und bin dann nach einer Viertelstunde, 20 Minuten draufgekommen, dass ich bei der falschen Hochzeit sitze, weil mir das Hochzeitspaar dann aus der Nähe doch nicht mehr so bekannt vorkommen ist. Also alles kann passieren, wenn es um Hochzeiten geht. Hoffentlich nicht Ihnen. 7:15 ist es. Schönen guten Morgen.

1986, das Jahr der Münchner Freiheit mit 1000 Mal du. Guten Morgen, 8 Minuten noch bis 7:30 und ein paar Minuten noch bis zu angenehmen Temperaturen heute in Salzburg, denn die Temperaturen reichen heute bis zu 24 Grad. Am Vormittag noch ein bisschen Sonnenschein, dann gibt es im Laufe des Tages stellenweise die Chance auf ein paar Regenschauern und Gewittern. Schauen wir uns mal die aktuellen Temperaturen an. Wir bieten Ihnen Abdenau an mit wolkigen 9 Grad, Bad Gastein 7 Grad, Bischofshofen 7, in Golling ist es wolkig bei 9 Grad, in Krimmel derzeit wolkenlos bei 9, in Lofer ein bisschen nebelig bei 7 Grad, in Matze stark bewölkte 11 Grad, Radstadt heiter heute bei 6 Grad, Rauris wolkenlose 5, in Saalbach derzeit 7 Grad, in der Stadt Salzburg derzeit 9, St. Johann in Bongau derzeit 7, St. Michael im Lungau 6, Tamsweg 5 und in Zell am See ist es momentan heiter bei 7 Grad.

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1: Neue E-Scooter-Regeln werden laut Polizei bisher gut umgesetzt. Mönchsberg-Aushub bei Festspielumbau soll wiederverwendet werden. Und das Wetter bringt heute Sonne, Wolken und Schauer. Halb acht am Samstag, dem 9. Mai, begrüßt sie Isabel Gunzer. Im Salzburger Stadtteil Liefering haben die Einsatzkräfte am Abend eine Leiche aus dem Salzachsee geborgen. Beim Fundort handelt es sich aber nicht um den Badesee. Die Todesumstände seien noch unklar, heißt es von der Polizei. Beamte des Landeskriminalamts haben noch in der Nacht die Ermittlungen aufgenommen. Näheres ist noch nicht bekannt. Die neuen Regeln der Straßenverkehrsordnung für E-Scooter und E-Bikes werden laut Polizei problemlos beachtet. So gilt für E-Scooterfahrer unter 16 Jahren seit 1. Mai eine Helmpflicht. In der Anfangsphase jetzt setzt die Polizei weiter auf Aufklärung. Mariella Tremel berichtet.
2: Seit den verschärften Regeln kontrollieren Fahrradstreifen der Polizei vor allem in der Landeshauptstadt auf den stark frequentierten Radwegen und entlang der Salzachkies. Die neue Helmpflicht für E-Scooterlenker unter 16 Jahren und E-Bike-Lenkern unter 14 werde gut umgesetzt, sagt der Leiter der Landesverkehrsabteilung bei der Polizei, Thomas Schweiger.
3: Bislang haben wir überhaupt keine Problemstellungen bei der Helmpflicht. Bei der Umrüstung besteht noch Aufholbedarf bei dem einen oder anderen Verkehrsteilnehmer. In Summe versuchen wir jetzt durch Aufklärung, das in die richtige Richtung zu leiten.
2: Damit meint Schweiger vor allem die verpflichtenden Blinker auf E-Scooter. Seit 1. Mai müssen diese an den Lenkgriffen montiert sein. Doch hier wird zum Teil bereits über Engpässe im Handel berichtet.
3: Sowas hören wir natürlich auch immer wieder. Da sind wir derzeit noch aufklärend unterwegs, weil wir natürlich Verständnis haben, dass das Gesetz sehr neu ist, dass auch Engpässe tatsächlich gibt. Aber nichtsdestotrotz, nach einer gewissen Zeit werden wir natürlich auch diese Regeln auch ahnden.
2: Die nächste Novelle steht dann im Herbst bevor. Ab 1. Oktober gelten E-Mopeds, sprich Elektroroller mit Sitz und ohne Pedale, wie sie auch Lieferdienste nutzen, dann nicht mehr als Fahrräder und dürfen damit nicht mehr auf Radwegen, Radfahrstreifen und Fahrradstraßen gelenkt werden.
1: Bei einem Verkehrsunfall auf der Pass-Gschütz-Straße in Abdenau sind in der Nacht 3 Personen verletzt worden. Laut ersten Informationen sind 2 Autos frontal kollidiert. Mehrere Rettungsteams waren im Einsatz. Näheres ist noch nicht bekannt. Die Salzburger Festspiele starten ab September mit den Fräsarbeiten für die Kaverne im Mönchsberg. Dort soll künftig im Berg eine Anlieferzone und auch Bereiche für Proberäume und Haustechnik errichtet werden. Das neue Tor wird dafür rund ein halbes Jahr komplett gesperrt. Der Aushub aus dem Berg wird durch Lkw voraussichtlich nach Sickerwiesen transportiert werden. Generell soll aber der Aushub wiederverwendet werden, sagt der kaufmännische Direktor der Salzburger Festspiele, Lukas Krepatz.
4: In unserem ganzen Tun gesellschaftlich spielt in Zukunft das Thema Kreislaufwirtschaft, Kreislauf eine ganz entscheidende Rolle. Deswegen werden wir 90% des aus dem Berg herausgefrästen Materials wiederverwenden in verschiedenen anderen Baustellen für entsprechende Straßenbelege etc.
1: Sagt Lukas Krepatz, ein kleinerer Teil wird auch wieder auf das Dach der neuen Werkstatt aufgebracht werden. Außerdem soll das begrünt werden, so Krepatz. Das Projekt Festspielbezirk soll 2030 auch nach den höchsten Nachhaltigkeitsstandards zertifiziert werden. Die Walliseealm in Neumarkt wird neu errichtet. Das Ausflugsgasthaus ist im Februar bei einem Brand komplett zerstört worden. Für den Neubau sind jetzt mehrere Varianten möglich, berichtet Peter Obermüller.
5: Die Walliseealm am Ufer der Ostbucht ist für Ausflügler, Seglerinnen, Segler, Anglerinnen, Angler, Spaziergänger oder Radfahrer ein beliebter Treffpunkt. Der Fortbestand ist gesichert, verspricht Bürgermeister David Ecker-Granzinger, SPÖ.
6: Entweder am Land das Ganze neu zu gestalten, im Wasser fest, oder die dritte Variante, was großen Zuspruch findet, in einer Hausbootsform, vielleicht schwimmend auf dem Wasser.
5: Die Finanzierung steht mit dem Geld aus der Feuerversicherung. Rund 50.000 Euro wird der Neubau kosten. Diesen Sommer wird die Gastronomie über ein Provisorium betrieben. Der aktuelle Pächter soll auch der zukünftige sein, so der Bürgermeister.
6: Wir haben eine Übergangslösung gemeinsam mit dem Natur- und Wasserschutz zusammengebracht. Wir haben eine Hüttenlösung, wo ein kleiner Gastrobetrieb sichergestellt ist. Die Bootsvermietung war uns wichtig, das ist uns touristisch auch wichtig. Das Ausflugsziel in den Neumarkt am Walliersee in der Ostbucht. Ab nächsten Jahr soll dann dort wieder eine langfristige und dauerhafte Lösung Platz finden. Zurzeit haben wir ein bestehendes, gutes Pachtverhältnis.
5: Wallersee Alm neu. Für 1. Mai 2027 ist die Eröffnung geplant.
1: Zum Sport. Aufsteiger Austria Salzburg hat am Abend die Premierensaison in der zweiten Liga mit einem Unentschieden abgeschlossen und damit die Titelentscheidung vertagt. Die Austria hat in Maxglan gegen den Tabellenführer Austria Lustenau nach 2:0 Pausenführung 2:2 gespielt. Das Team von Trainer Christian Scheider bleibt damit in den letzten 7 Runden ohne Niederlage.
7: Unglaublich, einzigartig und Austria-like. Mit uns hat keiner gerechnet vor der Saison. Die erste Phase war nicht leicht, aber wir haben sukzessive dazugelernt. Das Frühjahr hat dann gezeigt, dass wir in der Winterpause sehr gut gearbeitet haben. Die Mannschaft hat sie verdient die 37 Punkte geholt und wir stehen auch, glaube ich, verdient auf Platz 9.
1: Während die Salzburger Austria am letzten Spieltag am Donnerstag spielfrei ist, geht es für Lustenau im Fernduell mit St. Pölten um den Aufstieg in die Bundesliga. Ebenfalls im Einsatz gewesen ist gestern Abend der FC Liefering. Mit einem 3:0 haben die Lieferinger die Admira endgültig aus dem Titelrennen geschossen. Noch zum Wetter. Heute scheint vorerst verbreitet die Sonne. Tagsüber bilden sich dann zahlreiche Quellwolken. Vor allem im Gebirge sind Regenschauer und einzelne Gewitter möglich. Jetzt in der Früh hat es 3 bis 9 Grad, tagsüber dann 18 bis 24 Grad. Morgen ist es überwiegend sonnig. Hohe Wolkenfelder können den Sonnenschein aber zum Teil trüben. Am späteren Nachmittag sind vor allem im Tennengau und im südlichen Flachgau einzelne Regenschauer möglich. Und das bei Höchstwerten zwischen 20 und 26 Grad.
8: 7:35 ORF Radio Salzburg Verkehrsinformation mit immer noch sehr guten Nachrichten für alle, die gerade schon im Auto unterwegs sind. Sind uns keine Verkehrsbehinderungen gemeldet worden. Gute Fahrt.
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8: Wir haben gleich für Sie einen spannenden Tipp, wie man es schafft, die Kalorien eines Frühstückscroissants ganz leicht zu verbrennen. Ja, gleich hier bei uns in Guten Morgen Salzburg. Jetzt schaffen wir mal das gemütliche Aufstehen, vielleicht mit einer schönen Tasse Kaffee. Herzlich willkommen am Muttertagswochenende.

0: und haben sie es genossen. Ganz entspannt, meine Damen und Herren, einfach aufzustehen mit uns heute an diesem Samstag. Ja, jeder von uns hat ja die Mama. Insofern betrifft uns der morgige Tag ja alle auf die eine oder andere Weise. 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

0: 9 Minuten noch bis 8. Guten Morgen. Schwimmen ist ja übrigens einer der gesündesten Sportarten und mit dem Aufsperren aller Freibäder in der Stadt Salzburg steht dem Badespaß auch nichts mehr im Weg. Zum Beispiel im gemütlichen Freibad Volksee im Stadtteil Pasch ist die Stimmung auf alle Fälle gut, oder Edina Geisenker?
1: Herrlich, ich bin ganz begeistert, vor allem weil das Wetter so heute.
2: Und Sie waren schon drin?
1: Nein, noch nicht. Ich habe jetzt aufgewärmt und jetzt geht es rein.
2: Was lieben Sie so am Volksgartenbad?
1: Die Ruhe. Dass man schwimmen kann schön, das ist herrlich.
2: Wie lange kommen Sie schon her?
1: Mein Sohn ist 38, 30 Jahre. Das ist die zweite Heimat im Sommer. Also ich gehe so durchschnittlich 50 Mal schwimmen im Sommer. Nur kurz schwimmen ein bisschen und ein bisschen aufwärmen und dann wieder nach Hause. Aber das passt.
2: Dann will ich Sie vom Schwinggenuss jetzt nicht mehr länger abhalten. Danke.
1: Dankeschön.
2: Wiederschauen. Hallo. Würden Sie ein Badtempo zu mir heranschwimmen an den Beckenrand? Das wäre sehr nett. Schwimmen und ein Radiointerview geben, gell? Hallo, ich bin die Frau Geisecker.
3: Magda Scheibelbrandner.
2: Liebe Frau Scheibelbrandner, wie ist es denn?
3: Da herinnen ist es frisch. Aber ich bin heute das erste Mal da und mache jetzt wieder so die ersten Schwimmversuche und das geht eh ganz gut.
2: Frau Scheibelbrandner, wie lange kommen Sie schon ins Volksee?
3: Seit 11 Jahren.
2: Was mögen Sie am Volksee?
3: Na, die großen Wiesen. Und viele Bankeln und ein Restaurant gibt's. Der Blick auf die Berge rundherum.
2: Dann danke, dass Sie für mich jetzt extra hergeschwommen sind.
3: Ja, bitte.
2: Genießen Sie es noch.
3: Wiederschauen.
2: Da im Sportbecken herrliche 23 Grad, oder?
4: Total warm, es ist herrlich.
2: Wie viele Längen sind schon geschwommen?
4: Ich zähle die Längen nicht, ich schwimme eine Stunde.
2: Wie viel fehlt jetzt noch auf Ihre Stunde?
4: 5 Minuten.
2: Ui, dann noch gute 5 Minuten. Danke für Ihre Zeit.
4: Danke, bitte gern. Schönen Tag.
2: Wiederschauen.
0: Ja, so eine Stunde Schwimmen hat ja auch einen schönen Nebeneffekt. Und zwar bei einem gemütlichen Schwimmen, 60 Minuten, verbrennt man zwischen 300 und 500 Kalorien. Ja, das wäre dann ungefähr so ein schönes Butterfrühstückscroissant. Also, zahlt sich aus, schwimmen zu gehen. Jetzt schwimmen wir mal raus aus der Nacht, rein in den Morgen. 7 vor 8 ist es. Guten Morgen.

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3: Im Studio Andreas Lechner. Im Krieg zwischen Russland und der Ukraine gilt seit Mitternacht eine dreitägige Waffenruhe. Damit kann Kreml-Chef Wladimir Putin heute in Moskau die traditionelle Militärparade zur Erinnerung an das Ende des Zweiten Weltkrieges abhalten. Die jetzige Waffenruhe zwischen der Ukraine und Moskau hat etwas überraschend US-Präsident Donald Trump angekündigt, wie Miriam Beller berichtet.
4: Seit 0 Uhr Ortszeit ist die Waffenruhe in Kraft, bis inklusive Montag soll sie gelten. Alle Kampfhandlungen sollen in dieser Zeit ausgesetzt werden. Das kündigt Donald Trump auf seiner Plattform Truth Social an. Außerdem sollen jeweils 1000 Gefangene ausgetauscht werden. Sowohl Kiew als auch Moskau stimmen dem Vorhaben zu. Man heiße die Initiative willkommen, erklärt der außenpolitische Berater von Wladimir Putin, Juri Uschakow. Die Vereinbarung sei in Telefonaten mit Washington zustande gekommen. Der ukrainische Präsident Volodymyr Zelensky dankt Trump in einem Online-Posting. Er habe angewiesen, die Waffenruhe einzuhalten. Die Ukraine wolle ihre Gefangenen nach Hause bringen.
3: Die geplanten Sparmaßnahmen der österreichischen Bundesregierung bekommen auch Familien in den kommenden 2 Jahren zu spüren. Denn um Geld zu sparen, setzt die Bundesregierung die automatische Valorisierung der Familienleistungen weiter aus. Durch die Nichtanpassung von Familienbeihilfe, Kinderabsetzbetrag und Schulstartgeld an die Inflation würden Familien mit 2 Kindern im kommenden Jahr rund 300 und ein Jahr später mehr als 420 Euro entgehen, berichtet das gewerkschaftsnahe Momentum-Institut. Das Sparpaket sei sozialpolitisch rückwärtsgewandt, heißt es. In Ungarn tritt heute erstmals das neu gewählte Parlament zusammen. Bei der konstituierenden Sitzung wird Wahlsieger Peter Madia dann zum Ministerpräsidenten gewählt. Damit endet in Ungarn die 16-jährige Ära des Rechtspopulisten Viktor Orban. In Wien soll man auch in der kommenden Woche auf die öffentlichen Verkehrsmittel umsteigen, wenn möglich. Denn ab morgen wird am Rathausplatz in Wien die Song Contest Woche eröffnet. Dazu sorgen das Wiener Fußballderby in Hütteldorf und der Wings for Life Lauf für Verkehrsbehinderungen, wie Bernhard Walter berichtet.
5: Der Wings for Life World Run führt morgen ab 13 Uhr vom Schloss Schönbrunn weg quer durch die Stadt Richtung Donau. Ähnlich wie beim Marathon sind von 10 bis ca. 15.30 Uhr viele Hauptverbindungen gesperrt. Die Ringsperre bleibt bis nach Mitternacht aufrecht wegen der großen ESC-Eröffnungsfeier am Rathausplatz. Auch am Dienstag, Donnerstag und beim Finale nächsten Samstag ist der Ring schon ab Mittag gesperrt. Der Bereich rund um die Stadthalle ist schon seit gestern abgeriegelt. Speziell am Gürtel rund um den Karlsplatz und den Praterstern drohen täglich Staus, besonders am Mittwoch vor dem Feiertag. Der wichtigste Tipp lautet also, nach Möglichkeit mit den Öffis fahren. Die U-Bahnen sind die ganze Woche in kürzeren Intervallen unterwegs.
3: Das waren die Nachrichten mit Andreas Lechner. Das Wetter.
6: Zumindest zeitweise scheint heute die Sonne. Nebel etwa im Mürztal löst sich auf. Von Bayern her streifen aber schon jetzt erste Schauer. Im Lauf des Tages kommen ausgehend vom Bergland mehr Quellwolken dazu und einige Regenschauer oder Gewitter. Die können speziell in und rund um die Steiermark kräftig sein und gegen Abend auch in den Bereich von Unterkärnten bis ins Mittelburgenland ziehen. Im Norden und Osten bleibt es größtenteils trocken. Der Wind kommt meist schwach bis mäßig aus Nord bis Ost. In Schauern gibt es auch lebhafte Böen. Und die Temperaturen steigen auf 18 bis 25 Grad. In 2000 Metern hat es 5 bis 10 Grad. Die aktuellen Temperaturen: Wien um 13 Grad, Eisenstadt und St. Pölten melden 11, Linz 14, Salzburg 10 Grad, Innsbruck 12, Bregenz 13, Graz 14 und Klagenfurt 12 Grad. Morgen Sonntag dann zunächst viel Sonne. Später ziehen im Westen und Süden Wolken auf. Vereinzelt kann es auch regnen. Dazu teils föhniger Wind aus Süd bis Ost und noch etwas wärmer mit 19 bis 27 Grad. So viel zum Wetter von Daniel Schlager.
7: 8:04 nach 8 ORF Radio Salzburg Verkehrsinformationen. Momentan sind uns keine Störungen gemeldet worden. Eine entspannte und gute Weiterfahrt.
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7: Ja, heute wäre der Tag der Vorbereitung. Nicht nur für den Song Contest, der nächste Woche stattfindet, sondern auch für den Mutter Contest.
10: Jedes Kind hat eine Mutter, jede Mutter hat ein Kind. Darum wünschen wir und von Herzen, dass wir Muttis Kinder sind.
7: Sehr gut geübt. Morgen könnten wir es dann aufführen zum Muttertagsfrühstück. Und heute schon mal den Tag ganz entspannt genießen und gemeinsam mit Radio Salzburg angehen. Wir sind für Sie da. Schön, dass Sie da sind.

0: 12 Minuten nach 8. Guten Morgen, es ist das Wochenende hier bei uns in Radio Salzburg. Ja, erleben Sie das auch manchmal, dass wenn es eine Änderung gibt und ja, die ist halt dann so, dass man irgendwann dann gar nicht mehr bemerkt, dass es eine Änderung ist und es nicht mehr so ist, wie es eigentlich sein sollte. Ja, so geht's vielen, die öfter durchs kleine deutsche Eck fahren, denn auf dem Weg in den Pinzgau ist es Ihnen bestimmt schon aufgefallen oder vielleicht auch nicht. Kurz vor Unken ist seit mittlerweile 6 Jahren, eine Abzweigung bei Schneitzelreuth wegen Sanierungsarbeiten an der Strecke. Eine Sperre. Mindestens 15 Minuten länger dauert es also, wenn Sie in Lofer oder Saalfelden wohnen und nach einem schönen Sommertag für einen Ausflug nach München oder auch zum Beispiel zum Chiemsee wollen.
1: Ja, ich fahre jede Woche Dienstag permanent von Lofer oder von Bad Reichenhall. Und diese Sperre oder diese lange Sperre schon, ist natürlich schon ziemlich nervig, muss ich sagen. Ja.
2: Da haben wir Umleitung fahren müssen dann. Zuerst war eine Baustelle durch und danach Umleitung, ja.
3: Wie viel Zeit haben Sie da verloren?
2: Eine halbe Stunde mindestens, bis wir hergekommen sind. Ja. War schon anstrengend, ja.
0: Auch viele Hotels dort in der Gegend müssen ein Minus verkraften, weil sich die Tagesgäste aus Ruppolding und Traunstein den langen Umweg über Bad Reichenhall nicht mehr antun wollen. Das bestätigt auch der Loferer Hotelier Josef Stockklauser im Gespräch mit Matthias Eichhorn.

0: Ja, weil sagen wir, die Bauverschritte sagen wir, sicherlich Probleme darstellen, aber andererseits denken wir mal so, was kann so lange dauern? Und es ist für uns wirklich mühsam, die ganzen Lkw-Verkehre, was da außen herrscht, dem wirklich über die normale einzelne Straße eben nachzutuckern.
1: Ja, eine Verbesserung ist vorerst noch nicht in Sicht. Die Baustelle wird sich um mindestens 4 Monate noch verzögern. Aber spätestens im Herbst, das ist die gute Nachricht, soll die knapp 2 Kilometer lange Strecke endlich wieder befahrbar sein. Das verspricht zumindest das staatliche Bauamt in Traunstein.

0: Schönen guten Morgen, hier ist Radio Salzburg. Es ist der 9. Mai und wir haben noch mittlerweile 12 Minuten bis 8:30 und bis dahin und in den nächsten Minuten begleitet uns Reinhard May mit Über den Wolken und das Wetter fürs Wochenende schauen wir uns genau danach auch gleich an.
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1: Und nach den Wolken und nach Reinhard May kommen wir vielleicht auch zu Wolken. Aber er heißt halt Sterz, Maximilian Sterz. Und singen tut er auch nicht so gern. Ja, Max.
2: Morgen. Ja, nicht unbedingt.
1: Du, aber über Wolken reden können wir, denn die kommen.
2: Ja, genau, da können wir gerne drüber reden. Es ist ja jetzt schon am Vormittag nicht ganz wolkenlos. Also vor allem im Gebirge, da scheint schon meist die Sonne. Aber von Westen her, da ziehen ein paar kompakte Wolken auf. Da ist auch der ein oder andere Schauer gerade so im Grenzraum zu Bayern, sage ich mal, unterwegs. Und das wird am Nachmittag tendenziell mehr. Es werden bald schon Quellwolken im Gebirge entstehen und in weiterer Folge dann eben auch Schauer und Gewitter im Flachgau, vor allem im nördlichen Flachgau. Da bleibt man am ehesten trocken. Mhm. Weiter im Gebirge, da sollte man schon mit einem Spritzer oder auch kurzen Gewitter heute Nachmittag rechnen.
1: Gut, das wäre der heutige Samstag. Der morgige Tag ist der neben Weihnachten und Silvester wohl wichtigste Tag des Jahres, der Muttertag.
2: Ja, und da schaut es wettertechnisch tatsächlich ganz gut aus. Das heißt, wir haben es so leicht föhnig. Damit vor allem am Vormittag noch einiges an Sonnenschein. Es werden so nach und nach hohe Wolken über den Himmel ziehen, die Sonne schon dann eintrüben. Vor allem am Nachmittag wird es dann ein eher bewölkter Charakter, wo man die Sonne nur noch so ein bisschen durchsieht. Es bleibt aber trocken. Da werden keine Schauer oder Gewitter erwartet. Erst so Richtung späterer Nachmittagabend kann es Richtung Bayern raus ein paar Schauer und Gewitter geben, ist aber auf der unwahrscheinlichen Seite.
1: Wann können wir den Muttern das Gedicht aufsagen am besten?
2: Ja, am schönsten sozusagen, wenn man von dem, was die meisten als schön bezeichnen beim Wetter, dann sind wir da am Vormittag unterwegs.
1: Das Vormittagsgedicht wird es dann morgen werden. Nachmittag müssen wir dann über Regen reden.
2: Nein, nicht wirklich. Wie gesagt, im Grenzraum zu Bayern am späteren Nachmittag ganz ausschließen mag ich es nicht, aber es sollte schon überall trocken bleiben.
1: Gut, deine Empfehlung des Muttertagsgedichtes, wie schaut das aus?
2: Uff, nein, also da bin ich raus. Gedicht absagen ist nicht so meins.
1: Aber du könntest uns so ein kleines Gedicht für nächste Woche noch kurz sagen. Vielleicht ist das Wetter sogar ein Gedicht.
2: Ja, also es wird sich jetzt nicht reimen, aber man kann es vielleicht trotzdem als Gedicht bezeichnen. Mhm. Nein, es wird unbeständiger, vor allem am Montag. Da haben wir es mit Tiefdruck zu tun, da wird es im Tagesverlauf zunehmend Schauer und Gewitter anfällig. Am späteren Nachmittag kann es da auch länger regnen, ist ja durchaus ersehnt der Regen.
1: Ja, eben.
2: Und dieser Regen zieht sich dann so bis Dienstagvormittag. Da könnte sogar die Schneefallgrenze kurzzeitig unter 1000 Meter heruntersinken. Mhm. Was dann so Richtung Eisheilige schielen lässt quasi. Und eben, es geht insgesamt unbeständig weiter in der neuen Woche.
1: Feuchtigkeit und Regen braucht man aber ganz dringend, das muss man dazu sagen.
2: Definitiv, es ist ja bisher das ganze Jahr eigentlich viel zu trocken verlaufen. Es fehlt der Regen, deshalb freuen wir uns darauf.
1: Sehr gut, dann freuen wir uns. Vielen Dank, Maximilian Sterz. Ich wünsche dir ein schönes Wochenende und noch einen angenehmen Samstag.
2: Danke, gleichfalls.

0: Wünsche Ihnen einen schönen guten Morgen. Das waren Sie, Kolleski, mit Take Me Where the Sun is Shining. Gleich ist es 8:30.
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3: Neue E-Scooter-Regeln werden laut Polizei bisher gut umgesetzt. Mönchsberg-Aushub bei Festspielumbau soll wiederverwendet werden. Und das Wetter bringt heute Sonne, Wolken und Schauer. 8.30 Uhr am Samstag, dem 9. Mai, begrüßt sie Isabel Gunzer. Im Salzburger Stadtteil Liefering haben die Einsatzkräfte am Abend eine Leiche aus dem Salzachsee geborgen. Beim Fundort handelt es sich aber nicht um den Badesee. Die Todesumstände seien noch unklar, heißt es von der Polizei. Beamte des Landeskriminalamts haben noch in der Nacht die Ermittlungen aufgenommen. Eine Obduktion der Leiche ist angeordnet worden. Näheres ist noch nicht bekannt. Die neuen Regeln der Straßenverkehrsordnung für E-Scooter und E-Bikes werden laut Polizei problemlos beachtet. So gilt etwa für E-Scooter-Fahrer unter 16 Jahren seit 1. Mai eine Helmpflicht. In der Anfangsphase jetzt setzt die Polizei weiter auf Aufklärung. Mariella Tremel berichtet.
4: Seit den verschärften Regeln kontrollieren Fahrradstreifen der Polizei vor allem in der Landeshauptstadt auf den stark frequentierten Radwegen und entlang der Salzachkies. Die neue Helmpflicht für E-Scooterlenker unter 16 Jahren und E-Bike-Lenkern unter 14 werde gut umgesetzt, sagt der Leiter der Landesverkehrsabteilung bei der Polizei, Thomas Schweiger.
5: Bislang haben wir überhaupt keine Problemstellungen bei der Helmpflicht. Bei der Umrüstung besteht noch Aufholbedarf bei dem einen oder anderen Verkehrsteilnehmer. In Summe versuchen wir jetzt durch Aufklärung, das in die richtige Richtung zu leiten.
4: Damit meint Schweiger vor allem die verpflichtenden Blinker auf E-Scooter. Seit 1. Mai müssen diese an den Lenkgriffen montiert sein. Doch hier wird zum Teil bereits über Engpässe im Handel berichtet.
5: Sowas hören wir natürlich auch immer wieder. Da sind wir derzeit noch aufklärend unterwegs, weil wir auch natürlich Verständnis haben, dass das Gesetz sehr neu ist, dass auch Engpässe tatsächlich gibt. Aber nichtsdestotrotz, nach einer gewissen Zeit werden wir natürlich auch diese Regeln auch ahnden.
4: Die nächste Novelle steht dann im Herbst bevor. Ab 1. Oktober gelten E-Mopeds, sprich Elektroroller mit Sitz und ohne Pedale, wie sie auch Lieferdienste nutzen, dann nicht mehr als Fahrräder und dürfen damit nicht mehr auf Radwegen, Radfahrstreifen und Fahrradstraßen gelenkt werden.
3: Zwei Personen in einem Gummiboot mussten gestern aus der Salzach im Bereich Stegenwald gerettet werden. Ein Passagier eines vorbeifahrenden Zuges hatte die Einsatzkräfte alarmiert. Die Wasserrettung Bischofshofen konnte die beiden Paddler in einem laut Einsatzkräften völlig ungeeigneten Gummiboot an Land bringen. Verletzt worden ist niemand. In diesem Zusammenhang macht die Wasserrettung auch noch einmal darauf aufmerksam, dass das Befahren der Salzach und weiterer Salzburger Flüsse mit aufblasbaren Ruderbooten verboten ist. Im Salzburger Stadtteil Gniegl haben gestern rund 50 Radfahrerinnen und Radfahrer für mehr Sicherheit demonstriert. Es gäbe in diesem Stadtteil viele Problemstellen, sagt Gerhard Scheuer von der Verkehrsinitiative Gniegl-Langwied.
6: Das ist ein Fleckerlteppich. Also es ist wirklich eine Zumutung für jeden, der Rad fährt. Aber es ist auch für Autofahrer eine Zumutung, weil sie ja nicht sehen, dass das teilweise ein Radweg ist. Weil die Markierungen komplett verblichen, ausgewaschen, komplett weg sind.
3: Die Demonstranten fordern in Gniegl eine allgemeine Trennung von Straßen- und Radverkehr. Dafür müssten aber zwei Fuß- und Radwegebrücken über die Bahngleise errichtet werden. Schätzungen gehen bei den Kosten von einem mittleren zweistelligen Millionenbetrag aus. Die Salzburger Festspiele starten ab September mit den Fräsarbeiten für die Kaverne im Mönchsberg. Dort soll künftig im Berg eine Anlieferzone und auch Bereiche für Proberäume und Haustechnik errichtet werden. Das Neutor wird dafür rund ein halbes Jahr komplett gesperrt. Der Aushub aus dem Berg wird durch LKWs voraussichtlich nach Sickerwiesen transportiert. Generell soll er wiederverwendet werden, sagt der kaufmännische Direktor der Salzburger Festspiele, Lukas Krippertz.
7: In unserem ganzen Tun gesellschaftlich spielt in Zukunft das Thema Kreislaufwirtschaft, Kreislauf eine ganz entscheidende Rolle. Deswegen werden wir 90% des aus dem Berg herausgefrästen Materials wiederverwenden in verschiedenen anderen Baustellen für entsprechende Straßenbelege etc.
3: Ein kleinerer Teil wird auch wieder auf das Dach der neuen Werkstatt aufgebraucht werden. Außerdem soll es begrünt werden, so Lukas Krepatz. Noch zum Sport. Aufsteiger Austria Salzburg hat am Abend die Premierensaison in der zweiten Liga mit einem Unentschieden abgeschlossen und damit die Titelentscheidung vertagt. Die Austria hat in Max Glan gegen den Tabellenführer Austria Lustenau nach 2:0 Pausenführung 2:2 gespielt. Für Lustenau geht es nun am Donnerstag in der letzten Runde im Fernduell mit St. Pölten um den Meistertitel. Dem letzten Spieltag spielfreien Salzburger beenden die Saison mit 7 ungeschlagenen Spielen in Serie als Tabellenneunter. Eine Saisonbilanz von Sportdirektor Roland Kirchler hören Sie in wenigen Minuten bei Manuel Horeth. Davor noch zum Wetter, und da scheint heute vorerst verbreitet die Sonne. Tagsüber bilden sich dann aber zahlreiche Quellwolken. Vor allem im Gebirge sind Regenschauer und einzelne Gewitter möglich. Tagsüber hat es heute 18 bis 24 Grad. Morgen am Sonntag ist es dann überwiegend sonnig. Hohe Wolkenfelder können den Sonnenschein aber zum Teil trüben. Am späteren Nachmittag sind vor allem im Tennengau und im südlichen Flachgau einzelne Regenschauer möglich. Die Höchstwerte morgen liegen zwischen 20 und 26 Grad.
1: 8:55, ORF Radio Salzburg Verkehrsinformation. Schaut gut aus für Sie. Wir wünschen Ihnen eine entspannte Weiterfahrt. Es ist noch alles ruhig.
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1: Schönen guten Morgen, und bereiten Sie sich auch schon ein bisschen auf den Muttertag vor. Das macht zum Beispiel die Familie Buchschatten aus Mondsee. Die wünscht der Obermama, der Maria, schon mal alles Gute zum heutigen Aufstehen und freut sich natürlich auf einen schönen morgigen Muttertag. Also, passendes Lied dazu. Girls just want to have fun. Die Damen wollen Spaß haben. Ja, sehr, sehr gerne starten wir mit guter Laune rein in diesen Samstag. Es ist der 9. Mai 2026 und genießen Sie das Wochenende. Schön, dass Sie da sind.

0: STS mit Gott, du bleibst halt noch bei mir. Sehr gerne doch auch 2 Minuten noch bis 8:45. Schönen Start in den Tag. In der zweiten Fußballliga kommt es am Donnerstag zu einem Showdown um den Meistertitel und das dank Aufsteiger Austria Salzburg. Die Violetten haben Tabellenführer Austria Lustenau am Abend in ihrem letzten Saisonspiel ein 2:2 abgerungen. Damit ist das Team von Sportdirektor Roli Kirchler für die Vorarlberger vorerst zum Partycrasher geworden.
1: Also es war nicht unser Ziel, dass wir Lustenau den Titel verhindern wollen, sondern es war unser Ziel, dass wir unseren Weg weitergehen wollen, dass wir vor allem zu Hause bei unserem letzten Spiel vor den Fans ein tolles Spiel machen, vor schönem Wetter, ausverkauftem Haus, wie immer. Ja, die Saison war nicht leicht, am Anfang haben wir ein bisschen Probleme gehabt, habe ich ja meinen Job machen müssen und ein paar Leute leider ja, aussortieren, so blöd das jetzt klingt, aber dann sind wir im Laufe der Saison richtig eine gute Mannschaft geworden und haben hinten raus sogar Fußball gespielt, Gesamtverein läuft, wir müssen jetzt im Sommer umstellen auf eine GmbH, wir haben genug Arbeit noch, Verträge müssen wir noch verlängern, neue Spieler holen, also es wird uns nicht langweilig.
2: Hinten raus nicht nur Fußball gespielt, sondern auch einen Platz in den besten 10 fixiert, man ist jetzt in der letzten Runde spielfrei, 7 Runden ungeschlagen geblieben zum Schluss. Was bedeutet denn das vielleicht auch schon mit Blick auf die nächste Saison? Ja, wie sehr hat sich die Austria ins Blickfeld gespielt, auch für die zweite Zweitligasaison dann?
1: Wir haben nur ein Zeichen gesetzt, dass wir da sind, dass wir leben und dass wir uns wehren. Also wir wissen schon, dass nächste Saison genauso schwer wird. Wir werden jetzt auch nicht mit den Millionen wahrscheinlich gesegnet sein nächstes Jahr. Wir werden auch noch unser Budget gut einsetzen müssen. Wir wollen auch mit jungen Leuten arbeiten, das hat man jetzt auch gesehen. Wir wollen auch Leute von der Umgebung von Salzburg, aber muss jetzt nicht nur Salzburg sein, aber wir wollen schon den eigenen auch irgendwo die Chance geben, gepaart mit ein paar Älteren, die halt die Routine haben.
2: Im vergangenen Sommer hat es einen riesengroßen Umbruch gegeben. Auch jetzt laufen einige Verträge aus. Denis Cankoskun hat zum Beispiel gezeigt heute, wie wichtig er für die Austria ist. Hinten, Sie haben Luca Meisel angesprochen, Sebastian Aigner. Wie zuversichtlich sind Sie, dass man da einen guten Stamm halten kann aus Austria-Sicht?
1: Wir wollen alle halten, aber wie gesagt, wir haben jetzt nicht die große Kohle, dass wir da alle Verträge verdoppeln können oder erhöhen. Und natürlich haben ein paar Spieler sich ins Rampenlicht gespielt und haben Angebote von anderen Vereinen gekriegt, das ist ganz klar. Wir werden mit allen Leuten reden, wir werden unser Maximum geben. Wir sind schon eine große Familie geworden, alle Spieler sind irrsinnig gern bei uns, aber Fußball ist halt auch Geld und wenn es halt irgendwo ein besseres Angebot gibt, dann werden wir natürlich auch keine Chance haben und nicht mitgehen können.
0: Ja, Thomas Gronaus hat mit Austria Salzburg Sportdirektor Roland Kirchler gesprochen.

0: Schönen Start in den Tag wünsche ich Ihnen. Hier ist Radio Salzburg an einem traumhaften Wochenende wieder mal. Vielleicht eines der schönsten Wochenende des Jahres, weil ja der Muttertag da ist. Die Familie kommt wieder mal zusammen, genießt sicherlich morgen einen schönen Sonntag. Wir genießen bei uns nicht nur schöne Sonntage, sondern auch gute Musik, zum Beispiel die mit dem Beautiful Day. Michael Bublé singt gleich für Sie It's a Beautiful Day. Es ist ein schöner Tag. Ich hoffe, Sie machen sich auch einen guten. Zumindest hätten wir Wochenende. 7:07 ist es. Schönes Aufstehen.
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1: Im Studio Andreas Lechner. Das Ende des Zweiten Weltkriegs und damit das Ende der Nazi-Herrschaft ist gestern am Abend beim Fest der Freude auf dem Heldenplatz in Wien gefeiert worden. Bundespräsident Alexander Van der Bellen hat in einer Videobotschaft zur Stärkung der Demokratie aufgerufen.
2: Dass Demokratien weltweit unter Druck stehen oder auf dem Rückzug sind, ist ja kein Naturgesetz. Wir können etwas gegen diese Tendenz tun, wobei die Betonung auf tun, also auf handeln, liegt. Handeln wir so, dass unsere liberale Demokratie gestärkt wird, jeden Tag aufs Neue.
1: Sagt der Bundespräsident, mehr als 10.000 Menschen haben sich die Reden zum Kriegsende vor 81 Jahren und das Konzert der Wiener Symphoniker angehört. Der Iran-Krieg hat die Spritpreise weltweit massiv in die Höhe getrieben. Auch die Kerosinpreise sind stark gestiegen. Das bekommt auch die österreichische Fluglinie Auer zu spüren. Dennoch werden keine Inlandsflüge gestrichen, sagt Auer-Chefin Annette Mann.
3: Ich bräuchte diese Ultrakurzstreckenflüge nicht. Aber dann sind wir eigentlich eher in der Standortfrage, nämlich was bedeutet es für die Standorte wie zum Beispiel Innsbruck, wenn wir Innsbruck nicht mehr anfliegen würden. Ja, Innsbruck hat ohnehin auch schon den Frankfurt-Flug verloren und wenn Sie mit dem Auto oder mit dem Zug fahren, sind Sie viele Stunden unterwegs und insofern, wenn ich rein wirtschaftlich eine Entscheidung treffen würde, hätte ich den Innsbruck und auch Klagenfurt oder Graz-Flug wahrscheinlich schon nicht mehr im Portfolio, aber wir sehen uns hier natürlich auch in der Standortverantwortung. Das ist auch immer wieder Thema in den politischen Gesprächen. Und das ist eigentlich der Grund, warum wir diese Flüge nach wie vor haben, für die Standortqualität und weniger, weil wir glauben, dass wir das unbedingt in unserem Netz brauchen.
1: Sagt die Auer-Chefin im ORF-Radio-Interview. Gleich zwei Akkus von Elektrofahrrädern sind gestern in Tirol und zwar in Stanzach im Außerfern und im Oberland in Flaurling in Brand geraten. Es ist dabei zu starker Rauchentwicklung und einem Großeinsatz der Feuerwehren gekommen, wie Roman Wagner berichtet.
4: Ein 77-Jähriger hat gestern in Flauerling gegen 2:30 den Akku seines E-Bikes zum Laden im Keller angeschlossen. Einige Stunden später nahm seine Ehefrau plötzlich einen lauten Knall wahr. Als der Mann nachsehen wollte, kam ihm bereits starker Rauch entgegen. Er versuchte noch, den Brand selbst mit einem Feuerlöscher zu löschen. Die Flammen hatten da aber bereits auf die Leitungen im Heizraum übergegriffen. Die Feuerwehren Flauerling und Polling konnten den Brand schließlich löschen. Und in Stanzach geriet ebenfalls als ein Fahrradakku in einer Werkstatt in Brand. Ein Nachbar habe die 55-jährige Bewohnerin des Hauses gewarnt und auf den austretenden Rauch aufmerksam gemacht. Die alarmierten Feuerwehren konnten ein Ausbreiten des Brandes verhindern. In beiden Fällen wurde niemand verletzt. Es entstand erheblicher Sachschaden.
1: Das waren die Nachrichten mit Andreas Lechner. Das Wetter.
5: Vorerst überwiegt der Sonnenschein. Die wenigen Nebel- und Wolkenfelder lockern auf und erste Schauer gibt es am ehesten rund ums deutsche Eck. Nach Mittag steigt dann zunächst im Bergland, bis zum Abend auch im Südosten die Schauer- und Gewitterneigung an. Sonst eher wenig Wind heute und Höchstwerte von 18 bis 25 Grad. Morgen wird es noch 1-2 Grad wärmer mit teils föhnigem Südostwind. Dazu gibt es im Norden und Osten viel Sonne. Von Vorarlberg bis Kärnten werden die Wolken dichter und vereinzelt kann es dann regnen. So viel zum Wetter von Daniel Schlager.
6: 9:04 gleich, ORF Radio Salzburg Verkehrsinformation mit weiterhin guten Nachrichten. Es ist alles ruhig auf unseren Straßen. Sie kommen wunderbar voran. Schöne Weiterfahrt wünsche ich Ihnen.
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6: Ich darf Ihnen kurz Helga vorstellen. Ja, Helga ist ein sogenanntes Kuhne-Kuhne-Schwein. Und dass Schweine um einiges intelligenter sind, als wir oft annehmen, das schauen wir uns gleich an hier bei uns hin. Guten Morgen Salzburg. Vor dem Café, selbstverständlich. Angenehmen Start in die 9 Uhr Stunde heute am 9. Mai 2026. Herzlich willkommen im Muttertagswochenende.

Adriano Celentano mit seinem Song La Coppia più bella del mondo. Wir sind das schönste Paar der Welt. So, da la. Ausgeschmust. 14:09 ist es. Guten Morgen. Schweine gelten

0: sogar unterschiedliche Mengen unterscheiden können. Und da zeigt sich jetzt dann plötzlich, Schweine könnten klüger sein, als wir angenommen haben. Christine Hackenbuchner hat für Sie das sogenannte Schweinetestlabor besucht.
1: Eine Reihe von pinken Schüsseln mit braunen Deckeln steht im Raum. Alle sehen gleich aus, aber in nur einer davon liegt ein saftiges Apfelstück. Kune Kune Eber Dragomir weiß das, das hat er gelernt. Er läuft langsam die Reihe entlang, entscheidet, bleibt stehen und hebt den Deckel. Genau der Schüssel, in der das Apfelstück liegt. Auch wenn sich die Abstände im Raum ändern, sagt Tierärztin und Verhaltensforscherin Marianne Wondrak.
2: Und jetzt sind wir gerade in der heißen Testphase, um rauszufinden, ob sie jetzt nur wirklich die Reihenfolge abzählen oder ob sie sich an anderen Stellen im Raum orientieren. Aber das müssen wir noch rausfinden. Aber ich glaube, sie können zählen.
1: Ein zweiter Test beinhaltet einen eigenen Touchscreen auf Rüsselhöhe. Den Schweinen werden hier zwei Bilder gezeigt. Eines mit vielen und eines mit wenig Punkten. Tippen Sie mit dem Rüssel auf jenes mit den vielen Punkten, bekommen Sie ein Apfelstück. Wondrak versichert, dass das kein trainiertes Verhalten ist.
2: Die wissen, wie der Touchscreen funktioniert, aber was jetzt das richtige Bild ist, ob sie jetzt viele Punkte oder wenig drücken müssen, das müssen sie alleine durch Ausprobieren rausfinden. Und wenn sie das dann können, dann wird dann ein Test eingebaut, dann zeigen wir ihnen nochmal andere Mengen mit viel gegen wenig, aber andere Zahlen. Und wenn sie dann die gelernte Regel darauf anwenden können, dann können wir uns ganz sicher sein, jawohl, sie haben es verstanden.
1: Ob daraus wirklich ein Zahlenverständnis wird, ist noch Teil der Forschung. Sicher ist nur, die Versuche liefern neue Bausteine zum Verständnis von Lernen und Intelligenz.
0: Werden wir uns natürlich auf dem Laufenden halten über die Ergebnisse dieser Tests. Übrigens, ein Handy auf Rüsselhöhe kenne ich irgendwoher.

0: fünf Minuten noch bis halb zehn. Guten Morgen. Schönen Samstag wünsche ich Ihnen hier bei uns in Radio Salzburg. Ja, meine Papis, haben wir schon die Ansprache gelernt für den morgigen Muttertag?
1: Meine liebe Trude, Mutter, Mama, Ehefrau, kurz Gattin. So wie jedes Jahr möchten wir dir, liebe Mutti, wieder danken. Für alles, was uns so wichtig ist an dir. Sei es jetzt der Haushalt oder die Familie. Trudel, wir danken dir.
0: Trudel. Ja, das Trudel können wir morgen wieder sehen. Ja, vielleicht ein kleiner Filmtipp. Morgen am Abend, am Muttertag, gibt es wieder den Film Muttertag. 20.15 Uhr wäre es dann soweit in ORF 1 morgen dann zu sehen. Vor halb zehn noch Max Mutzke mit Can't Wait Until Tonight.

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6: Um 9.30 Uhr im Nachrichtenstudio Isabel Gunzer. Nach einem Leichenfund im Salzachsee im Salzburger Stadtteil Liefering ermittelt die Polizei weiterhin die genauen Umstände. Eine Obduktion ist von der Staatsanwaltschaft angeordnet worden. Die verstorbene Person ist gestern Abend von Einsatzkräften aus dem Wasser geborgen worden. Beim Fundort handelt es sich aber nicht um den Badesee. Auch Informationen über die Identität gibt es noch nicht. Zwei Personen in einem Gummiboot mussten gestern aus der Salzach im Bereich Stegenwald gerettet werden. Ein Passagier eines vorbeifahrenden Zuges hatte die Einsatzkräfte alarmiert. Die Wasserrettung Bischofshofen konnte die beiden Paddler unterstützen. Sie waren laut Einsatzkräften in einem völlig ungeeigneten Gummiboot unterwegs. Verletzt worden ist niemand. In diesem Zusammenhang macht die Wasserrettung auch noch einmal darauf aufmerksam, dass das Befahren der Salzach und weiterer Salzburger Flüsse mit aufblasbaren Ruderbooten verboten ist. Die Salzburger Festspiele starten ab September mit den Fräsarbeiten für die Kaverne im Mönchsberg. Dort soll künftig im Berg eine Anlieferzone und auch Bereiche für Proberäume und Haustechnik errichtet werden. Das Neutor wird dafür rund ein halbes Jahr komplett gesperrt. Der Aushub aus dem Berg wird voraussichtlich nach Sickerwiesen transportiert und wiederverwendet werden, sagt der kaufmännische Direktor der Salzburger Festspiele, Lukas Krepatz. So sollen 90% des Materials etwa für Straßenbelege wiederverwendet werden. Noch zum Wetter. Sonne und Wolke wechseln heute. Am Nachmittag kann es in den Gebirgsgauen regnen, vereinzelt auch gewittern. Die Temperaturen erreichen heute noch 19 bis 24 Grad. Der morgige Sonntag startet dann sonnig. Ab Mittag werden die Wolken von Südwesten her aber dichter. Auch Quellwolken entstehen und am späteren Nachmittag sind vereinzelt Regenschauer oder Gewitter möglich. Es ist morgen frühsommerlich warm mit Höchstwerten zwischen 20 und 26 Grad.
2: 9.32 Uhr, ORF Radio Salzburg, Verkehrsinformation. Wie den ganzen Morgen schon sind uns keine Störungen gemeldet worden. Eine gute Fahrt wünsche ich.
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2: Das ist das Wochenende vor dem großen Song Contest. Morgen den großen Mutter Contest und heute auch ein bisschen Freizeit Contest für Sie. Genießen Sie auch die Musik hier bei uns in Radio Salzburg. Schönen Start in den Tag.

0: Donna Summer mit Hot Stuff hier bei uns in Guten Morgen Salzburg. Die Samstagsausgabe genau 9.42 Uhr wäre es mittlerweile. Es dauert übrigens nicht mehr lang und der Almsommer wird wieder beginnen. In Salzburg hat die Almwirtschaft jahrhundertelange Tradition, gewachsen durch natürlich Bauernfamilien, die mit Herzblut den Sommer auf der Alm mit ihren Tieren verbringen. In einer sehr, sehr schönen Sendung von Erlebnis Österreich aus dem ORF-Landesstudio Salzburg besucht Caroline Koller vier Almen in der Hochkönigregion im Tal der Almen in Großhall.
1: Rund 3 Monate dauert der Almsommer auf der Aualm in Großall. Mensch und Tier genießen die Sommerfrische auf über 1700 Metern. Damit das möglich ist, kümmern sich die Almbauern um die Freihaltung der Weideflächen.
2: Wir sind sicher noch weniger was machen. Wir waren da 5 Hektar Bergmaut. Und davon sind rechts sehr steil. Teilweise sehen sie eben. Und die Motivation, ja, sie wachsen so und so erst zu. Man sieht, sie wachsen die Eglen. Wenn man das nicht regelmäßig macht, dann ist das in 10 Jahren alles zu.
1: Um der weiteren Verbuschung vorzubeugen, hält Barbara Leiner die Dauernschecken. Die aussterbende Ziegenrasse weidet auf den Almwiesen bis auf wie zu den Berggipfeln.
3: Das ist natürlich für die Alm super, weil die Fläche frei wird. Und natürlich haben wir dadurch auch wieder einen Futtergewinn, weil durch das, dass keine Sträucher mehr da sind, wächst wieder von unten frisches neues Gras auf und das ist natürlich eine Aufwertung für die Almweide.
1: Auf der Weißalm spielt die landwirtschaftliche Nutzung eine wichtige Rolle, aber genauso die große Leidenschaft für die Bewirtung der Besucher und Wanderer.
4: Wir haben gesagt, es ist daheim einfach das ideale Platzl, in seine eigenen Produkte essen und probieren und schlemmen und dann nur dazu die Aussicht.
5: Und es sind wirklich alles eigene Produkte, die ihr da kredenzt, ja?
4: Genau, es ist alles selber gemacht. Die Wurst- und Fleischprodukte macht der Gerald, mein Mann. Und die Milchprodukte, die mache ich daheim.
1: Auf der Königsbergalm in Dernten verbringt Familie Hotter den Almsommer. Jungbäuerin Daniela hat sich den Kräutern verschrieben.
6: Ja, anfangen tut ja das schon sehr früh, wenn der Löwenzahn blüht. Wir machen ja zum Beispiel auch zu unserem Kräutertee, da gibt es einen selber gemachten Löwenzahnhonig dazu statt dem Zucker. Und es ist ja die ganze Saison über, sind unterschiedliche Kräuter. Und alles hat halt seine Zeit und da muss man halt den ganzen Sommer schauen, dass man seine Zeit zu bringt.
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9 Minuten noch bis 10. Wünsche Ihnen jetzt dann gleich einen schönen Vormittag mit meinem Kollegen Martin Ferdini. Um was geht's beim Herrn Ferdini? Zum Beispiel um Hochzeitshopperlas, passend zum Mai. Mir ist persönlich auch mal ein Hochzeitshopperla passiert als Hochzeitsgast. Ich bin auf der falschen Hochzeit gesessen, hab's aber dann in der Küche, beziehungsweise in der Kirche dann nach 20 Minuten bemerkt. Aber da gibt's noch viele mehr. Außerdem möchten wir mit Ihnen den Koch des Jahres feiern, nämlich es ist wieder mal ein Salzburger. Vitus Winkler aus St. Veit im Pongau. Was ist eigentlich ein Sternekoch privat? Haben wir auch die Antworten dann bei Martin Ferdini. Gleich in Ihrem Vormittag hier bei uns in Radio Salzburg. Genießen Sie das Wochenendprogramm, den heutigen Samstag, den morgigen Muttertag. Und machen Sie sich eine schöne Zeit. Manuel Horeth, mein Name. Schönes Wochenende wünsche ich.

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1: Im Studio Andreas Lechner. In diesen Minuten tritt in Ungarn erstmals das neu gewählte Parlament zusammen. Bei der konstituierenden Sitzung soll Wahlsieger Peter Madia von der bürgerlichen Tisza-Partei zum Ministerpräsidenten gewählt werden. Anschließend wird er dann den Amtseid ablegen. Damit endet in Ungarn die 16-jährige Ära des Rechtspopulisten Viktor Orban, berichtet in Ungarn ORF-Korrespondent Paul Griesey.
2: Es ist ein historischer Machtwechsel. Mit einem Festakt vor dem Parlament in Budapest begeht Peter Madia seine Amtsübernahme. Dabei wird er am Nachmittag vor tausenden Menschen eine Rede halten, in der er seine ersten Schritte als Ministerpräsident Ungarns umreißen wird. Die Wahlversprechen des 45-Jährigen waren umfangreich. Er möchte das beschädigte Verhältnis zur Europäischen Union wieder reparieren und damit Milliarden an EU-Geldern freigeben, die Brüssel wegen Verstößen gegen die Rechtsstaatlichkeit eingefroren hat. Madja möchte außerdem mit der Korruption in Ungarn aufräumen und er verspricht besser ausgestattete Spitäler, mehr Investitionen in den öffentlichen Verkehr sowie einen neuen unabhängigen öffentlichen Rundfunk für Ungarn.
1: Unter massiven Sicherheitsvorkehrungen hat auf dem Roten Platz in Moskau die große Militärparade zum Tag des Sieges der Sowjetunion über Nazi-Deutschland begonnen. An der Parade nehmen zwar tausende Soldaten teil, doch Kreml-Chef Wladimir Putin nimmt aus Angst vor ukrainischen Drohnenangriffen die Parade dieses Mal ohne Panzer und Raketen in abgespeckter Form ab. Seit Mitternacht gilt übrigens eine dreitägige Waffenruhe zwischen der Ukraine und Russland. Das hat US-Präsident Donald Trump gestern Abend überraschend angekündigt. Österreich möchte seinen Biogasanteil ausbauen, um die Energieunabhängigkeit zu fördern. Offen ist allerdings noch, in welchem Ausmaß und wer den Ausbau finanzieren soll. Derzeit werden lediglich 0,2% des Gasverbrauchs aus tierischen Abfällen oder Lebensmittelresten erzeugt. Martin Rauter berichtet.
3: Die Bundesregierung will 10% des Gasverbrauchs mit Biomasse decken und das in den nächsten 4 Jahren. Doch dieses Ziel, fixiert im Koalitionsprogramm, dürfte so nicht halten, obwohl der Ausbau positive Folgeeffekte hätte, sagt Lorenz Strimitzer von der Energieagentur.
4: Biomethan ist da eine super Sache, einfach weil wir inländische Wertschöpfung und Beschäftigung schaffen, gleichzeitig den Kaufkraftabfluss ins Ausland vermeiden und nebenbei auch noch das Klima schützen.
3: Dem Vernehmen nach dürfte sich die Regierung nun von ihrem Ausbauziel verabschieden. Statt jährlich 6,5 Terawattstunden ist in einem koalitionsinternen Papier lediglich von einer Terawattstunde die Rede. Die zuständige Staatssekretärin Elisabeth Zehetner, ÖVP, will das nicht bestätigen und verweist auf laufende Verhandlungen.
1: In der Stadt Salzburg im Stadtteil Liefering ist gestern Abend eine Leiche aus dem Salzachsee geborgen worden. Die Identität des Opfers und die Todesursache sind noch unklar. Daher laufen die Ermittlungen laut Polizei in alle Richtungen. Das waren die Nachrichten mit Andreas Lechner. Und damit zum Wetter.
5: Fernab großer Hoch- und Tiefdruckgebiete ist es heute zwar einigermaßen sonnig, aber nicht beständig. Auch Regenschauer und Gewitter sind dabei, die ersten schon jetzt rund ums deutsche Eck, die meisten und kräftigsten dann am Nachmittag in und rund um die Steiermark. Im Donauraum bleibt es weitgehend trocken. Die Höchstwerte heute 18 bis 25 Grad. Morgen dann noch etwas wärmer, teils föhnig und zunächst sonnig. Später vom Salzkammergut west- und südwärts auch dichtere Wolken und am Nachmittag einzelne Schauer. So viel zum Wetter von Daniel Schlager.
6: Hier ist die ORF Radio Salzburg Verkehrsinformation um 10:03 mit guten Nachrichten. Es werden uns keine Behinderungen auf Salzburgs Straßen gemeldet. Wir wünschen weiterhin gute und vor allem sichere Fahrt.
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6: Vor 5 Tagen haben wir wirklich hart darauf hingearbeitet. Jetzt ist es endlich soweit. Schönes Wochenende.

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1: Ja, Karl, unser Thema heute. Eine sehr, sehr beliebte Pflanze. Hortensien, absolut im Trend. Wahrscheinlich auch deshalb, weil es jedes Jahr neue Sorten gibt, oder?
2: Genau, so ist es. Die wirklich besonders duftenden Primeln, das sind die gelben. Und da merkt man dann ganz genau, ich habe mal bei einem Züchter quasi über die Schulter geschaut und der hat mir das erklärt, dass man, das Ganze ist ja natürlich von den Gärtnern gezüchtet worden und die sprechen dann immer, wenn sehr viel von den alten Primeln, also ich sage von unseren Schlüsselblumen drinnen sind, so in dieser Art, dann fließt quasi genetisch so viel Duftstoffe in den Adern, dass man das auch wirklich noch riecht. Und das sind auch die Primeln, das sage ich auch immer dazu, die im Garten dann überleben. Weil man sieht es meistens dann raus, wenn man einen Garten hat. Manche verschwinden sofort und manche vermehren sich und sind wunderschön auch über viele, viele Jahre.
1: Das ist hochinteressant, was du da erzählst, Karl, aber wir haben gesagt, wir reden heute über die Hortensien und da gibt es ja auch so viele Sorten.
2: Ich würde sagen, tausende Sorten. Ich war im Jänner, Anfang des Jahres, auf der internationalen Pflanzenmesse in Essen. Man kann sich nicht vorstellen, wie viele neue Hortensiensorten herauskommen. Ich tue mir immer schwer, um wirklich die Unterschiede zu kennen. Auf jeden Fall ändern sich die Namen. Also die Sortennamen werden immer, immer bunter und die Beliebtheit wird immer größer. Braucht nur eines, einen sauren Boden, Halbschatten, sollte nie zu trocken sein und dann wächst sie eigentlich perfekt. Also wer einmal irgendwo auf den Kanalinseln war, ja, mit der Heckenschere werden dort

0: die Hortensien geschnitten, weil sie so wuchern, weil es halt eine feuchte, nicht zu heiße Luft dort ist, das taugt ja noch.
1: Aber es gibt ja grundlegende Unterschiede bei den Hortensien, zum Beispiel, ob sie auf den Trieben vom Vorjahr blühen oder eben auf neuen Trieben, oder?
0: Das ist wirklich so. Und zwar die Bauernhortensie, da muss man wirklich aufpassen, weil die Bauernhortensie blüht ausschließlich auf den Trieben des Vorjahres. Es gibt mittlerweile halt auch andere Pflanzen, die zum Beispiel Endless Summer eine Sorte ist, die auf den einjährigen und auf den mehrjährigen Trieben blüht. Oder die Rispenhortensie, die ist stark geschnitten worden, hoffentlich ist es passiert schon, genauso wie die Schneeballhortensie. Oder auch eine Pflanze, die gehört nämlich zu dieser Gruppe, zur Rispenhortensie, das ist die Bodendeckerhortensie, eine ganz neue Sorte, die seit 2 Jahren am Markt ist, wird nicht höher als 30 cm, 4 Pflanzen pro Quadratmeter und du hast eine absolut dichte, wunderschöne Bodenbedeckung.
1: Ja, es gibt ja neben den unterschiedlichen Sorten auch sehr viele unterschiedliche Farben mittlerweile.
0: Ja, die Farbenpalette ist ein Wahnsinn. Magical ist zum Beispiel eine Sorte, Magical, die in verschiedenen Farben blüht, also beginnt in einer Farbe, changiert dann in eine andere Farbe und endet dann meistens in einem Grünton und schaut einfach toll aus. Ist nicht ganz frostfest und man muss immer schauen, manche schauen dann im Frühjahr nicht so gut aus wie bei mir zum Beispiel die Magical. Ja, das ist so. Das war ein strenger Winter, aber hat man Platz für was Neues.
1: Apropos strenger Winter, nächste Woche warten die Eisheiligen dann vorbei, oder? Dann können wir es angehen.
0: Mit den Paradeisern gehen wir es an. Jetzt ist die Zeit, wo man mit den Paradeisern beginnen soll. Und gerade im heurigen Jahr, mit so einem kalten Frühjahr, ist es ganz wichtig, dass man spät beginnt. Bis dahin viel Spaß beim Garteln.
1: Danke, Karl Proberger.
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1: Um 11.30 Uhr im Nachrichtenstudio Isabel Gunzer. Ein 48-jähriger Autofahrer ist in der Nacht bei einem Verkehrsunfall in Abtenau getötet worden. Der Tennengauer ist auf der Pasgschütz-Straße aus noch unbekannter Ursache frontal gegen den PKW einer Frau geprallt. Das Auto des 48-Jährigen ist dann einen Abhang hinuntergeschleudert worden und in einem Baum hängen geblieben. Die PKW-Lenkerin und der Beifahrer des Mannes konnten sich selbst aus dem Auto befreien. Sie sind ins Krankenhaus gebracht worden. Der 48-Jährige ist noch an der Unfallstelle verstorben. Die genaue Unfallursache muss noch ermittelt werden. Zwei Personen in einem Gummiboot mussten gestern aus der Salzach im Bereich Stegenwald gerettet werden. Sie waren laut Einsatzkräften in einem völlig ungeeigneten Boot unterwegs. Verletzt worden ist niemand. In diesem Zusammenhang macht die Wasserrettung auch noch einmal darauf aufmerksam, dass das Befahren der Salzach und weiterer Salzburger Flüsse mit aufblasbaren Ruderbooten verboten ist. Seit etwas mehr als einer Woche gelten neue Regeln für E-Scooter und E-Bike-Fahrer. Eine erste Bilanz zur Einhaltung fällt positiv aus. Laut Polizei werde die neue Helmpflicht unter 16 Jahren gut umgesetzt. Nachholbedarf gäbe es aber noch bei den verpflichtenden Blinkern für E-Scooter. Die nächste Novelle steht im Herbst bevor. Ab 1. Oktober gelten E-Mopeds, also sprich Elektroroller mit Sitz und ohne Pedale, so wie sie auch Lieferdienste nutzen, nicht mehr als Fahrräder. Damit dürfen sie nicht mehr auf Radwegen, Radfahrstreifen und Fahrradstraßen fahren. Noch zum Wetter. Sonne und Wolken wechseln heute. Am Nachmittag kann es in den Gebirgsgauen regnen, vereinzelt auch gewittern. Die Temperaturen erreichen am Nachmittag noch 19 bis 24 Grad. Der morgige Sonntag startet dann auch sehr sonnig. Ab Mittag werden die Wolken von Südwesten her dichter, auch Quellwolken entstehen. Und am späteren Nachmittag sind vereinzelt Regenschauer oder Gewitter möglich. Es ist morgen frühsommerlich warm mit Höchstwerten zwischen 20 und 26 Grad.
2: Hier ist die ORF-Freie Salzburg Verkehrsinformation um 11.33 Uhr. Gute Nachrichten, uns wurden keine Behinderungen auf Salzburgs Straßen gemeldet. Wir wünschen weiterhin gute und vor allem sichere Fahrt.

0: Naja, schon langsam wird's spannend. Heute in einer Woche.
1: And finally, Austria 12 points.
0: Na, schauen wir, was da rauskommt. Ganz egal, wie es jetzt für uns ausgeht, aber als Veranstalterland sind natürlich alle jetzt schon langsam wirklich im Song Contest Fieber. Man kommt an diesem Mega-Event einfach nicht vorbei. Und es ist schon interessant, es gibt, glaube ich, wenig Ereignisse, die so viel Möglichkeiten haben, auch betrachtet zu werden, beziehungsweise Programm zu machen. Über 100 Stunden Song Contest Programm von Ö1 bis FM4 über Dokus, Diskussionen und ja, diverse andere Events, auch Off-Air, diverse Public Viewings sind geplant jetzt in der kommenden Woche und das natürlich auch für alle Altersschichten, natürlich auch für die ganz Jungen unter uns. Ab morgen, 10. Mai, geht's los auf ORF Kids. Das Mega-Event im eigenen Land. Alexandra Ludwig, was ist denn da genau geplant?
2: Ja, bei ORF Kids wird es richtig musikalisch. 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Mai schon früh morgens in ORF 1 und auf ORF Kids. Um 8.40 Uhr startet das neue Format Unser Musiktagebuch. Da ist ESC-Sieger JJ zu Gast und beantwortet Fragen rund um den Song Contest.
3: Also es ist ein Brettspiel, weil ich habe gehört, du magst Brettspiele.
4: Mhm.
3: Es ist zum Eurovision Song Contest.
4: Okay, cool. Hast du einen Lieblings-ESC-Song?
3: Aber.
2: Nur 15 Minuten später, um 8.55 Uhr, übernimmt dann unser diesjähriger Teilnehmer Cosmo. Er verrät unter anderem in Hallo, was machst du, wo sein Song Tanzschein entstanden ist.
5: Tanzst du selbst gerne?
6: Ich tanze super gerne.
7: Sie brauchen einen Tanzschein.
8: Ich zeige euch meine Welt.
9: Tanzschein.
2: In der Sendung Mini-Spezial lüftet Cosmo zudem das Geheimnis um seinen blauen Stern im Gesicht. Für ORF Kids Sendungsverantwortliche Yvonne Latziner-Blaha, ein Künstler mit Vorbildwirkung.
10: Er ist erst 19 Jahre alt, geht aber mit viel Freude und Mut seinen ganz persönlichen Weg. 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
2: Die ganze nächste Woche steht zudem die Sendung Zip Kids im Zeichen der Musik. Von Montag bis Sonntag erklären Kinder aus ganz Europa, wie der größte Musikwettbewerb der Welt eigentlich funktioniert. 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
11: Mit Zeichnen. Vielleicht kann man sich mit Gesicht ausdrücken, mit ihm verstehen.
12: Wir schreiben irgendwas.
13: Und dann kann man ihm es ja geben und dann schreibt er, was er sagen will.
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0: Das ist eine gute Idee. Mehr zum Song Contest, Kinderprogramm dann ab morgen. ORF 1 und auf ORF Kids. Und jetzt der Mann, der uns das zum ersten Mal ins Land gebracht hat. Oder Jürgens.
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0: 4 Minuten vor 12 ist es an diesem Samstagvormittag. Gewisse Dinge werden ja immer wieder abgefragt bei der Bevölkerung. So beispielsweise auch die Meinung zur EU laut einer gestern veröffentlichten Eurobarometer-Umfrage sind 58% der Menschen hierzulande der Ansicht, dass das Land von der EU-Mitgliedschaft profitiert. Demgegenüber stehen 38%, die Österreich dadurch eher in einem Nachteil sehen. Häufigster Kritikpunkt: Österreich muss viel zu viel an die EU bezahlen. Stimmt so nicht ganz, weil es kommt gelegentlich auch was retour.
1: 325 Millionen Euro bekommt Österreich jetzt von der EU. Das Geld ist Teil des EU-Aufbauplans, der die langfristigen wirtschaftlichen Auswirkungen der Corona-Pandemie beheben soll. Was die Regierung mit den Millionen vorhat, das berichten wir im Mittagsjournal. Bleiben Sie dran.
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3: Es ist 12 Uhr, Sie hören die Glocken der Pfarrkirche St. Gilgen, Land Salzburg.

0: St. Gilgen, ein bekannter Fremdenverkehrsort, liegt am Wolfgangsee, von dem der Bayernherzog um das Jahr 700 dem Bischof Rupert ein Drittel geschenkt hatte. Urkundlich sind Ort und Kirche jedoch erst im 14. Jahrhundert erwähnt. Das gotische Portal und die Turmhalle blieben in der im 18. Jahrhundert neu erbauten Kirche erhalten. Unter der spätbarocken Innenausstattung ragen Figuren von Simeon Fries und eine Madonna aus der Werkstatt Meinrad Guggenbichlers hervor. Erhalten ist auch das klassizistische Marmorgrabmal Berthold von Sonnenburgs, der in dieser Kirche mit Mozarts Schwester Nannerl getraut wurde. Mozarts Mutter Anna war 1720 hier getauft worden.
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2: Willkommen zum Mittagsjournal, heute mit den folgenden Themen. Für Busse, Schullaptops und Photovoltaik. Österreich bekommt 325 Millionen Euro an EU-Förderungen. Und die US-Regierung veröffentlicht UFO-Akten. Im Journalstudio begrüßt sie Tom Brandenberger. Positive Nachrichten kommen aus Brüssel. Die EU-Kommission hat Förderungen über 325 Millionen Euro für Österreich genehmigt. Und zwar im Rahmen des europäischen Aufbauplans, der nach der Corona-Pandemie entstanden ist. Das Geld ist sozusagen zweckgewidmet, zum Beispiel für Photovoltaikanlagen oder für Schullaptops. Peter Daser berichtet.
3: Österreich hat aus dem Aufbauplan der Europäischen Union schon mehrfach Geld bekommen. Für den Bahnausbau zum Beispiel, fürs Klimaticket oder auch für schnelleres Internet durch Breitband. Bei den 325 Millionen Euro der neuen Tranche geht es jetzt konkret um Subventionen fürs Installieren von fast 18.000 Photovoltaikanlagen auf Wohnhäusern in Österreich. Dann für den Kauf von fast 3.000 Bussen und rund 170 Lastwagen, die emissionsfrei betrieben werden, also mit Elektro- oder Wasserstoffantrieb fahren. Weiters wird es Geld geben für die Universitäten und auch für über 13.000 Unternehmen in Österreich für sogenannte grüne Investitionen. Und es gibt Förderungen für den Kauf von 240.000 Laptops und Tablets für Schulkinder.
2: Unterschiedliche Reaktionen gibt es auf den Vorschlag von Arbeits- und Sozialministerin Schumann von der SPÖ, einen gesetzlich verankerten Anspruch auf Stundenerhöhung bei Teilzeitkräften einzuführen. Kritik kommt von Wirtschaftskammer und Industriellenvereinigung. Zwangsmaßnahmen für Unternehmen seien der falsche Weg. Arbeiterkammer und Grüne begrüßen dagegen den Vorstoß. Im Krieg zwischen Russland und der Ukraine gilt ab heute eine dreitägige Waffenruhe. Eine entsprechende Ankündigung von US-Präsident Trump wurde sowohl von Kiew als auch Moskau bestätigt. Die traditionelle Militärparade am Roten Platz in Moskau zur Erinnerung an den Sieg über Nazi-Deutschland ist indes heute deutlich kleiner ausgefallen als gewohnt. Miriam Beller berichtet.
4: Pompös und mächtig soll die jährliche Militärparade am 9. Mai auf dem Roten Platz in Moskau wirken. In früheren Jahren wurde zu diesem Anlass ausgiebig die militärische Macht Russlands präsentiert. Mit tausenden Soldaten und mit Panzern, Raketen und schweren Waffen. Heute werden statt der echten Gerätschaft nur Videos hergezeigt. In seiner achtminütigen Rede zeigt sich Wladimir Putin siegessicher, doch internationale Gäste kann er nur wenige begrüßen. Aus der EU ist nur der slowakische Premierminister Robert Fico in Moskau zu Besuch, an der Parade nimmt aber auch er nicht teil.
2: Jetzt noch in die USA. Dort hat die US-Regierung ungewöhnliche Regierungsakten veröffentlicht. Es handelt sich dabei um Dokumente und Unterlagen zu unbekannten Flugobjekten, also UFOs. Verteidigungsminister Hegseth spricht von beispielloser Transparenz, Kritiker dagegen von einem reinen Ablenkungsmanöver. Die Akten enthalten jedenfalls auch Tondokumente.
5: Astronaut Frank Borman, Kommandant der Gemini 7 Mission des Jahres 1965, spricht mit der NASA in Houston. Am 5. Dezember 1965 meldet er die Sichtung eines Bogey. So bezeichnet er ein unbekanntes Flugobjekt. Roger. Das ist ein Beispiel der Aufnahmen, Akten und Dokumente, die das Pentagon veröffentlicht hat, auf ausdrücklichen Wunsch des US-Präsidenten. Wer auf Spuren von Außerirdischen oder andere Sensationen gehofft hat, wird enttäuscht. In den Akten findet sich dazu nichts. Auch eine Einordnung der Bilder fehlt. Im Internet machen sich deswegen schon viele Kritiker lustig. Ernsthaftere Andersdenker werfen Trump vor, mit den angeblichen Sichtungen von heiklen Themen ablenken zu wollen. Etwa dem unpopulären Irankrieg oder dem Skandal um den Sexualstraftäter Jeffrey Epstein.
2: Veronika Felitz hat berichtet. Das war ein Mittagsjournal mit Tom Brandenberger. Und jetzt zum Wetter.
6: Heute Nachmittag werden die Wolken mehr und die sonnigen Phasen kürzer. Dazu können im Bergland und im Süden Schau und Gewitter niedergehen. Manche Schau- und Gewitterzelle kann Starkregen, Hagel und auch heftige Windböen bringen. So in erster Linie in der Steiermark, aber etwa auch gebietsweise in Salzburg und in den niederösterreichischen Voralpen. Und später auch in Kärnten. Ein paar gewittrige Schauer sind auch im Mühl- und Waldviertel möglich. Im Weinviertel in Wien und im Nordburgenland bleibt es trocken und hier überwiegt der sonnige Eindruck. Die Höchstwerte 17 bis 25 Grad. Zurzeit in Wien 17 bis 19 Grad, Eisenstadt 18, St. Pölten 17, Linz 20 Grad, Salzburg 17, Innsbruck 20, Bregenz 17 und Graz und Klagenfurt 21 Grad. Morgen Sonntag vorübergehend eine föhnige Südströmung und im Großteil Österreichs warm mit einigen Sonnenstunden. Soweit das Wetter mit Gunda Schuller.
7: Hier ist die ORF-Radio Salzburg Verkehrsinformation um 12 Uhr und 7 Minuten. Nach wie vor wurden uns keine Störungen auf Salzburgs Straßen gemeldet. Bitte recht freundlich heißt es allerdings auf der A10 der Tauernautobahn Richtung Villach bei der Ausfahrt Altenmarkt. Wir wünschen weiterhin gute und vor allem sichere Fahrt.
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7: Der Koch des Jahres kommt aus Salzburg. Vitus Winkler aus St. Veit. Jetzt fragt man sich, was kocht denn eigentlich ein Vierhaubenkoch für seine Kinder? Ist das da auch immer so die feinste Ware?
10: Aber trotzdem, so ein Burger oder eine Pizza muss man sicher mal für die Kids auch machen, wo sie Freude haben.
7: Na also. Weitere kulinarische Details gleich in Kürze. Martin.

0: Samstagmittag. Was steht denn bei Ihnen heute so am Menüplan? Schnelle Küche oder eher ein aufwendiges Gericht? Ja, das ist natürlich auch immer die Frage, wie gut oder schlecht man kochen kann. Also meine Kochkenntnisse enden ja leider bei Wurstbrot. Naja, wobei, Nudeln gängen da gerade noch. Es gibt Menschen, die können das unfassbar gut. Und er kann es so gut, muss man sagen, wie keiner in Österreich, weil das besagt nämlich diese Auszeichnung. Koch des Jahres. Der kommt aus Österreich, wird aus Salzburg, genauer gesagt aus St. Veit. Vitus Winkler. Wenn man seine Kochkünste kennt, dann fragt man sie jetzt erst, weil was der Mann drauf hat, ist wirklich unfassbar. Diese Auszeichnung ist was tatsächlich noch Besonderes in seiner unglaublichen Karriere, weil 4 Hauben hat er ja schon und auch 2 Sterne. Aber es fragt man sich halt, was kocht so ein Mensch privat für seine Familie, für seine Kinder? Wir haben ihn in seinem Lokal besucht und ein bisschen hinter die Kulissen geschaut. Für den Bongauer geht jedenfalls mit dieser Auszeichnung ein Kindheitstraum in Erfüllung. Gewisserweise ist ihm das Kochen in die Wiege gelegt worden, wie Andrea Hinterlechner erzählt hat.
1: Als Kind wollte ich ja schon immer Koch werden und dann später war ich mit meiner Mutter in der Küche, so mit 20, und da hat zur Mama gesagt, ja, ich möchte einmal einer der besten Köche Österreichs werden, und da hat sie ein bisschen geschmunzelt und hat gesagt, ja, Ziele brauchst du im Leben, und heute ist der Tag halt gekommen, ja.
2: Was macht ein Koch des Jahres aus? Also wie kommt es dazu? Ist das die Regionalität? Ist das die Kreativität?
1: Ich glaube schon, dass wichtig ist, dass man am Boden bleibt, aber trotzdem ein Vorreiter ist, ein bisschen avantgardistisch, vielleicht anders denkt wie der Mainstream und trotzdem aber, ja, eine gute Kulinarik macht und nicht zu versteift ist, einfach locker.
2: Vielleicht noch mal kurz hinter die Kulissen geschaut, privat. Was kochst denn du so persönlich? Muss es da auch so fein angerichtet sein oder darf es einmal ein Würstel mit Seminar sein?
1: Nein, ich glaube, wir alle Köche sind sehr unkomplizierte Gäste oft. Und, bei mir gibt es genauso einmal gute Nudeln mit Tomatensauce, aber einmal dann wieder herrliches Rinderfilet mit Kartoffelpüree. Also man versucht da schon immer die Kulinarik den Kindern weiterzugeben. Aber trotzdem, so ein Burger oder Pizza muss man sicher mal für die Kids auch machen, wo sie Freude haben.
2: Und in der Küche, gibt es irgendeine Arbeit in der Küche, die du gar nicht magst?
1: Dienstplan schreiben. Ich bin lieber am Herd hinten da arbeiten. Aber ich tue sehr gerne auch zusammenräumen und die Burschen helfen, wo ich es unterstützen kann immer.
2: Kartoffelschön oder so, egal.
1: Kartoffelschön ist mir egal, da kann ich nebenbei super wieder kreativ werden, weil da hat man so eine Beschäftigung. Beschäftigungstherapie, Kartoffelschön.
0: Ja, so kann man es auch sehen. Vitus Winkler, da weiß man, warum es Kochkunst heißt. Gratulation an dieser Stelle. Koch des Jahres.

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2: Salzburger geben heuer doppelt so viel für den Muttertag aus. Durch Pollenstaub verschmutzte Flüsse sorgen für Feuerwehreinsätze und das Wetter wird zunehmend bewölkt. 12.30 Uhr zum ORF Radio Salzburg Mittagsjournal begrüßt Sie Isabel Gunzer. Die Salzburgerinnen und Salzburger sind heuer besonders spendabel, was die Ausgaben für den Muttertag betrifft. Laut einer aktuellen Umfrage der Wirtschaftskammer wollen Geschenke im Wert von fast 90 Euro kaufen, um die Hälfte mehr als im Vorjahr. Tanja Geletzki mit den Einzelheiten.
3: 25 Millionen Euro an Ausgaben beschert der Muttertag heuer der heimischen Wirtschaft. 23 Millionen waren es im Vorjahr. Die Ausgaben pro Kopf sind deutlich gestiegen, von 60 Euro im Vorjahr auf eben 90 Euro in diesem Jahr. Wenig geändert hat sich an den Präsenten für die Mütter in Salzburg. Blumen bzw. Pflanzen werden auch in diesem Jahr am öftesten verschenkt. Für die heimischen Floristen zählt der Muttertag zu den verkaufsstärksten Tagen im Jahr. Mit deutlichem Abstand folgen dann bei den Geschenken, Restaurantbesuche sowie Süßigkeiten und Gutscheine für gemeinsame Unternehmungen. 3 von 4 Salzburgerinnen und Salzburgern wollen ihrer Mutter morgen etwas schenken. Gekauft werden die Geschenke vorwiegend im stationären Handel.
2: Der Fund einer Leiche im Salzachsee gestern Abend beschäftigt weiterhin die Ermittler. Die genauen Umstände sind immer noch nicht klar, heißt es von der Polizei. Es werde in alle Richtungen ermittelt. Auch über die Identität der verstorbenen Person gibt es von der Polizei nach wie vor keine Einzelheiten. Die Staatsanwaltschaft hat eine Obduktion der Leiche angeordnet. Wann mit Ergebnissen zu rechnen ist, könne man derzeit aber noch nicht sagen. Ein 26-Jähriger ist gestern nach einem Familienstreit in Salzburg-Liefering festgenommen worden. Der Mann wollte beim Eintreffen der Polizei mit seinem E-Scooter flüchten. Dabei ist er gegen einen Polizisten gefahren und hat diesen verletzt. Außerdem haben die Beamten bei dem Mann Drogen sichergestellt. Er wird wegen schwerer Körperverletzung, Widerstand und nach dem Suchtmittelgesetz angezeigt. Gegen ihn ist außerdem ein Betretungs- und Annäherungsverbot ausgesprochen worden. Pollenflug sorgt derzeit immer wieder auch in Salzburg für Feuerwehreinsätze. Besorgte Bürgerinnen und Bürger alarmieren die Einsatzkräfte, weil sie Brände oder Verunreinigungen in Gewässern befürchten. Informationen von Peter Obermüller.
4: Wolken aus Blütenstaub, die über Wiesen, Feldern und Wäldern ziehen, veranlassen besorgte Menschen, den Feuerwehrnotruf zu wählen. Und in Schwarzach im Pongau rücken 3 Spezialisten der Freiwilligen Feuerwehr aus, weil der Putzengrabenbach auf 500 Meter Länge mit einem ungewöhnlichen Belag bedeckt ist, Ortsfeuerwehrkommandant Markus Putzernich.
5: So eine schlammartige Flüssigkeit haben viele Sorgteanrainer geglaubt, da ist eine Chemikalie ausgetreten.
4: Mit Spezialequipment aus dem gefährliche Stoffe-Fahrzeug werden an mehreren Stellen Wasserproben entnommen und ausgewertet. Dann gibt es Entwarnung.
5: Wir haben eine pH-Messung gemacht, war alles negativ. Wir gehen an der Sache nach, da wenn es ja wirklich eine Chemikalie wäre, wäre das auch für Fische und viele weitere Organismen im Wasser gefährlich und da müsste man natürlich auch reagieren. Und so war es Gott sei Dank der angesammelte Blütenstaub.
4: Die Feuerwehren nehmen jeden Anruf ernst. Bürgerinnen und Bürger sollen weiter keine Scheu vor Notrufen haben. Jede Information könne Leben retten oder Schäden minimieren, so Feuerwehrchef Putzernich aus Schwarzach.
2: Ein 15-Jähriger ist in der Nacht bei einem Verkehrsunfall in St. Michael verletzt worden. Der Jugendliche war Beifahrer. Der 17-jährige Fahrer des Autos ist auf der Murtalstraße von der Fahrbahn abgekommen. Der PKW hat dann ein Hagelschutznetz durchbrochen. Der verletzte 15-Jährige ist ins Krankenhaus nach Tamsweg gebracht worden. Der Lenker und 2 weitere Mitfahrer blieben unverletzt. Der Parkplatz vor dem ehemaligen Möbelhaus Leiner in Salzburg-Süd soll jetzt kommerziell genutzt werden. Während der Architektenwettbewerb für den Umbau des Gebäudes noch läuft, soll der ehemalige Kundenparkplatz jedoch an einen Gebrauchtwagenhändler vermietet werden. Die Umbaupläne des Gebäudes werden davon laut Eigentümern nicht berührt. Alisa Mondl berichtet.
6: Seit dem Konkurs der Möbelkette ist das 13.000 Quadratmeter große Grundstück beim Ginski-Platz ungenutzt. Der Gebäudeeigentümer, die Supernova-Gruppe, ein internationales Immobilienunternehmen mit Sitz in Graz, will nun zumindest vorübergehend den Parkplatz an einen steirischen Gebrauchtwagenhändler vermieten. An den Plänen für den Standort ändere das nichts. Gemeinsam mit der Salzburg Wohnbau sollen hier Wohnungen, Gewerbeflächen und ein Kindergarten entstehen. Die endgültige Entscheidung für den Umbau soll bis Ende des Jahres feststehen. Ein Baubeginn sei frühestens im kommenden Jahr realistisch, heißt es von der Supernova-Gruppe.
2: Zum Wetter. Stellenweise gehen am Nachmittag Regenschauer und Gewitter nieder, in erster Linie in den Gebirgsgauen. Die Temperaturen erreichen heute noch 18 bis 23 Grad. Morgen am Sonntag ist es föhnig und zunehmend bewölkt. Am Nachmittag werden die Wolken von Südwesten her aber dichter auch Quellwolken entstehen. Am späten Nachmittag sind dann vereinzelt Regenschauer oder Gewitter möglich. Es ist aber frühsommerlich warm mit Höchstwerten zwischen 20 und 26 Grad. Die neue Woche beginnt dann allmählich unbeständig und kühler. Am Vormittag trübt es sich immer mehr ein und ab Mittag regnet es am Montag verbreitet. Vereinzelt sind auch Gewitter dabei. Die Temperaturen zu Wochenbeginn erreichen 15 bis 20 Grad.
7: Hier ist die ORF Radio Salzburg Verkehrsinformation um 12.35 Uhr. Es wurden uns keine Behinderungen auf Salzburgs Straßen gemeldet. Wir wünschen weiterhin gute und vor allem sichere Fahrt.

0: Supergirl, apropos, morgen ist ja Muttertag und heute Abend eine ganz besondere Mama zu Gast.
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2: sehr zufrieden mit meinem Leben und vor allem dankbar. Und vor allem sehr, sehr dankbar an meine Fans, die mich jahrelang mit Spaß und Euphorie durchs Leben getragen haben. Und das war, wie noch nicht im Showbusiness war, wie mein Jazzclub war. Man waren das lustige Zeiten. Alle Norden, positiv, nicht negativ, waren ja bei mir im Club. Deswegen war ich auch im Forsthaus. Weil das habe ich eh schon kennt. Zuerst haben wir gedacht, um Gottes Willen. Und dann haben wir gedacht, hallo Gitti, das kennst du eh. Und das war irgendwie auch eine gute Schulung, weil man da sieht, wie Menschen, die sich in Szene setzen wollen, manchmal reagieren und dabei vergessen, wie man sein sollte. Nämlich so, wie man es selber haben will, muss man zu den anderen sein. Aber das haben anscheinend viele Menschen vergessen, wie man sich heute ein bisschen so umschaut in der Welt.
0: Ja, mehr Geschichten aus einem wirklich sehr bewegten Leben gibt es heute ab 18 Uhr in der Radio Salzburg Jukebox. Ja, und weil eben kommende Woche, genau am 13. Mai, der 80er ansteht, gibt es da auch einen neuen Titel für die Fans. Wann's einmal Zeit wird für mich. Cheers, Gitti.
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5: Im Nachrichtenstudio begrüßt sie Tom Brandenberger. In der ungarischen Hauptstadt Budapest tagt zur Stunde erstmals das neu gewählte Parlament. Bei der konstituierenden Sitzung soll Wahlsieger Peter Madia von der bürgerlichen Tisza-Partei zum Ministerpräsidenten gewählt werden. Für uns ist Paul Griesey mit dabei. Was ist denn bisher passiert?
6: Diese erste Parlamentssitzung hat feierlich begonnen mit der Nationalhymne und einer Flaggenzeremonie. Peter Madia hat davor die insgesamt 141 Abgeordneten seiner Tisza-Partei über einen roten Teppich in das prunkvolle Parlamentsgebäude in Budapest geführt. In wenigen Stunden wird der 45-Jährige dann zum Ministerpräsidenten gewählt werden von den Abgeordneten. Seine Partei verfügt über eine mächtige Zweidrittelmehrheit. Danach wird Peter Madia vor dem Parlament eine Rede halten. Tausende Menschen werden dort bei Volksfestatmosphäre erwartet. Es ist ein historischer Tag, denn heute endet die 16-jährige Ära von Viktor Orban in Ungarn.
5: Peter Madia übernimmt ab heute die politische Führung in Ungarn. Die EU-Kommission hat 325 Millionen Euro an Förderungen für Österreich im Rahmen des europäischen Aufbauplans genehmigt. Die Gelder sollen langfristige wirtschaftliche Auswirkungen der Corona-Pandemie beheben helfen. Vorgesehen sind die Mittel für Investitionen in Zukunftsbereiche wie Photovoltaikanlagen auf Wohnhäusern, emissionsfreie Busse und Laptops für Schulkinder. Die US-Regierung wartet auf die Antwort des Iran auf einen US-Vorschlag für ein Ende des Krieges. Präsident Trump sagte, er erwarte vermutlich heute Abend einen Brief aus Teheran. Gespräche der Konfliktparteien unter der Vermittlung Pakistans könnten laut US-Medien bereits in der kommenden Woche in Islamabad stattfinden. Gestern hatten sich der Iran und die USA allerdings trotz einer geltenden Waffenruhe noch gegenseitig angegriffen. Filmreife Szenen haben sich diese Woche in der Justizanstalt Innsbruck abgespielt. Roman Wagner, wie erst jetzt bekannt wurde, ist einem Häftling eine spektakuläre Flucht gelungen.
7: Mit Hand- und Leintüchern soll sich der Mann bereits Dienstagabend aus einem Fenster des sogenannten Ziegelstadels abgeseilt haben. Eine sofort eingeleitete Fahndung verlief negativ, das bestätigt das Justizministerium auf Nachfrage. Der Mann sei wegen Betrugs verurteilt worden. Besonders skurril, er durfte sich bereits im Rahmen von Vollzugslockerungen als Freigänger unbewacht bewegen. Eine Fahndung nach dem gesuchten Häftling sei nach wie vor im Gange.
5: Nach dem Hantavirus-Ausbruch auf einem niederländischen Kreuzfahrtschiff im Atlantik mit 3 Toten hat die Weltgesundheitsorganisation in 6 Fällen eine Infektion mit dem Virus bestätigt. In 2 weiteren Fällen sei eine Infektion wahrscheinlich, heißt es. Das Schiff soll morgen Teneriffa erreichen, wo dann eine Evakuierungsaktion geplant ist. Das waren die Nachrichten mit Tom Brandenberger. Und jetzt zum Wetter.
8: Nicht nur Sonne, sondern auch Wolken heute Nachmittag und ein paar Schauer und Gewitter. So regnet es in erster Linie streckenweise im Bergland und im Süden. Und starke und kräftige Schauer und Gewitter können vor allem in der Steiermark, in den niederösterreichischen Voralpen, gebietsweise auch in Salzburg und in Kärnten dabei sein. Die Höchstwerte 17 bis 25 Grad. Morgen wird es warm und im Großteil Österreichs reicht es für einige Sonnenstunden. Es wird aber auch zunehmend windig. Soweit das Wetter mit Gunda Schuller.
2: Hier ist die ORF Radio Salzburg Verkehrsinformation um 13:03 Uhr mit guten Nachrichten. Es wurden uns keine Behinderungen auf Salzburgs Straßen gemeldet. Sie kommen ohne Probleme voran. Wir wünschen weiterhin gute und vor allem sichere Fahrt.
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2: In Ungarn endet die Ära Orban nach 16 Jahren. Ja, man kann es erwarten. Hoffentlich dauert es andernorts nicht ganz so lang. Mahlzeit.

0: Es wird spannend. Der ESC rückt immer näher und näher. Das erste Semifinale steigt ja am kommenden Dienstag. Und das wird schon richtig spannend, weil da sind ja schon die ersten beiden Favoriten mit am Start.
1: Finnland mit Superstar-Geigerin Linda Lampenius und Sänger Peter Parkkonen und dem Lirkinheitin, dem Flammenwerfer mit Dramatik und Violinenparts. Und der Fanfavorit ist Griechenland. Real Estate, Ferto, Sashimi, Tuna, Ferto. Wahrscheinlich einer der schrägsten Beiträge von heuer, Ferto von Sänger Akilas mit Katzenohren als Markenzeichen und einem Kritiksong über das Leben im Überfluss. San Marino will mit einem Promi punkten. Sein Hit singt Superstar und nimmt auch 80er Superstar Boy George ein paar Sekunden mit auf die Bühne. Chancen fürs Weiterkommen gleich null laut den Wettquoten, ähnlich wie bei der bekannten estnischen Girlband Vanilla Ninja. Besser schaut's da für Kroatien aus, trotz Schreigesang. Mainstream-Pop auf Französisch gibt's bei Israel. Michel, je te laisse. Und in den ESC Dance Club geht's mit Schweden. Elektro mit Mundschutz von Felicia, aber wieder was sehr Frisches aus Schweden. Gute Chancen für den Finaleinzug. Zittern dagegen müssen Belgien, Portugal oder auch die Polen, aber die singen ohnehin vom Beten.
0: Also am Dienstag ab 21 Uhr vielleicht dann voten, bringt vielleicht mehr als beten in dem Fall.

160 Millionen verkaufte Tonträger. In seiner Heimat allein 114 Millionen. Somit gehört er zu den erfolgreichsten Künstlern aller Zeiten. Heute feiert er seinen 77. Geburtstag. Mr. Billy Joel in Radio Salzburg.

0: Das Smiler.
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2: Um 13.30 Uhr begrüßt Sie Christine Hackenbuchner. In der Stadt Salzburg ist ein Mann nach einem Familienstreit festgenommen worden. Der 26-jährige Einheimische war vor den eintreffenden Polizisten geflüchtet und hat dabei mit seinem E-Scooter einen Beamten gerammt. Der Mann ist in die Justizanstalt gebracht worden. Er hatte laut Exekutive rund 100 Gramm Marihuana und 2000 Euro Bargeld bei sich. Gegen ihn ist ein Betretungs- und Annäherungsverbot ausgesprochen worden. Die Salzburgerinnen und Salzburger geben heuer für den Muttertag doppelt so viel aus wie im Vorjahr. Laut einer aktuellen Umfrage der Wirtschaftskammer wollen sie Geschenke im Wert von fast 90 Euro kaufen. Hoch im Kurs stehen nach wie vor Blumen und Pflanzen. Für die heimischen Floristen ist der Muttertag einer der verkaufsstärksten Tage im Jahr. Und auch alle anderen Geschenke wie etwa Süßigkeiten oder Gutscheine werden vorwiegend im stationären Handel gekauft. Der Parkplatz vor dem ehemaligen Möbelhaus Leiner in Salzburg Süd soll jetzt kommerziell genutzt werden. Während der Architektenwettbewerb für den Umbau des Gebäudes noch läuft, soll der ehemalige Kundenparkplatz an einen Gebrauchtwagenhändler vermietet werden. Die Umbaupläne des Gebäudes werden davon laut Eigentümern nicht berührt. Gemeinsam mit der Salzburg Wohnbau sollen hier Wohnungen, Gewerbeflächen und ein Kindergarten entstehen. Ein Baubeginn sei frühestens im kommenden Jahr realistisch, heißt es von der Supernova-Gruppe. Damit zum Wetter. Es geht teils sonnig, teils bewölkt weiter. Innergebirg kann es stellenweise leicht regnen. Die Temperaturen steigen noch auf bis zu 23 Grad. Morgen der Sonntag beginnt noch recht sonnig. Ab Mittag ziehen dann von Südwesten her aber Wolken auf und am späteren Nachmittag sind vereinzelt Gewitter möglich. Die Höchstwerte morgen 20 bis 26 Grad.
3: Hier ist die ORF Radio Salzburg Verkehrsinformation um 13.32 Uhr. Wir haben eine Meldung für die Jahrzehnte-Tauernautobahn Richtung Villach. Der Tauerntunnel ist gesperrt nach einem Unfall. Die Arbeiten sind im Gang. Der Notarzt ist gerade an der Unfallstelle. Bitte warten Sie der Dauer der Sperre am besten auf der Autobahn ab. Ansonsten kommen Sie problemlos auf Salzburg Straßen voran. Wir wünschen weiterhin gute und vor allem sichere Fahrt.

0: Michael Bublé am Samstag. Mittag in Radio Salzburg. Ein Wochenende oder ein speziell dieser Samstag, der sich eigentlich hervorragend eignet für eine kleine Radeltour. Weitgehend trocken, zumindest in der Landeshauptstadt, nicht zu heiß. Wunderbare Bedingungen. Und noch dazu haben wir ja gerade den Radfrühling im Volksgarten. Da ist ein dichtes Programm mit diversen Shows. Es gibt natürlich auch noch die Radbörse und es gibt dann auch noch viel Musik, eine geführte Travel-Tour am Nachmittag und eine Lastenradparade. So ein Radl ist schon irgendwie ein besonderes Fortbewegungsgerät. Irgendwie hat man ja dann eine persönliche Beziehung und jedes Radl hat ja auch so seine Geschichte, wie meine liebe Kollegin Edina Geisecker herausgefunden hat.
1: Das habe ich zu meinem 50. Geburtstag bekommen und das habe ich jetzt schon 20 Jahre.
2: Und wo radeln Sie mit diesem Rad hin?
1: Das ist mein Stadtrad. Ich habe insgesamt 3 Räder, ein Pike, mit dem ich so durch die Gegend bike halt, und ein Elektrorad, mit dem ich längere Strecken fahre.
2: Sie haben ein sehr cooles Retro-Bike. Beschreiben Sie es mal ganz kurz.
3: Es ist weiß, es ist ein altes KTM mit einer mehr oder weniger gut funktionierenden Rücktrittbremse und einem sehr, sehr bequemen Sattel. Ich habe das in Elixhausen gekauft, privat, weil ich ein gemütliches Stadtrad gesucht habe, mit dem man nicht so aggressiv oben sitzt, sondern sich ein bisschen entspannter fortbewegen kann.
2: Verbindet Sie mit diesem Rad eine besondere Geschichte?
4: Nein, nur, dass ich immer schwedische Räder noch immer habe. Ja, die nehme ich immer mit von Schweden und weil ja die Schweden, so wie ich auch, das ganze Jahr Rad fahren, brauche ich Innengänge und so weiter. Und das kaufe ich dann immer in Schweden.
2: Was gibt es für eine Geschichte? Wie sind Sie zu Ihrem Rad gekommen?
5: Meine Tante war meine Patenfirmenpatin und die war nur 10 Jahre älter. Das heißt, die hat voll wenig verdient und da war das irgendwie ein wenig so ein Thema. Aber ich habe trotzdem von meiner Tante eben dieses Rad bekommen.
2: Und das hat wie ausgeschaut?
5: Einfach ein silbernes, normales Straßenfahrrad.
2: Mit Gängen?
5: Ja, schon mit Gänge, aber ich weiß nicht mehr, wie viel.
0: Das ist ja nicht so wichtig, wie viel das hat. Wie gesagt, der Radfrühling geht heute noch den ganzen Tag und endet mit einem fulminanten Konzert der Revival Band ab 20 Uhr im Volksgarten.

0: Naja, mit dem Grillen heute ganz so sicher ist es nicht. Aber es gibt ja durchaus gemütliche Indoor-Alternativen.
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2: Ja, das Wochenende startet am Samstag um 20.15 Uhr mit einem Kontrastprogramm. Während Kai Pflaume in ORF 1 zur XXL-Ausgabe von Wer weiß denn sowas lädt, übrigens mit dabei ist auch Song Contest-Moderatorin Viktoria Swarovski, setzt ORF 2 mit dem Krimi-Zweiteiler Mordach – Tod in den Bergen auf düstere Spannung in den Alpen. Der Programmabend am Sonntag wird, passend zum Datum, zunächst kultig. Um 20.15 Uhr steht traditionell der österreichische Filmklassiker Muttertag auf dem Programm von ORF 1. Danach wird es musikalisch unter der Leitung von Christian Kolonowitz beleuchtet das ORF-Radio-Sinfonieorchester den einzigartigen Klangkosmos des Eurovision Song Contests neu. Durch den Konzertabend führen Lilian Klebauf und Theresa Vogel. 70 Jahre ESC, das Konzert um 21.50 Uhr in ORF 1. Und in ORF 2 ermitteln Thiel und Börne aus Münster im Tatort der Capo Man stirbt nur zweimal in einem bizarren Mordfall.
0: Danke, Alexandra Ludwig.
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Ich werde mich jetzt auch langsam loslösen hier vom Studio. Raffi Obermeier macht weiter. Martin Verdini wünscht noch einen schönen Samstagnachmittag. Pfiat euch. Ciao, Baba.

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2: Im Nachrichtenstudio begrüßt Sie Tom Brandenberger. Wegen des Kriegs im Iran war zuletzt viel von hohen Sprit- und Kerosinpreisen die Rede. Die Krise trifft auch den internationalen Flugverkehr schwer und damit auch die heimische Auer. Konzernchefin Annette Mann zeigt sich im Gespräch mit dem ORF-Radio realistisch. Selbst wenn sich die Lage im Nahen Osten entspannen sollte, werden die Ticketpreise hoch bleiben.
3: Wir gehen davon aus, dass selbst wenn die Straße von Hormuz sich wieder öffnet, dass es mindestens ein Jahr dauert, bis sich die Energiemärkte wieder komplett normalisieren. Einfach weil sich die Lager leeren und dann ja auch teilweise Anlagen beschädigt wurden im Mittleren Osten. Und insofern gehe ich davon aus, dass die Preise zumindest mal für die nächsten 12 Monate höher sein werden, als sie das vielleicht vor einem Jahr waren. Ja.
2: Sagt Auer-Chefin Mann. In Ungarn kommt es heute zu einem historischen Machtwechsel. Im Budapester Parlament wird in der konstituierenden Sitzung der Sieger der letzten Parlamentswahl, Peter Madia, zum neuen Ministerpräsidenten gewählt. Danach, etwa um 15 Uhr, wird Madia seine erste Rede halten. Damit geht die Ära von Viktor Orban nach 16 Jahren offiziell zu Ende. Unter massiven Sicherheitsvorkehrungen hat auf dem Roten Platz in Moskau die Militärparade zum Sieg des Sieges der Sowjetunion über Nazi-Deutschland stattgefunden. Präsident Putin hat die Parade diesmal ohne Panzer, Raketen und Militärtechnik abgenommen, aus Angst vor ukrainischen Störaktionen, wie es im Vorfeld hieß. Dabei gilt seit 0 Uhr eine dreitägige Waffenruhe zwischen der Ukraine und Russland. Der Countdown für den Eurovision Song Contest nächste Woche in Wien läuft. Die beiden Semifinale sind Dienstag und Donnerstag. Das große Finale geht dann am Samstag über die Stadthallenbühne. Für den ORF sind die drei TV-Shows eine große Herausforderung, auch in Sachen Technik. Da läuft nichts nach dem Motto, es wird schon klappen. Mehr von Christian Hoffmann.
4: Doppelt hält besser, das gilt vor allem beim Song Contest. Backup-Mikrofone, Ersatzkameras, separate Stromversorgungssysteme. Falls dennoch alles zusammenbricht und technisch nichts mehr geht, laufen die drei ESC-Shows, die beiden Halbfinale und das Finale Samstagabend, trotzdem im TV. Der ORF und die 52 übrigen Fernsehsender in aller Welt zeigen dann eine bereits aufgezeichnete, fixfertige Produktion aus der Stadthalle, erklärt Claudio Bortoli, technischer Leiter des Song Contests.
5: Es wird immer beim zweiten Dress-Rehearsal ein Mitschnitt gemacht. Es ist bei den Rehearsals und bei der Live-Show ja exakt derselbe Inhalt, auch vom Timing her. Und somit kann man dieses Band recht gut für Backup-Zwecke verwenden.
4: Die Übertragung des ESC, eine technische Meisterleistung, von der das Millionenpublikum am besten gar nichts mitbekommen soll.
2: In der Fußball-Quali-Gruppe treffen um 17 Uhr die SV Ried und der WRC aufeinander. Die Ziele sind unterschiedlich. Die Innviertler möchten mit einem Sieg im letzten Heimspiel den ersten Platz fixieren. Der WRC dagegen mit 3 Punkten den Klassenerhalt. Das waren die Nachrichten mit Tom Brandenberger. Und jetzt zum Wetter.
6: Einmal sonnig, dann wieder bewölkt in den nächsten Stunden und es können auch ein paar Schauer und Gewitter entstehen. Und zwar besonders in der Steiermark, gebietsweise in Salzburg, in den niederösterreichischen Voralpen und auch in Kärnten. Auch im Mühl- und Waldviertel sind einzelne gewitterige Schauer dabei. 25 Grad hat es momentan in Ferlach und im Mürzzuschlag hat es binnen kurzer Zeit über 5 Liter auf den Quadratmeter geregnet. Morgen Sonntag wird es größtenteils recht warm und es reicht auch für einige Sonnenstunden. Soweit das Wetter mit Gunda Schuller.
7: Zwei Probleme haben wir momentan auf der Tauernautobahn. ORF Radio Salzburg Verkehrsinformation um 2:03 A10 Richtung Villach zwischen dem Knoten Salzburg und Salzburg Süd ist nach einem Unfall die rechte Fahrspur momentan gesperrt. Und das zweite Problem ebenfalls A10 Richtung Villach, der Tauerntunnel, der ist jetzt aber wieder frei. An der Unfallstelle nach dem Tunnel stehen die Fahrzeuge jetzt am Pannenstreifen. Fahren Sie aber trotzdem bitte in diesem Bereich vorsichtig. Sonst läuft's. Gute Fahrt. Ja, damit es wirklich ein schönes Wochenende ist, gibt's für alle hier die beste Musik. Viel davon. Jetzt wieder 1/4 Stunde Musik ohne Unterbrechung. Und für alle Väter gibt's noch einen kurzen Service-Hinweis. Vielleicht kurz mal die Kinder fragen, ob im Kindergarten was gebastelt wurde. Für morgen. weil sonst wird es für Sie heute ein Bastelabend.
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7: Für Rick Astley hinfällig, weil seine Tochter ist schon 34. Bisschen jünger wird dieser Song hier.

0: die Radio Salzburg Verkehrsinformation immer um Punkt und um halb, aber wenn es wichtig ist, dann auch zwischendurch, so wie jetzt um 14.18 Uhr, wir haben schon wieder eine Sperre auf der A10 der Tauernautobahn Richtung Villach. Die Einhausung Flachau ist gerade gesperrt, weil nach der Einhausung ein defektes Fahrzeug auf der Überholspur steht.
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0: Am Samstag im Mai, Sie wissen, was das bei uns bedeutet, irgendwer heiratet heute. 9. Mai 2026 und genau den oder genau sie will ich. Oder vielleicht jemanden, der heute eingeladen ist auf eine Hochzeit und gerade ein bisschen das Hemd bügelt oder den Lippenstift nachzieht. 0662 823 823. Sehr gerne bitte bei mir anrufen, wenn Sie heute noch zu einer Hochzeit unterwegs sind. Warum? Weil wir hier heute bei uns in Radio Salzburg eben ein bisschen über das Heiraten sprechen, weil Hochzeitsmonat Mai, der schönste Tag im Leben, der aber natürlich auch ein paar Schattenseiten haben kann, weil irgendwas geht immer schief.
2: Der Bräutigam ist als Leonardo DiCaprio von Touristen erkannt worden. Sie haben die ganze Zeit Fotos gemacht und dann haben alle so hingeschaut und draufgezeigt. Nein, es war nicht der Leonardo DiCaprio.
3: Das war im September 23, da war es nur schön. Und an dem einen Tag, wo wir geheiratet haben, da war es schier. Ja, nachher waren alle krank.
4: Also wir haben die Stecknadeln für die Aufstecker haben wir daheim liegen lassen. Und jetzt hat dann meine Mama noch schauen müssen, wo hat in der Nähe ein Handarbeitsgeschäft offen, damit bei diesen Anstecker, was halt jeder kriegt, dass wir die befestigen können. Und das war dann in letzter Minute, hat sie es noch geschafft.
5: Wir haben auf Sardinien geheiratet, wunderschön, traumhaft. Und zu der damaligen Zeit waren wir sehr auf die vegane Essensrichtung ausgerichtet. Und das Essen hat nicht geschmeckt dort. Ansonsten war alles wunderschön und voll fein. Und in einem Monat feiern wir unser Fünfjähriges.
0: Ja, ja, die Hoppalas, die gehören immer dazu zu einer Hochzeit, aber trotzdem unterm Strich der schönste Tag des Jahres. Wer heiratet denn heute oder ist am Weg zu einer Hochzeit? 0662 823 823. Sehr gerne bei mir anrufen. Ich sag's Ihnen, ich höre hier heute nicht auf zu senden, bis wir jemanden dran haben, der heute Hochzeit feiert. Oder zumindest mitfeiert.

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1: Um 14:30 begrüßt sie Christine Hackenbuchner. In Salzburg-Liefering ist am Abend eine Leiche aus dem Salzachsee geborgen worden. Die Todesursache ist noch unklar. Laut Polizei laufen die Ermittlungen in alle Richtungen. Informationen über die Identität der toten Person liegen ebenfalls nicht vor. Die Staatsanwaltschaft hat eine Obduktion der Leiche angeordnet. Wann mit Ergebnissen zu rechnen ist, könne man derzeit nicht sagen. Der starke Pollenflug sorgt derzeit in Salzburg immer wieder für Feuerwehreinsätze. Besorgte Bürgerinnen und Bürger melden etwa Verunreinigungen in Gewässern und befürchten chemische Rückstände. In Schwarzach hat die Feuerwehr wegen der schaumigen Wasseroberfläche sogar Wasserproben genommen. Am Ende hat es Entwarnung gegeben. Ursache war eben der viele Blütenstaub. Die Feuerwehr betont trotzdem, jeder Notruf werde ernst genommen. Hinweise aus der Bevölkerung seien wichtig. In Mariapfarr und Tamsweg ist der 5. Ort des Gedenkens eröffnet worden. Im Auftrag des Landes wird bis 2027 in jedem Bezirk ein Kunstprojekt auf Zeit umgesetzt, das an verschiedene Formen des Widerstands gegen das NS-Regime erinnern soll. Im Mittelpunkt steht heuer der Widerstand katholischer Geistlicher. Erinnert wird an den Lungauer Priester Josef Schitter, der wegen regimekritischer Aussagen ins KZ Dachau gebracht worden ist. Zwei große Wandgemälde an der Friedhofsmauer in Mariapfarr und beim alten Schulgebäude in Tamsweg sollen an Verfolgung, Gewalt und das lange Schweigen nach dem Krieg erinnern. Damit zum Wetter. Es geht teils sonnig, teils bewölkt weiter. Innergebirg kann es stellenweise leicht regnen. Die Temperaturen steigen noch auf bis zu 23 Grad. Morgen, der Sonntag, beginnt noch recht sonnig. Ab Mittag ziehen dann von Südwesten her Wolken auf und am späteren Nachmittag sind vereinzelt Gewitter möglich. Die Höchstwerte morgen 20 bis 26 Grad.
2: Die Einhausung Flachau ist wieder frei. ORF Radio Salzburg Verkehrsinformation um 14.33 Uhr. A10 Richtung Villach. Die Sperre ist jetzt aufgehoben. Das defekte Fahrzeug ist abgeschleppt. Und noch A10 Tauernautobahn ebenfalls Richtung Villach zwischen dem Knoten Salzburg und Salzburg Süd. Da ist weiterhin die rechte Fahrspur gesperrt. Ich sehe da über unsere Verkehrskameras hin. Die Rettung, die hat vor wenigen Minuten die Unfallstelle verlassen. Die Polizei ist da aber noch vor Ort. Fahren Sie hier bitte vorsichtig. Gute Fahrt. Schönes

0: Kennen Sie die Marion und den Harry aus Kleinaal? Die trauen sich heute. Also die trauen sich heute, sich zu trauen. Radio Salzburg. Die heiraten heute, 9. Mai 2026. Wir sagen ja. Hochzeitsmonat Mai, und deswegen werden wir heute in Radio Salzburg bitte übers Heiraten ein bisschen drüber sprechen und sind eben auf der Suche nach Menschen, die heute zum Beispiel heiraten oder mit dabei sind bei einer Hochzeit. Bei Marion und beim Harry zum Beispiel kommen die Gäste sogar aus der Steiermark. Gerne anrufen 0662 823 823.
1: So ist die Valentina, und ich wollte nur anrufen und sagen, dass ich gerade auf dem Weg zu einer Hochzeit bin. Also kirchliche haben wir schon hinter uns, aber jetzt geht's ans Essen.
0: Ah, das ist das Wichtigste.
1: Ja.
0: Muss immer hoffen, dass das Kleid nicht zu eng ist.
1: Ja, das stimmt.
0: Und wie lange wird es dann heute noch dauern?
1: Ja, ich glaube schon, bis in die Nacht
0: eigentlich. Okay. Naja, also heute in Kleinaal ein bisschen aufpassen.
1: Ja.
0: Da ist die Beute unterwegs. Naja, dann wünschen wir eine schöne Hochzeit heute. Viel Spaß.
1: Dankeschön.
0: Und liebe Grüße bitte ans Brautpaar ausrichten.
1: Danke, richtig aus.
0: Ja, Marion und Harry können sich heute freuen. Und morgen dann viel mehr auf den Hochzeitsstreich. Sie wissen schon, liebevoll gemeint, aber legendär der Klassiker zum Beispiel, was echt lustig ist. Den Eingang mit Stroh verbarrikadieren. Frisch verheiratet und dann schon richtig viel Arbeit daheim. Herrlich. Radio Salzburg. Deswegen werde ich wahrscheinlich in meinem Leben nie heiraten können. Weil bei diesen Streichen bin ich immer ganz vorn dabei.

Also einen Trennungssong schreiben ist das eine. Ihn aber der Ex vorzusingen, die dich betrogen hat, während sie neben dir in der gleichen Band steht, das ist Fleetwood Mac Level. So passiert in den 70ern.

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1: Im Nachrichtenstudio begrüßt Sie Tom Brandenberger. Das ungarische Parlament hat Peter Matyja soeben zum neuen Ministerpräsidenten gewählt. 140 der 199 Abgeordneten stimmten für den bürgerlichen Politiker. In Budapest ist Paul Griesey.
2: Der Peter Matyja ist nun offiziell Ministerpräsident von Ungarn. Damit sind 16 Jahre unter Viktor Orbán beendet. Matyja und seine konservative Tisza-Regierung erben einen Staat mit leeren Kassen, mit einem rekordhohen Budgetdefizit. Viele, viele Herausforderungen also, die auf den 45-Jährigen warten, der nicht weniger versprochen hat als einen Systemwechsel. Er will Korruption bekämpfen, das Gesundheitssystem verbessern, das Bildungswesen ebenfalls und vor allem die Wirtschaft wieder auf Vordermann bringen.
1: In Ungarn hat eine neue politische Ära begonnen. Ein Vorschlag von Sozialministerin Corinna Schumann von der SPÖ löst derzeit Diskussionen aus. Sie plädiert erneut für ein Recht auf Stundenerhöhung bei Teilzeit. Unterstützung bekommt sie dafür nun von der Arbeiterkammer und den Grünen. Kritik gibt es von Wirtschaftskammer, Industriellenvereinigung und FPÖ. Peter Daser berichtet.
3: Schon im Vorjahr hat Sozialministerin Corinna Schumann von der SPÖ vorgeschlagen, dass Teilzeitbeschäftigte, die regelmäßig mehr arbeiten, ein Recht auf Aufstockung ihrer Stundenzahl bekommen. Schumann hat ihren Vorschlag nun erneut gebracht. Die Arbeiterkammer sieht damit eigene Forderungen bestätigt und die Grünen zeigen sich heute erfreut. Kritik kommt von Arbeitgeberseite. Die Wirtschaftskammer nennt einen Rechtsanspruch auf mehr Stunden eine wörtlich Zwangsmaßnahme für Unternehmen. Laut Industriellenvereinigung trage ein Rechtsanspruch nicht zu mehr Vollbeschäftigung bei. Und laut ÖVP-Wirtschaftsbund sei Schumanns Vorschlag weder Teil der Regierungsverhandlungen noch vereinbarter Entlastungsschritte für die Wirtschaft. Laut den Freiheitlichen würden sich viele kleine und mittlere Betriebe gar nicht leisten können, nur Vollzeitkräfte zu beschäftigen.
1: Die israelische Armee hat nach einer Evakuierungsaufforderung für mehrere Dörfer wieder Ziele im Südlibanon angegriffen. Nach libanesischen Angaben wurden aber auch Gebiete, die in der Warnung nicht genannt wurden, aus der Luft und mit Artillerie attackiert. Ein Sprecher der israelischen Armee erklärte, angesichts des Verstoßes der Hisbollah gegen die Waffenruhe sei die Armee gezwungen, kraftvoll vorzugehen. In Venedig ist die 61. Kunstbiennale offiziell für Besucher geöffnet. Nach dem Wirbel um die Teilnahme Russlands und Israels und dem Rücktritt der Jury gibt es allerdings keine Eröffnungsfeier und auch die sonst übliche Vergabe der Goldenen Löwen fällt heuer aus. Auf dem Flughafen von Denver ist ein Flugzeug beim Start auf dem Rollfeld mit einem Menschen kollidiert. Ein Triebwerk des Airbus geriet in Brand, der Start musste abgebrochen werden. Die Passagiere wurden über Notrutschen in Sicherheit gebracht. Wie es zu der Kollision kam, ist noch unklar. Das waren die Nachrichten mit Tom Brandenberger. Und jetzt zum Wetter.
4: Einmal sonnig, dann wieder bewölkt in den nächsten Stunden und auch streckenweise Schauer und Gewitter. Und die können besonders in der Steiermark und in Kärnten heftig ausfallen, also mit Starkregen, Hagel und auch stürmischen Böen. In Flatnitz sind binnen kurzer Zeit fast 20 Liter Regen auf den Quadratmeter gefallen. Und 25 Grad hat es momentan in Feldkirchen und in Ferlach. Morgen Sonntag eine warme, föhnige Strömung aus Südost bis Süd und im Großteil Österreichs einige Stunden lang Sonne. Soweit das Wetter mit Gunda Schuller.
5: 15:03 Uhr, ORF Radio Salzburg Verkehrsinformation begleitet Sie durch diesen Samstag. Es läuft auf den Straßen recht gut, nur eine Meldung weiterhin für die A10, die Tauernautobahn Richtung Villach. Zwischen dem Knoten Salzburg und Salzburg Süd ist nach einem Unfall weiterhin die rechte Fahrspur gesperrt.
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5: Es gibt Familien, die singen nur zu Weihnachten. Und dann gibt's Familien wie The Barge. Die singen seit den 80ern immer. Aber nicht nur Stille Nacht, sondern so wie in diesem Fall jetzt Rhythm of the Night. Mit der besten Musik geht's durch den Samstag. Freut uns sehr, dass wir Sie durchs Wochenende begleiten dürfen.

0: Ich mache bei der Sommerfigur nächstes Jahr wieder mit, weil heuer habe ich einfach zu viel Hunger.
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0: Die ersten, die sind aber schon reingehüpft in die Badehose, in den Bikini oder ins Wasser. Die ersten Freibäder im Land haben schon offen. Seit gestern zum Beispiel auch das Volksgartenbad in der Stadt Salzburg. Heute Wetter so lala, aber es sind trotzdem schon viele unterwegs. Edina Geisek hat sich umgehört.
2: Herrlich, ich bin ganz begeistert, vor allem weil das Wetter so heute.
3: Und Sie waren schon drin?
2: Nein, noch nicht. Ich habe jetzt aufgewärmt und jetzt geht es rein.
3: Was lieben Sie so am Volksgartenbad?
2: Die Ruhe, dass man schwimmen kann schön, das ist herrlich.
3: Wie lange kommen Sie schon her?
2: Mein Sohn ist 38, 30 Jahre. Das ist die zweite Heimat im Sommer. Also ich gehe so durchschnittlich 50 Mal schwimmen im Sommer, nur kurz schwimmen ein bisschen und ein bisschen aufwärmen und dann wieder nach Hause, aber das passt.
3: Dann will ich Sie vom Schwimmgenuss jetzt nicht mehr länger abhalten. Danke.
2: Dankeschön.
3: Wiederschauen. Hallo. Würden Sie ein Badtempo zu mir heranschwimmen an den Beckenrand? Das wäre sehr nett. Schwimmen und ein Radiointerview geben, gell? Hallo, ich bin die Frau Geisecker.
4: Magda Scheibelbrandner.
3: Liebe Frau Scheibelbrandner, wie ist es denn?
4: Da herinnen ist es frisch, aber ich bin heute das erste Mal da. Ich mache jetzt wieder so die ersten Schwimmversuche und das geht eh ganz gut.
3: Frau Scheibelbrandner, wie lange kommen Sie schon ins Volksee?
4: Seit 11 Jahren.
3: Was mögen Sie am Volksee?
4: Na, die großen Wiesen. Und viele Bankeln und ein Restaurant gibt's. Der Blick auf die Berge rundherum.
3: Dann danke, dass Sie für mich jetzt extra hergeschwommen sind.
4: Ja, bitte.
3: Genießen Sie es noch.
4: Ja,
3: wiederschauen.
4: Ja, schön.
3: Da im Sportbecken herrliche 23 Grad, oder?
5: Total warm, es ist herrlich.
3: Wie viele Längen sind schon geschwommen?
5: Ich zähle die Längen nicht, ich schwimme eine Stunde.
3: Wie viel fehlt jetzt noch auf Ihre Stunde?
5: 5 Minuten.
3: Ui, dann noch gute 5 Minuten. Danke für Ihre Zeit.
5: Danke, bitte gern. Schönen Tag.
0: Ich habe gerade für Sie ein bisschen nachgeschaut zum Einordnen. Bei einer Stunde gemütlichen Schwimmen verbrennt man zwischen 300 und 500 Kalorien. Das ist ein Stückchen Marmor-Gugelhupf zum Beispiel. Aber Sie wissen eh, nicht danach gleich ins Wasser hinein.

0: Diese eine Beziehungsfrage, die immer länger dauert als jeder Steuerausgleich. Und zwar die Frage, Schatzi, was schauen wir denn heute Abend? Heute geht's ein bisschen schneller, weil heute kommt der Vorschlag von uns.
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0: Top Gun geht immer, allein schon wegen der Musik.

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6: Um 15.30 Uhr begrüßt Sie Christine Hackenbuchner. Ein 48-jähriger Autofahrer ist in der Nacht bei einem Verkehrsunfall in Abtenau getötet worden. Der Tennengauer ist auf der Passgschütstraße aus noch unbekannter Ursache frontal gegen den PKW einer Frau geprallt. Das Auto des 48-Jährigen ist dann einen Abhang hinuntergeschleudert worden und in einem Baum hängen geblieben. Die PKW-Lenkerin und der Beifahrer des Mannes konnten sich selbst aus ihren Autos befreien und sind ins Krankenhaus gebracht worden. Der 48-Jährige ist noch an der Unfallstelle verstorben. Ein 15-Jähriger ist in der Nacht bei einem Verkehrsunfall in St. Michael verletzt worden. Der Jugendliche war Beifahrer. Der 17-jährige Fahrer des Autos ist auf der Murtalstraße von der Fahrbahn abgekommen. Der PKW hat dann ein Hagelschutznetz durchbrochen. Der verletzte 15-Jährige ist ins Krankenhaus Tamsweg gebracht worden. Der Lenker und zwei weitere Mitfahrer blieben unverletzt. Ein uneinsichtiger Motorradfahrer hat gestern im Pinzgau gleich mehrfach die Polizei beschäftigt. Der 21-jährige Einheimische ist zunächst in Maria Alm angehalten worden, weil er freihändig in Schlangenlinien gefahren ist. Kurz nach der Anzeige ist er in Mühlbach am Hochkönig gestoppt worden, diesmal wegen zu hoher Geschwindigkeit. Wenige Stunden später hat ihn die Polizei abermals angehalten, weil er nur auf dem Hinterrad unterwegs war. Dem 21-Jährigen sind Kennzeichen und Zulassung abgenommen worden. Außerdem drohen mehrere Anzeigen und eine verkehrspsychologische Untersuchung. Damit zum Wetter. Es geht teils sonnig, teils bewölkt. Weiter Innergebirg kann es stellenweise leicht regnen. Die Temperaturen liegen zwischen 18 und 23 Grad. Morgen der Sonntag beginnt noch recht sonnig. Ab Mittag ziehen von Südwesten her aber Wolken auf und am späteren Nachmittag sind auch vereinzelt Gewitter möglich. Die Höchstwerte morgen 20 bis 26 Grad.
7: 15.32 Uhr ORF Radio Salzburg Verkehrsinformation mit guten Nachrichten für Sie. Es läuft, es sind uns keine Störungen von den Straßen gemeldet worden.
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0: Wer stört denn hier die Wochenendruhe? Julia und Luca stören sie, beziehungsweise die ganze Hochzeitsgesellschaft. Radio Salzburg läuft binnen. Schönen Nachmittag am Samstag. Hubkonzert heute Nachmittag in Vilsmoos, weil da wird geheiratet. Wie sonst auch in vielen anderen Gemeinden, Familien und Ortschaften heute in ganz Salzburg. Eh klar, Hochzeitsmonat Mai. Und deswegen machen wir heute ein bisschen so einen Rundumschlag. Gerne anrufen 0662 823 823 und Bescheid geben, wo denn heute überall geheiratet wird.
1: Ja, grüß Gott. Wir wollten auch sagen, dass wir zu einer Hochzeit fahren.
0: Zur eigenen?
1: Nein, unser Neffe heiratet. Hat schon geheiratet und jetzt fahren wir ins Gasthaus.
0: Okay, darfst du gescheit hupen beim Moment umfahren beim Konvoi?
1: Ja. Und eine fesche Musi haben wir, jetzt können wir essen.
0: Aber bis jetzt kirchlich alles gut gegangen oder hat es schon ein Hoppala gegeben?
1: Nein, hat noch kein Hoppala gegeben, das war eine ganz schöne Trau. Wir wünschen uns dem Brautpaar Julia und Lukas Zwanzleitner alles Gute.
0: Da schließen wir uns von Radio Salzburg sehr gerne an.
1: Ja, also dann. Tschüss.
0: Also dann, kein einziges Hochzeitshoppala. Noch alles im grünen Bereich, aber wir wissen ja, der Tag ist noch lang. 0662 823 823. Wer heiratet denn heute noch so? Oder ist heute noch am Weg zu einer Hochzeit? Vilsmoos haben wir schon gehört, Kleinal auch. Und als nächstes vielleicht ja Ihre Hochzeit. Gerne anrufen und Bescheid geben.

0: viel schöner ist das Gefühl. Am Wochenende sowieso, aber wenn dann auch noch die Sonne scheint.
1: Spazieren gehen mit meinem kleinen Buben.
2: Freunden treffen draußen.
3: Welche Pläne? Eigentlich gar keine. Ich lasse das an mich herankommen. Wir haben unseren Garten und den genieße ich.
0: Wir lassen das auch so ein bisschen auf uns zukommen. Gleich zum Beispiel das Electric Light Orchestra und Tom Jones. Das ist jetzt der Plan hier bei uns.
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1: Im Nachrichtenstudio begrüßt sie Tom Brandenberger. SPÖ-Justizministerin Anna Sporrer will scharf gegen sogenannte Slap- oder Einschüchterungsklagen vorgehen. Das zeigt ein Gesetzesentwurf, der dem ORF vorliegt. Das Vorhaben ist in der Koalition aber umstritten und die Frist zur Umsetzung einer EU-Richtlinie vor kurzem abgelaufen. Julian Paschinger berichtet.
2: Slap-Klagen werden oft von Konzernen angestrengt, um Kritiker in Medien oder NGOs mundtot zu machen. Im Herbst hat Justizministerin Anna Sporrer einen Entwurf für ein Verbot solcher Klagen ausgearbeitet. Darin sind etwa Strafen bis zum Hundertfachen des Streitwerts vorgesehen. Das würde auch abschreckend wirken, sagt der Medienrechtsexperte Walter Strobel vom Presseclub Concordia.
3: Es braucht die Möglichkeit, spürbare Sanktionen zu verhängen, dass das Gericht solche Sanktionen verhängen kann, sobald es Rechtsmissbrauch feststellt. Und damit das auch wirksam ist, muss sich das an der finanziellen Potenz des Klägers orientieren.
2: Allerdings, die Höhe der Strafen ist in der Koalition umstritten, wie auch die Frage, ob auch rein innerstaatliche Slap-Klagen verboten werden sollen oder nicht.
1: Das Parlament in Budapest hat Péter Matyá zum neuen ungarischen Premier gewählt. Der Chef der Mitte-Rechtspartei TISZA erhielt 140 der 199 Abgeordnetenstimmen. Matyá löst Viktor Orbán nach 16 Jahren an der Macht ab. Der 45-Jährige verspricht, gegen Korruption vorzugehen und einen Systemwechsel in der Politik. Nach internationalen Ermittlungen ist ein Menschenhandelsnetzwerk zerschlagen worden, bei dem junge Frauen aus Rumänien in Wien zur Prostitution gezwungen wurden. Bereits am Dienstag gab es in Rumänien 8 Hausdurchsuchungen und 4 Festnahmen. In Wien-Favoriten wurden ein Studio sowie 2 Wohnungen durchsucht. Die Frauen wurden unter Vorspiegelung romantischer Beziehungen nach Österreich gelockt. Insgesamt konnten bisher mehr als 20 Opfer identifiziert werden. Der turbulente Abstiegskampf in der österreichischen Fußball-Bundesliga spitzt sich ab heute Nachmittag erneut zu. Daniel Kulowitz, 4 Teams könnten sich heute bereits retten oder, anders gesagt, eine Mannschaft könnte es heute erwischen.
4: Für Blau-Weiß Linz könnte es finster werden, wenn sich heute alles gegen die Linzer verschwören würde. Dann wäre der Abstieg besiegelt. Man will aber dagegenhalten und dazu ist ein Sieg notwendig auswärts bei der WSG Tirol. Der Mannschaft aus Wattens wiederum reicht aber schon ein Unentschieden, um sich zu retten, weiß der Trainer der Tiroler Philipp Semlitsch.
5: Haben zu Hause schon eine gewisse Kraft entwickelt, um einen guten Gegner Blau-Weiß Linz niederzuringen, wo wir jetzt da den zweiten Matchball haben.
4: Beim Duell GRK gegen Altach sind auch beide Clubs noch gefährdet. Altach-Trainer Saric ist aber zuversichtlich.
6: Wir wissen, dass wir es zweimal in den eigenen Händen haben. Das werden wir auch safen. 2 Mannschaften, die ja ein bisschen zu Unrecht noch mit drin sind.
4: Und beim Duell WRC gegen Ried, da könnten sich die Wolfsberger endgültig retten. Und Ried will Platz 1 behalten und damit eine Europacup-Hintertür absichern. Alle Matches zeitgleich ab 17 Uhr heute.
1: Das waren die Nachrichten mit Tom Brandenberger. Und jetzt zum Wetter.
7: 25 Grad jetzt in Klagenfurt, 16 Grad nach einem Gewitter in Innsbruck und 20 Grad in Wien. Teils sonnig, teils bewölkt geht es weiter und es können streckenweise Schau und Gewitter niedergehen. Es kann auch hageln. Und besonders kräftig regnet es momentan in Köflach, Mariazell und in Fischbach. Morgen eine warme, föhnige Strömung aus Südost bis Süd und im Großteil Österreichs auch einige Sonnenstunden. Die Höchstwerte 19 bis 27 Grad. Soweit das Wetter mit Gunda Schuller.
8: Wir begleiten Sie durch Ihr Wochenende. Wir sind ORF Radio Salzburg jetzt um 3:03 mit der Verkehrsinformation. Und da haben wir gute Nachrichten für Sie. Es läuft, es sind uns keine Störungen gemeldet worden. Wir wünschen Ihnen eine gute Fahrt und wir haben jetzt noch einen kleinen Service-Hinweis für Sie. Bitte die Sonnenbrille jetzt aufsetzen. Egal wie das Wetter gerade bei Ihnen ist, weil es scheint always the sun.
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8: Also bei den Stranglers scheint always the sun und das schon seit den 80ern. Und wir wissen ja, wie gut uns die Sonne tut und wie gut uns die 80er tun.

0: gemacht.
1: Morgen, da fällt vielleicht schon die Entscheidung um den Meistertitel in der Fußball-Bundesliga. Der LASK liegt da 2 Punkte vor Sturm Graz und 4 vor den Salzburgern. Also in der oberen Spielklasse noch alles knapp und spannend. Drunter bei Austria Salzburg, da hat man gestern Abend schon die Saison beendet mit einem 2:2 gegen Tabellenführer Lustenau. Der Aussteiger platziert sich damit unter den Top 10. Thomas Gonnes ist mit dabei gewesen und hat mit dem Trainer Christian Scheide gesprochen.
2: Im Hintergrund feiern die Fans, verabschieden gerade den Torschützen zum 1:0, Marinko Sorda. Generell jetzt diese Premierensaison, diese Aufstiegssaison in der zweiten Liga, wie fassen Sie es zusammen? Zum Schluss jetzt in der letzten Runde ist die Austria spielfrei, aber auf jeden Fall ein Top-10-Platz am Ende in der Tabelle. Ja, wie lässt sich das dann zusammenfassen schlussendlich?
3: Unglaublich, einzigartig und Austria-like. Mit uns hat keiner gerechnet vor der Saison. Die erste Phase war ja nicht leicht, aber wir haben sukzessive dazugelernt in jeder Phase des Spiels, also in alle 4 Spielphasen. Und das Frühjahr hat dann gezeigt, dass wir in der Winterpause sehr gut gearbeitet haben. Die Mannschaft hat sie verdient die 37 Punkte geholt und wir stehen auch, glaube ich, verdient auf Platz 9. Dann schauen wir, was nächste Saison passiert. Aber wir sind auf alle Fälle mehr als angekommen in der Liga.
2: Jetzt ist der Austria in den letzten 7 Runden ungeschlagen geblieben. Wie sehr ist denn das auch schon ein Ausrufezeichen gewesen in Richtung nächste Saison?
3: Ja, das weiß ich nicht. Ich weiß ja nicht, inwieweit der Kader zusammenbleibt. Da muss man einfach schauen. Aber wir haben einen Grundstock gelegt. Wir finden immer besser rein, auch spielerisch mit Ball. Und das wird auch nächste Saison für uns sehr wichtig sein, dass wir mit dem Ball auch was machen. Und wir planen die neue Saison. Wir haben auch vieles im Kopf, was wir umsetzen wollen. Aber dazu braucht man Mannschaft und Vorbereitung. Und dann schauen wir weiter.
1: Wenn Sie wollen, dann schauen wir Salzburg heute, weil da gibt Stimmung und die Tore von gestern, wie gewohnt, ab 19 Uhr in OF2.

0: sagt die Studie, beim Zebrastreifen. Wir machen es jetzt aber richtig und bleiben stehen beim berühmtesten Zebrastreifen überhaupt auf dieser Welt. Abbey Road in London.
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0: Sie wissen schon, der Zebrastreifen mit den Beatles und dem berühmten Foto.

0: Hey, ich wünsche Ihnen, dass Ihr Samstag genauso chillig, genauso gemütlich ist, wie dieser 80er-Hit von Steve Winwood klingt.
1: Schönes Wochenende.
0: Jeder Zehnte bleibt nicht stehen.

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1: Um 16.30 Uhr begrüßt Sie Christine Hackenbuchner. Die Salzburgerinnen und Salzburger geben heuer für den Muttertag doppelt so viel Geld aus wie im Vorjahr. Laut einer aktuellen Umfrage der Wirtschaftskammer wollen sie Geschenke im Wert von fast 90 Euro kaufen. Hoch im Kurs stehen nach wie vor Blumen und Pflanzen. Für die heimischen Floristen ist der Muttertag einer der verkaufsstärksten Tage im Jahr. Und auch alle anderen Geschenke wie etwa Süßigkeiten oder Gutscheine werden vorwiegend im stationären Handel gekauft. Der Parkplatz vor dem ehemaligen Möbelhaus Leiner in Salzburg Süd soll jetzt kommerziell genutzt werden. Während der Architektenwettbewerb für den Umbau des Gebäudes noch läuft, soll der ehemalige Kundenparkplatz an einen Gebrauchtwagenhändler vermietet werden. Die Umbaupläne des Gebäudes werden davon laut Eigentümer der Supernova-Gruppe nicht berührt. Gemeinsam mit der Salzburg Wohnbau sollen hier Wohnungen, Gewerbeflächen und ein Kindergarten entstehen. Ein Baubeginn sei frühestens im kommenden Jahr realistisch, heißt es. Ein uneinsichtiger Motorradfahrer hat gestern im Pinzgau gleich mehrfach die Polizei beschäftigt. Der 21-jährige Einheimische ist zunächst in Maria-Alm angehalten worden, weil er freihändig in Schlangenlinien gefahren ist. Kurz nach der Anzeige ist er in Mühlbach am Hochkönig gestoppt worden, diesmal wegen zu hoher Geschwindigkeit. Wenige Stunden später hat ihn die Polizei wieder angehalten, weil er nur auf dem Hinterrad unterwegs war. Dem 21-Jährigen sind Kennzeichen und Zulassung abgenommen worden. Außerdem drohen mehrere Anzeigen und eine verkehrspsychologische Untersuchung. Damit zum Wetter. Es geht teils sonnig, teils bewölkt, langsam in Richtung Abend. In den südlichen Landesteilen kann es stellenweise regnen. Die Temperaturen liegen zwischen 18 und 23 Grad. Bis morgen früh sinken die Werte auf 2 bis 9 Grad. Dafür klingen dann die Schauer ab. Morgen der Sonntag beginnt noch recht sonnig. Ab Mittag ziehen von Südwesten her aber Wolken auf und am späteren Nachmittag sind vereinzelt Gewitter möglich. Die Höchstwerte morgen 20 bis 26 Grad.
2: Wir begleiten Sie durch ein Wochenende. Wir sind ORF Radio Salzburg jetzt um 16.32 Uhr mit der Verkehrsinformation und da läuft's auf den Straßen, sind uns keine Störungen gemeldet worden. Wenn Sie was entdecken, Stau, Unfall oder Blitzer, dann sehr gerne Bescheid geben. Das geht per Telefon unter der Kurzwahl Stern 300. Danke und gute Fahrt.
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0: Also den Ehering daheim vergessen, prinzipiell ungut, aber den Ehering daheim vergessen bei der Hochzeit, ui, ui, ui. Das ist jetzt eine sehr persönliche Geschichte. Es geht um die Hochzeit von meinen Eltern, wie das halt so ist. Man teilt ein bisschen die Aufgaben auf und ein gewisser Raphael war zuständig, dass die Eheringe mitkommen zur Hochzeit. Aber die wurden einfach komischerweise irgendwie daheim vergessen. Aber kleine Auflösung, als zweimal Ja gesagt wurde, haben auch die Eheringe dann den Weg gefunden zur Hochzeit. So ist es heute, Hochzeitstag, der schönste Tag im Leben, aber ganz ehrlich, irgendwas passiert ja immer, irgendein Hoppala. Darüber reden wir heute bei uns in Radio Salzburg an diesem Samstag. Für eine Hochzeitsplanerin aus Hallwang gehört es halt einfach dazu, zum Job, diese unvorhersehbaren Pannen. Edina Geisiger hat mit ihr gesprochen drüber.
1: Lena Riebler, wie kommt man denn auf die Idee, Weddingplanerin zu werden? Heiraten Sie selbst gerne?
2: Ja, ich bin schon verheiratet, habe selbst geheiratet, ja, aber habe einfach das Event organisieren, Leuten eine Freude machen, immer schon in mir drin und habe mich dann über vier Jahren selbstständig gemacht, damit ich einfach meine Leidenschaft zum Beruf machen kann.
1: Haben Sie bei Ihrer eigenen Hochzeit auch einen Wedding Planner, eine Wedding Plannerin organisiert?
2: Nein, ich habe das alles meiner Schwester in die Hand gegeben, was aber keine gute Idee ist, würde ich so nicht mehr machen, weil die einfach den Tag eigentlich genießen hätte sollen. Aber ich wollte es nicht aus meinen Händen geben. Geplant war es gut. Meine Schwester war nur ein bisschen angespannt den ganzen Tag, aber hat es super gemacht.
1: Gab es bei Ihrer Hochzeit irgendwelche Hoppalas?
2: Bei meiner eigenen Hochzeit, ja, die Torte war wirklich nicht so, wie sie hätte sein sollen, von den Blumen her geschmückt. Meine Schwester hat eben dann nur ein Foto gemacht und mir gezeigt, ob die so passt. Ich bin aus alle Wolken gefallen und habe gesagt, die ist gar nicht so, wie ich mir die vorgestellt habe. Und meine Schwester ist aber sehr kreativ. Die hat dann einfach den nächsten Blumenstrauß vom Tisch genommen und die Torte neu dekoriert und dann hat es wunderbar ausgeschaut.
0: Hey, diese Hoppalas, die kennt jeder von uns. In dem Moment super ungut, aber Jahre später kann man drüber lachen. Also ich lache zumindest drüber, dass ich bei der Hochzeit meiner Eltern den Ehering vergessen habe. Meine Mama findet es nicht ganz so lustig, bis heute.

0: Mr. Cornelius kennen wir alle. Die große Schulliebe, von der man sogar ein Vielleicht bekommen hat beim Liebeszettel. Sie wissen schon bei der Frage, willst du mit mir gehen? Ja, nein, vielleicht bitte ankreuzeln. Aber meistens war dann Funkstille. Funkstille bis heute. Bisschen mehr Verlass ist da auf Sandra. Die meldet sich regelmäßig hier bei uns.
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0: Und mit der Bestmusik, die kommt jetzt aus den 80ern.

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1: Willkommen zum Journal um 5. Das sind heute unsere Themen. Europa müsse unabhängiger von der Willkür anderer werden, sagt Bundespräsident van der Bellen. Für Busse, Schullaptops und Photovoltaik. Österreich bekommt 325 Millionen Euro an EU-Förderungen. Im Journalstudio begrüßt sie Tom Brandenberger. Guten Abend. Bundespräsident Alexander Van der Bellen hält zum heutigen Europatag eine Fernsehansprache. Er beschreibt darin auch die Gefahren, mit denen die Europäische Union derzeit konfrontiert ist.
2: Wir müssen alles tun, um unabhängiger von der Willkür fremder Regierungen zu werden. Unabhängig in der Energieversorgung. Unabhängig in der digitalen Welt. Souverän, auch in unserer Verteidigungsfähigkeit. Wir müssen unsere Köpfe nutzen. Und wir haben sehr gute Köpfe und handeln. Weitblickend, mutig, friedvoll, konsequent, gemeinschaftlich und ziemlich rasch. Wir müssen alles tun, um Europa auch von innen zu schützen. Wenn man Menschenrechte in Frage stellt, wenn man alles Neue und andere als fremd ablehnt, wenn man neue Mauern errichtet und alte Nationalismen wiederbelebt, löst man kein einziges Problem. Im Gegenteil, man schafft neue Probleme.
1: Sagt Bundespräsident Van der Bellen. Die komplette Rede können Sie heute ab 19.47 Uhr in ORF 2 sehen. EU-Ratspräsident Antonio Costa hat am heutigen Europatag die grundsätzliche Offenheit der EU für Gespräche mit Russland bekräftigt. Man sei bereit, sich an Friedensverhandlungen zu beteiligen, um einen gerechten und dauerhaften Frieden in der Ukraine zu erreichen, sagte er in Brüssel. Costa betonte zugleich, dass man die Friedensinitiative von US-Präsident Trump nicht stören wolle. Russland und die Ukraine werfen indes einander gegenseitig Verstöße gegen die von Trump vermittelte Waffenruhe vor. Die US-Regierung wartet auch auf die Antwort des Iran auf einen US-Vorschlag für ein Ende des Krieges. Präsident Trump sagte, er erwarte vermutlich heute Abend einen Brief aus Teheran. Noch gestern hatten sich der Iran und die USA trotz einer geltenden Waffenruhe erneut gegenseitig angegriffen. Positive Nachrichten kommen aus Brüssel. Die EU-Kommission hat Förderungen über 325 Millionen Euro für Österreich genehmigt. Und zwar im Rahmen des europäischen Aufbauplans, der nach der Corona-Pandemie entstanden ist. Das Geld ist sozusagen zweckgewidmet, zum Beispiel für Photovoltaikanlagen oder für Schullaptops. Peter Daser berichtet.
3: Österreich hat aus dem Aufbauplan der Europäischen Union schon mehrfach Geld bekommen. Für den Bahnausbau zum Beispiel, fürs Klimaticket oder auch für schnelleres Internet durch Breitband. Bei den 325 Millionen Euro der neuen Tranche geht es jetzt konkret um Subventionen fürs Installieren von fast 18.000 Photovoltaikanlagen auf Wohnhäusern in Österreich. Dann für den Kauf von fast 3.000 Bussen und rund 170 Lastwagen, die emissionsfrei betrieben werden, also mit Elektro- oder Wasserstoffantrieb fahren. Weiters wird es Geld geben für die Universitäten und auch für über 13.000 Unternehmen in Österreich für sogenannte grüne Investitionen. Und es gibt Förderungen für den Kauf von 240.000 Laptops und Tablets für Schulkinder.
1: Nach einem milden und vor allem trockenen Winter gibt es auch im Frühling bisher ungewöhnlich wenig Niederschlag. Das zeigen Analysen des europäischen Erdbeobachtungsprogramms Copernicus. Diese Daten sind mittlerweile wichtiger Bestandteil nicht nur der Vorhersagen, sondern auch Teil der Maßnahmen gegen den Klimawandel, etwa durch ein längerfristiges Wassermanagement. Mehr von Marlene Nowotny.
4: Der April 2026 war zwar nicht der wärmste in der Messgeschichte, doch er war außergewöhnlich trocken. In einigen Regionen gab es nur 15% des eigentlich üblichen Niederschlags. Klimaforscher wie Christoph Lorenz von der Europäischen Gesellschaft für Geowissenschaften arbeiten daran, solche saisonalen Trockenperioden genauer vorherzusagen, und zwar 1 bis 6 Monate im Voraus. So könne das Wassermanagement, etwa von gestauten Flüssen, vorsorglich reguliert werden.
5: Wenn ich weiß, es wird eher trocken, dann muss ich eher sparen. Einen Staudamm zu achten. Dann schaue ich eher, dass das Niveau oben bleibt.
4: Für die Prognose werden klassische Klima- und Wettermodelle mit Satellitendaten aus der Erdbeobachtung kombiniert. Dank KI-gestützter Methoden sind die Vorhersagen saisonaler Trockenheit bereits sehr viel zuverlässiger geworden, bis dato allerdings nur im Rahmen von Forschungsprojekten.
1: Das war das Journal um 5 mit Tom Brandenberger. Und jetzt zum Wetter.
6: Im Raum Graz jetzt kräftige Gewitter und es sind schon über 20 Liter Regen auf den Quadratmeter gefallen. Außerdem hat es auf 13 Grad abgekühlt. Am Abend kann es besonders im Süden noch stellenweise regnen, blitzen und donnern. Die Nacht wird dann in ganz Österreich trocken verlaufen. Morgen Sonntag eine warme, föhnige Strömung aus Südost bis Süd und im Großteil Österreichs immer wieder sonnig. Die höchsten Temperaturen 19 bis 27 Grad. Soweit das Wetter mit Gunda Schuller.
7: Hallo zu Ihnen auf die Straßen. ORF Radio Salzburg ist hier mit der Verkehrsinformation um 17.05 Uhr. Und mit guten Nachrichten, da läuft's, sind uns keine Störungen gemeldet worden. Gute Fahrt.
8: Schönes Wochenende.
7: Endlich alles erledigt. Super, Wäsche gewaschen, Fenster, Bankerl abgewischt vom vollen Staub und alles eingekauft für die Muttertagsgrillerei. Dann jetzt bitte mal Füße hoch und genießen.
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7: Mit der Bestmusik geht es ganz entspannt jetzt durch den restlichen Samstag.

0: Stefan Waggershausen geht's durch ein Wochenende oder gleich auch mit der besten Musik von Roy Orbison und von Stevie Wonder. 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Du bist ein Schwein. Das ist keine Beleidigung, sondern ein Kompliment, weil Schweine sind nicht nur Nutztiere, sondern scheinbar auch richtig gescheit. Das wurde jetzt auf Gut Eiderbichl in Hendorf genauer untersucht, Christine Hackenbuchner.
1: Eine Reihe von pinken Schüsseln mit braunen Deckeln steht im Raum. Alle sehen gleich aus, aber in nur einer davon liegt ein saftiges Apfelstück. Kune Kune Eber Dragomir weiß das, das hat er gelernt. Er läuft langsam die Reihe entlang, entscheidet, bleibt stehen und hebt den Deckel, genau der Schüssel, in der das Apfelstück liegt. Auch wenn sich die Abstände im Raum ändern, sagt Tierärztin und Verhaltensforscherin Marianne Wondrak.
2: Und jetzt sind wir gerade in der heißen Testphase, um herauszufinden, ob sie jetzt nur wirklich die Reihenfolge abzählen oder ob sie sich an anderen Stellen im Raum orientieren. Aber das müssen wir noch herausfinden. Aber ich glaube, sie können zählen.
1: Ein zweiter Test beinhaltet einen eigenen Touchscreen auf Rüsselhöhe. Den Schweinen werden hier zwei Bilder gezeigt. Eines mit vielen und eines mit wenig Punkten. Tippen sie mit dem Rüssel auf jenes mit den vielen Punkten, bekommen sie ein Apfelstück. Wondrak versichert, dass das kein trainiertes Verhalten ist.
2: Die wissen, wie der Touchscreen funktioniert, aber was jetzt das richtige Bild ist, ob sie jetzt viele

0: finden können, dann können wir uns ganz sicher sein, jawohl, Sie haben es verstanden.
1: Ob daraus wirklich ein Zahlenverständnis wird, ist noch Teil der Forschung. Sicher ist nur, die Versuche liefern neue Bausteine zum Verständnis von Lernen und Intelligenz.
2: Also der Beweis, du Schwein, ist ein Kompliment. Können Sie ja mal ausprobieren in Ihrem Umfeld. Aber auf eigene Gefahr.

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6: Salzburger geben heuer doppelt so viel für den Muttertag aus. Feuerwehreinsätze wegen Blütenstaub in Flüssen. Das Wetter morgen zunehmend bewölkt. 17:30 zum ORF Radio Salzburg Abendjournal begrüßt Sie Christine Hackenbuchner. In Thalgau ist es am Nachmittag zu einem Dachstuhlbrand eines Wohngebäudes gekommen. Die Freiwilligen Feuerwehren Thalgau, Seekirchen und Hof waren im Löscheinsatz. Sie haben ein Übergreifen der Flammen auf andere Gebäudeteile verhindern können. Die Brandursache ist noch unklar. Die Salzburgerinnen und Salzburger sind heuer besonders spendabel, was den Muttertag betrifft. Laut einer aktuellen Umfrage der Wirtschaftskammer wollen sie Geschenke im Wert von fast 90 Euro kaufen, um die Hälfte mehr als im Vorjahr. Tanja Geletzki berichtet.
7: 25 Millionen Euro an Ausgaben beschert der Muttertag heuer der heimischen Wirtschaft. 23 Millionen waren es im Vorjahr. Die Ausgaben pro Kopf sind deutlich gestiegen, von 60 Euro im Vorjahr auf eben 90 Euro in diesem Jahr. Wenig geändert hat sich an den Präsenten für die Mütter in Salzburg. Blumen bzw. Pflanzen werden auch in diesem Jahr am öftesten verschenkt. Für die heimischen Floristen zählt der Muttertag zu den verkaufsstärksten Tagen im Jahr. Mit deutlichem Abstand folgen dann bei den Geschenken Restaurantbesuche sowie Süßigkeiten und Gutscheine für gemeinsame Unternehmungen. 3 von 4 Salzburgerinnen und Salzburgern wollen ihrer Mutter morgen etwas schenken. Gekauft werden die Geschenke vorwiegend im stationären Handel.
6: Der Fund einer Leiche im Salzachsee beschäftigt weiterhin die Ermittler. Die genauen Umstände sind immer noch nicht klar, heißt es von der Polizei. Es werde in alle Richtungen ermittelt. Auch über die Identität der verstorbenen Person gibt es von der Polizei nach wie vor keine Einzelheiten. Die Staatsanwaltschaft hat eine Obduktion angeordnet. Wann mit Ergebnissen zu rechnen ist, könne man derzeit noch nicht sagen. Pollenflug sorgt derzeit immer wieder auch in Salzburg für Feuerwehreinsätze. Besorgte Bürgerinnen und Bürger alarmieren die Einsatzkräfte, weil sie Brände oder Verunreinigungen in Gewässern befürchten. Informationen von Peter Obermüller.
8: Wolken aus Blütenstaub, die über Wiesen, Feldern und Wäldern ziehen, veranlassen besorgte Menschen, den Feuerwehrnotruf zu wählen. Und in Schwarzach im Pongau rücken 3 Spezialisten der Freiwilligen Feuerwehr aus, weil der Putzengrabenbach auf 500 Meter Länge mit einem ungewöhnlichen Belag bedeckt ist, Ortsfeuerwehrkommandant Markus Putzernich.
9: So eine schlammartige Flüssigkeit, haben viele Sorgteanrainer geglaubt, da ist eine Chemikalie ausgetreten.
8: Mit Spezialequipment, aus dem gefährliche Stoffe Fahrzeug, werden an mehreren Stellen Wasserproben entnommen und ausgewertet. Dann gibt es Entwarnung.
9: Wir haben eine pH-Messung gemacht, war alles negativ. Wir gehen an der Sache nach, weil wenn es ja wirklich eine Chemikalie wäre, wäre das auch für Fische und viele weitere Organismen im Wasser gefährlich. Und da müsste man natürlich auch reagieren. Und so war es Gott sei Dank der angesammelte Blütenstaub.
8: Die Feuerwehren nehmen jeden Anruf ernst. Bürgerinnen und Bürger sollen weiter keine Scheu vor Notrufen haben. Jede Information könne Leben retten oder Schäden minimieren, so Feuerwehrchef Putzernich aus Schwarzach.
6: Damit kommen wir zu den nationalen und internationalen Nachrichten in einfacher Sprache. Heute mit Markus Langer.
10: Péter Madjar ist neuer Regierungschef in Ungarn. Die Abgeordneten vom Parlament in der ungarischen Hauptstadt Budapest haben Madjar zum Ministerpräsidenten gewählt. 140 von insgesamt 199 Abgeordneten stimmten für Madjar. Neben der feierlichen Wahl im Parlament gibt es in Budapest auch ein Volksfest. Damit soll der Wechsel der Regierung gefeiert werden. Madjar ist der Nachfolger von Viktor Orbán. Orbán hat Ungarn in den letzten 16 Jahren regiert. Bei der Wahl am 12. April hat Orbán aber gegen Madjar klar verloren. Madjar hat jetzt im Parlament eine starke Mehrheit und kann vieles im Land verändern. In Moskau in Russland hat es eine Militärparade gegeben. Am 9. Mai feiert das Land den Sieg der Sowjetunion über Nazi-Deutschland im Zweiten Weltkrieg. Tausende Soldaten nahmen an der Parade teil. Doch heuer gab es keine Panzer und Raketen. Man hatte Angst vor ukrainischen Drohnenangriffen. Trotzdem gab sich Russlands Präsident Wladimir Putin siegessicher. Er sagte, dass Russland den seit Februar 2022 andauernden Krieg gegen die Ukraine gewinnen wird. Derzeit gilt eine dreitägige Waffenruhe. Sie soll noch bis 11. Mai dauern. Ein 40-Jähriger hat in Tirol einen Unfall mit seinem Traktor gehabt. Während der Arbeit stürzte der Mann mit seinem Traktor rund 100 Meter auf die Zuggleise der Brennerstrecke. Dabei wurde er aus dem Traktor geschleudert und schwer verletzt. Sein Sohn beobachtete den Unfall und rief seine Mutter an. Diese rief die Rettung. Der Schwerverletzte wurde ins Spital gebracht. Ein Richtung Innsbruck fahrender Zug rammte den Traktor. Der Zug entgleiste zum Glück nicht. Es wurden auch keine Fahrgäste verletzt. Das waren die Nachrichten in einfacher Sprache, gelesen von Markus Langer.
6: Und wir kommen damit zum Wetter. Es geht teils sonnig, teils bewölkt durch den Abend. In den südlichen Landesteilen kann es stellenweise regnen. Die Temperaturen liegen noch zwischen 18 und 23 Grad. Bis morgen früh sinken die Werte auf 2 bis 9 Grad. Dafür klingen aber die Schauer ab und es klart auf. Morgen am Sonntag beginnt der Tag noch recht sonnig. Ab Mittag ziehen dann von Südwesten her Wolken auf und am späteren Nachmittag sind vereinzelt Gewitter möglich. Die Höchstwerte morgen 20 bis 26 Grad.
11: 17.36 Uhr, ORF Radio Salzburg, Verkehrsinformation mit guten Nachrichten für Sie. Es läuft auf den Straßen, sind uns keine Störungen gemeldet worden. Und deswegen läuft ja auch sofort wieder die Musik. In dieser halben Stunde was zum Mitsingen von SDS Fürstenfeld und jetzt was zum Mitklopfen auf dem Lenkrad oder in der Arbeit am Tisch. Wham! 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

Ja, der Salzburg läuft bei Ihnen am Samstagnachmittag. Ein sehr, sehr guter Klavierspieler. Wir hier in Salzburg denken natürlich sofort an aber in der Popgeschichte denken wir an diesen Mann hier.

0: Der Pianoman Billy Joel wird heute 77. Alles, alles Gute. 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
0: Bitte zum Einstimmen. Diesen Song haben wir abstauben müssen, schon ewig nicht mehr gehört. Aber das Abstauben, das hat sich ausgezahlt.

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5: Im Nachrichtenstudio Markus Langer. Péter Modlyay ist neuer Regierungschef Ungarns. Der Vorsitzende der bürgerlichen Tisza-Partei wurde heute im Parlament zum Nachfolger von Viktor Orbán gewählt. Paul Krisay aus Budapest.
6: Mit dem heutigen Tag endet in Ungarn eine Ära und eine neue beginnt. Nach 16 Jahren unter Viktor Orbán übernimmt der konservative Pro-Europäer Péter Modlyay als Ministerpräsident. Der 45-Jährige hat nicht weniger versprochen als einen Systemwechsel. Er möchte das beschädigte Verhältnis zur Europäischen Union wieder reparieren, die Korruption bekämpfen und vor allem die eingefrorenen EU-Gelder wieder nach Ungarn zurückholen. Die EU-Kommission hat wegen Verstößen gegen die Rechtsstaatlichkeit mehr als 17 Milliarden Euro, die für Ungarn vorgesehen waren, eingefroren. Eine erste symbolische Maßnahme als Regierungschef hat Péter Modlyay bereits heute gesetzt. Er lässt die EU-Fahne wieder auf dem Parlament in Budapest hissen.
5: Bundespräsident van der Bellen fordert, Europa müsse auch von innen geschützt werden. In einer Fernsehansprache anlässlich des heutigen Europatages meint der Bundespräsident, Europa müsse unabhängiger von der Willkür fremder Regierungen werden, etwa bei der Energieversorgung oder der Verteidigungsfähigkeit. Die Ansprache wird heute Abend nach der Zeit im Bild 1 in ORF 2 ausgestrahlt. Stefan Kaineder wird nächstes Jahr bei der Landtagswahl in Oberösterreich wieder als Spitzenkandidat für die Grünen antreten. Das ist heute bei der Landesversammlung fixiert worden. Gegenkandidaten gab es nicht. Wolfgang Schneitel.
7: Vor den über 200 Delegierten fordert Stefan Kaineder heute bei der Landesversammlung in Linz, dass gerade in Zeiten einer Energiekrise Oberösterreich sein Potenzial bei der erneuerbaren Energie voll ausschöpfen und vom Öl und Gas wegkommen müsse.
8: Wir brauchen nur die Windräder für die Winterlücke zu bauen. Und das ist unser Auftrag, weil ÖVP und FPÖ werden es nicht machen.
7: Bundessprecherin Leonore Gewessler hofft, dann in ihrer Rede die blau-schwarze Koalition bald beenden zu können.
9: Oberösterreich braucht Politik, die sich nicht vor der Verantwortung fürchtet. Politik, die Verantwortung übernimmt. Und genau dafür stehen die Grünen.
7: Mit 92,8% der Stimmen wird Stefan Kaineder dann als Spitzenkandidat für die Landtagswahl 2027 bestätigt. Und er will vor allem eins, Stimmen dazugewinnen und damit eine Regierung und einen Kurswechsel in Oberösterreich herbeiführen.
5: In Rumänien sind 4 Männer festgenommen worden, die junge Frauen in Wien zur Prostitution gezwungen haben sollen. In Wien Favoriten wurden ein Studio und 2 Wohnungen durchsucht. Dabei wurden unter anderem 10 Mobiltelefone beschlagnahmt, die nun kriminaltechnisch ausgewertet werden. Das waren die Nachrichten mit Markus Langer. Und nun zum Wetter.
10: Teils sonnig geht es in den Abend. Im Bergland und im Südosten Österreichs sind allerdings Regenschauer und einzelne Gewitter dabei. Die kräftigsten gibt es aktuell von Unterkärnten bis ins Mittelburgenland. Die werden in den nächsten Stunden langsam weniger. Die Nacht verläuft dann durchwegs trocken und verbreitet klar. Der morgige Sonntag bringt im Großteil Österreichs einige Sonnenstunden, teils föhnigen Südwind und 22 bis 27 Grad. Von Italien und der Schweiz her ziehen allerdings mehr und mehr Wolken und einzelne Regenschauer über das Land. So viel zum Wetter von Georg Brack.
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12: Hallo und herzlich willkommen zu einer neuen Ausgabe der Radio Salzburg Jukebox. Iris Köck begrüßt Sie wie immer am Mikrofon und mit mir eine Dame, wo immer die Sonne aufgeht, wenn sie da ist. Ich freue mich wahnsinnig, dass die Jazz-Gitte wieder da ist. Servus, Gittel.
13: Servus, Iris. Ich freue mich.
12: Im Jahr.
13: Dass wir uns wieder mal sehen.
12: Ja. Ist eh schon eine Zeit her, dass du da warst.
13: Ja. Naja, was denn mit der Pandemie und dem Ganzen. Bla, bla, bla.
12: Gitti, du hast mir eine Liederliste gegeben für heute. Der erste Titel ist Espresso und Chianti vom Josch.
13: Ja, das gefällt mir. Das ist so schwungvoll.
12: Ja?
13: Ist ein Abroderlied.
12: Ja, dann lassen wir uns anwerfen, den Josch. Mit dem Reindknopf gedrückt.

0: Espresso und Chianti vom Josch Aubraderlied ist das, liebe Jazz-Kitty. Wieso denn das?
1: Naja, Alkohol trinke ich keinen mehr, weil ich habe genug getrunken gehabt in meinem Leben. Aber ich vertrage es auch nicht, weil ich halt schon, weil ich so jung bin.
0: Weil du so jung bist. Deswegen bist du ja auch dort. Es gibt ein Jubiläum zu feiern bei dir.
1: Ja.
0: Demnächst steht der 8er vor dem Gittel.
1: Ja, ich komme jetzt in die Schule.
0: Bist schulreif?
1: Ja. Ich habe gar nicht geglaubt, dass ich 80 werde.
0: Wirklich?
1: Nein. Bei dem, was ich mit meinem Körper aufgeführt habe. Aber ich bin dankbar. Und ich habe so viel schöne Zeit gehabt, so viel lustig, ja. Und das ist mir eine Ehre, dass ich mich bedanken darf bei meinem Publikum und zwar mit einer neuen Single, wenn es Zeit wird für mich, gell. Und es ist wirklich ein Dankeschön an meine Fans und ich hoffe, sie nehmen es an.
0: Da bin ich mir ganz sicher, weil die Fans hast du weit über Österreich hinaus. Wie wird der 80er gefeiert werden, Gitte?
1: Du, wir sind im Machföderhof und da sind alte Freunde, neue Freunde, Wegbegleiter. Die Wahrheit ist, ich war wirklich froh für ein paar, die keine Zeit gehabt haben, weil es wollten so viel kommen, wo ich ganz einfach keinen Platz mehr gehabt habe. Aber es ist schön, aber wir gehen ja jetzt auf Abschiedstournee.
0: Mhm.
1: Also ganz aufhören tue ich ja nicht.
0: Das wollte
1: auf Tournee gehe
0: ja.
1: Ich nicht mehr. Gell?
0: Ja, ja.
1: Wenn was reinkommt, wo ich nicht Nein sagen kann wegen der Gage. Oder wo ich halt Bock drauf habe. Ja, also. Und vielleicht, leider ist ja der Gerald Bischow jetzt verstorben vom Gloria Theater. Wir waren ja ein tolles Team dort, da habe ich oft gespielt. Und nicht, weil ich so eine große Schauspielerin bin, sondern die Leute sind ganz einfach gekommen, weil sie gesagt haben, was macht sie jetzt schon wieder, gell? Und ich war eigentlich immer offen für Neues und ich wäre natürlich auch, ja, wenn sie mir für einen Film wollen oder...
0: Also bitte...
1: Und dann hab ich auch... Eine Swing-Partie, mit denen ich spiele manchmal, ja. Also Sachen, die mir Spaß machen, die mir Freude bereiten. Oder zwängst der hohen Gage. Das werde ich schon machen, aber halt nicht mehr so viel, gell. Und natürlich auch nur solange meine Stimme hält und solange ich auch Qualität bringen kann. Natürlich so hupfen wie mit 50 kann ich nicht mehr oder wie mit 40. Aber wie mit 70, das geht noch. Obwohl, mit 70 war ja noch bei Dancing Star.
0: Ja, eben.
1: Aber da habe ich ja nicht getanzt, ich war ja immer in der Luft. Der Willi hat mich ja immer herumgeschoben. Ja, dafür hat der Willi nachher neue Knie gekriegt.
0: Na schau.
1: Nein, ist ein Spaß. Aber du, so sage ich immer, ja.
0: Aber 80er ist jetzt schon eine Hausnummer, oder?
1: Ich meine, ja, es ist eine Hausnummer, aber ich weiß es nicht. Willst du die Wahrheit wissen?
0: Ja.
1: Ich mache mir keine Gedanken. Ja, was soll ich denken? Um Gottes Willen. Ich bin mir bewusst, dass so lang, wie es dauert, hat nicht mehr dauert, hätte ich auch gar nicht wollen. Ich hätte gern, dass es so lang dauert, solange ich noch einen Spaß habe und solange ich meine, ein bisschen Behinderungen hat man. Das ist ja klar, nicht? Also, wenn ich jetzt sage, ich stehe in der Frau auf und bin ein frisches Rehlein, dann sagen alle, die Alte hat einen Klopfer, ja. Natürlich, aber... Solange man einen Spaß hat am Leben und eine Freude. Oder meine Mutter würde sagen, solange sie einen Appetit hat.
0: Du hast Appetit auf jeden Fall noch, oder? So wie du es gesagt hast.
1: Ja, aber ich passe auf.
0: Ja?
1: Weil wenn ich 2-3 Kilo mehr habe, tue ich mir schwer. Das merke ich schon. Ja. Aber du, ich sage immer, wenn mich die Leute fragen, sage ich immer, ich bin wie ein Oldmobil. Wenn ich irgendwas weg habe, fahre ich in die Garage, also ins Spital, lasse reparieren. Und wenn ich rauskomme, Vollgas. Wie es halt geht, Bernd. Ein Oldmobil kann nicht fahren wie ein neuer Ferrari. Das geht nicht. Ne?
0: Ja, aber die sind sehr solide
1: aber
0: meistens.
1: Aber Porsche, ein alter schon.
0: In dem Sinn, lass uns Gas geben. Du hast wie immer wunderbare Musik mitgebracht.
1: Ja.
0: 2 am Stück. Bei mir ist als nächstes in der Playlist die wunderbare, von dir hochgeschätzte, wie ich weiß, Ella Fitzgerald.
1: Ich liebe sie. Die hat mir so oft über schlechte Zeiten. Weil ich immer, wenn es mir scheiße gegangen ist, auf Deutsch gesagt, und ich habe die Ella gehört, habe ich mir gedacht, wenn es jemanden gibt, der so viel Swing in der Stimme hat, so viel Liebe, dann muss auf der Welt leben und sein. Also, Gittel, reißt dich zusammen, machen wir weiter.
0: You've Got a Friend hast du ausgesucht.
1: Ja.
0: Warum gerade den Titel, Gitte?
1: Weil Freunde wichtig sind. Echte Freunde. Also die da nur schmeicheln. Ich habe auch verschiedene Freundschaften, ja. Ich habe welche, die gehen, das kann man im Radio nicht sehen, so her. Dann ein paar ein bisschen näher
0: Und ein paar sind zum Knuddeln.
1: Ja.
0: Ja. Und mit dabei auch die Nina Simon.
1: Ja, das ist ja auch so eine alte Jazzfunzen.
0: Ja, dann lass uns auch werfen, die alte Jazzfunzen. Mützen rein, Knopf gedrückt.
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0: Die haben so viel Herz in ihre Darbietungen gelegt und so viel Liebe. Die haben das gelebt und das war für mich immer ein Ansporn und eine Freude.
1: Waren das quasi Vorbilder für dich?
0: Ich weiß
1: nicht. Weil viel Herz und ich viel Enthusiasmus hast du auch immer in alle deine Bühnenperformances, in alle, immer wenn du gesungen hast, hat man gemerkt, da ist ganz viel Liebe mit dabei.
0: Ja, wenn ich was mache, mache ich es vom ganzen Herzen. Oder ich, manche Sachen habe ich auch so gemacht, aber das hat es auch nicht lang gehalten. Gell? Auch wenn ich irgendwas mache, wo ich mir denke, mag ich nicht. Aber wenn ich dann dabei bin, dann meistens mache ich es dann eh gern, weil sonst gehe ich gar nicht an, weil da habe ich schon so eine Gegensteuerung, das mache ich dann gar nicht.
1: Was sind denn so Sachen, was du nicht gern machst?
0: Das kann ich dir jetzt gar nicht sagen, das weiß ich dann, wenn es mich trifft.
1: Okay.
0: Zum Beispiel mit dir habe ich halt ein Theater, das gefällt mir.
1: Okay, also dann kein Widerstand.
0: Nein, überhaupt nicht.
1: Sehr gut.
0: Ich habe mich auch schon gefreut, weil...
1: Ich habe mich auch schon gefreut, Gitte.
0: Ich kenne dich
1: auch. Ja, kenne dich auch. Ja, ich bin schon sehr gefreut auf dich, immer wieder.
0: Und siehst du, es freut mich, wenn die Menschen auch Freude haben mit mir. Weißt, man muss nicht dauernd zusammenhängen. Aber wenn man sich sieht, soll man sich freuen und soll man lieb sein zueinander.
1: Ganz genau so ist es. Ganz genau so ist es.
0: Das, wenn man lieb ist, das bleibt hängen.
1: Und die Leute lieben die Gitte. Gitte Nationale, sage ich ganz gerne mal.
0: Ja, das hat ein Reporter von Radio Niederösterreich immer gesagt, Gitte Nationale, der ist aber schon in Pension, der kann das nicht mehr.
1: Gut, dann habe ich das jetzt für mich gebucht.
0: Okay.
1: Aber du hast eine Freude damit, dass die Österreicher im Speziellen, bis die ganz Jungen inklusive, das muss man jetzt auch mal sagen,
0: ja,
1: dich lieben.
0: Ich bocke überhaupt nicht die Jungen, dass die, ich sage es jetzt, wie mir der Schnabel gewachsen ist, dass die... So eine Freude haben mit einer alten Show. Und das ist sensationell, was mir da passiert. Wirklich.
1: Was passiert da zum Beispiel? Erzähl mal.
0: Ein 13-Jähriger, ich komme im Hausfrauen-Look, was der mehr zerrupft wie gesehen, gehe einkaufen, denke ich mir, ja, da kennen wir eh alle, ist eh wurscht. Und der rennt auf mich zu und sagt, Gitti, Gitti, Gitti, kann ich bitte ein Foto mit Ihnen haben? Sag ich, ja. Sag ich, vielleicht ein anderes Mal, wenn ich fescher bin. Nein, das macht ja nichts. Oder haben sie mich angerufen aus Stockerau, eine Matura-Klasse, ich soll die Matura-Feier crashen. Und dann die ganzen Lehrer, die Frau Direktorin, 1000 Kinder. Es war Wahnsinn. Ich war 2 Tage wie benommen. Ja, ich habe gar nicht gewusst, wie ich tue. Ich weiß nicht, 2 Stunden bin ich gesessen, habe Autogramme geschrieben, Fotos gemacht. Unglaublich. Und der ganze Schulhof hat mit mir gesungen. Es gibt so viel Trotteln. Das haben sie sich gewünscht. Und das ist schön, ja, wenn man von der Jugend angenommen wird.
1: Was ist dein Geheimrezept? Weil manche Leute gelingt es gar nicht.
0: Nein, gar keins. Ich habe kein Rezept, ich habe mir auch nie eins überlegt. Mein Grundrezept ist, dass ich ehrlich bin. Habe ich auch von meiner Mama. Die hat immer gesagt, schau Kind, sag den Menschen die Wahrheit. Sie glauben es eh nicht und du brauchst da nichts merken und stellst nicht deppert an.
1: Ah, was für eine Lebensweisheit. Ich mag das immer, wenn du da bist, Gitte, da gibt es immer richtig gute Lebensweisheiten.
0: Ja, aber das sind ja nicht auf meinen Mist gewachsen, sondern die...
1: Das ist von der Mama.
0: Von der Mama, ja.
1: Naja, aber da hat es recht gehabt, die Mama, oder?
0: Na, die hat immer recht. Die schönen Frauen haben immer recht.
1: Was für Weisheiten hast du denn weitergeben an deine Tochter?
0: Ja, die hat ja eh gesehen, wie ich es tue. Aber wie sie tut, das muss sie selber wissen. Verstehst du? Und da habe ich mich auch nicht drunter gemischt, weil leider meine Mutter hat sie ja

0: nicht drunter mischen können. Aber schau, ich habe auch daraus gelernt, dass auch wenn was noch so schlimm ist, irgendwo gibt es auch was Gutes. Ja? Weil ich war ein wirklich, wirklich, wirklich verwöhnter Fratz. Mein Vater hat mich hin und wieder, wenn ich es übertrieben habe, ob ich meine Watschen kriegt, das war damals so. Aber meine Mama hat mir wirklich verwöhnt, weil sie hat ein Kind verloren. Und ich kann mir das gar nicht vorstellen, wenn man ein Kind verliert, was für Schmerz das ist. Und wenn dann natürlich man das Glück hat, obwohl der Doktor dann sagt, man kriegt keine Kinder mehr, es kommt dann noch sowas wie mich, ein Wunder, dass man die verwöhnt. Aber ich war Sicherheit nicht die, wenn ich meine Mutter, die ich bin, wenn ich meine Mutter nicht verloren hätte, ja. Weil ich bin richtig, richtig auf die Goschen gefallen. Und ich habe es damals gar nicht kapiert. Gell. Ich habe es nicht wirklich kapiert, was da passiert. Ich habe halt da, aber mit ihren Sprüchen und mit dem, was sie war. Und es war gut. Sonst war ich halt irgendeine blöde Dose, die vom Leben nichts wiss hat.
1: Zwei Platten. Lass uns einmal zwischen drinnen.
0: Jetzt spielen wir mal Musik.
1: Jetzt spielen wir mal Musik. Pass auf einmal, wir waren eh gerade. Naja, man hört da schon gern zu, Kitty.
0: Ja, weil es ja Musiksendung.
1: Naja, schon eine Plaudersendung auch. Bei mir auf der Liste steht das kleine Glücksspiel mit dem Voodoo Jürgens gemeinsam.
0: Ja, das war Theater, da bin ich auch dabei.
1: Ja, ja. Eben, genau. Und eine Nummer, die ich ja sehr, sehr gern mag und ich freue mich wahnsinnig, dass die mit dabei ist, von Peter Alexander und der Katharina Valente mit eventuell.
0: Ja, die zwei.
1: Duell. Zwei Münzen für zwei ganz, ganz großartige Titel.
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Den schreiben wir immer oder so. Das musst du machen, sonst hast du keine Chance. Wenn die Automaten gut eingestellt sind, kannst du ein schönes Knädel rausziehen. Das ist mein Automat, auf den spiele ich immer. Immer kannst du nicht gewinnen, das ist schon klar. Aber ich muss sagen, bis jetzt bin ich im Plus. Wenn du eine Serie hast, musst du sagen, danke Freunde, bei mir ist jetzt Schluss. Lass dich auszahlen, gehst leibend essen, kaufst einen Schmuck, oder es kann da passieren, dass er da das Knädel wieder schluckt.

gut, das kann nicht jeder, das ist schon klar. Aber ich bin bis jetzt ganz gut damit gefahren. Gib bist lieb, legst mir dann Kilo. Ich geb dann eh gleich wieder zurück. Es war schon einfach, ich zeig dir, wie es geht. Komm schon, jetzt kommt mir der nicht. Das ist bitter, der Vorführeffekt. Na, was soll ich da sagen? Ist ja scheiß Automat.

0: So, Peter Alexander und Katharina Valente mit eventuell ist mit
1: eventuell,
0: dabei.
1: Eventuell.
0: Schau, wir können schon auftreten, Gitte. Das stimmt.
1: Da hast also du schon.
0: Naja, schon ein bisschen fortgeschritten, sagen wir es so. Aber es geht. Also Katharina Valente, von mir hochgeschätzt, wissen wir, also haben wir beim ersten Mal schon festgestellt, wie wir uns gesehen haben, dass wir beide große Katharina Valente-Fans sind.
1: Ja, die Alte ist ein Wahnsinn.
0: Absolut, absolut. Und du hast gerade gesagt, du hast gar nicht gewusst, was Swing und was Jazz ist.
1: Nein, habe ich nicht. Weil das, ich habe gearbeitet im Café Alt-Wien und da waren halt immer viele Musiker, was die kein Geld und so. Und einer hat zu mir gesagt, fahr mal, wenn ich fertig bin mit der Hocken, zum Jazzfred in die Schotten. Sag ich, und was machen wir dort? Sagt er, dort gibt es ja leibende Musik. Und ich sage, was für Musik? Und er sagt, Jazzmusik. Sag ich, weiß ich nicht.
0: Kenne nicht.
1: Und dann hat er mir aber lauter, weil ich ein Auto gehabt habe, gedacht, der arme Depp braucht der braucht nicht mich, der braucht eine Vorgelegenheit. Und ich habe mir gedacht, ja, fahre ich halt. Und dann bin ich beim Freddy, der Freddy hat aufgelegt, Swing, und ich bin dort gesessen. Und nach zwei Stunden hat der zu mir gesagt, der Musiker, sagt er, also ich gehe jetzt heim, sagt er, aber wenn du nicht auf Jazz stehst, wer steht dann auf Jazz? Jetzt hupfst du schon zwei Stunden auf den Sessel rum. Sag ich, wenn das Jazz ist, dann steh ich drauf. Aber Free Jazz und Bebop brauche ich nicht so. Aber Swing, Blues, Jazz, Rock, ja, da bin ich dabei. Bis heute.
0: Wie alt warst du da, Gitte?
1: Naja, 27 oder so.
0: Relativ spät erst den Blues und den Jazz und den Swing entdeckt?
1: Das habe ich ja in meiner Jugend gehört, aber ich habe nicht gewusst. Du, wenn ich was höre, gefällt mir oder gefällt mir nicht, mir ist das wurscht, wie das heißt.
0: Und für alle, die es nicht wissen, wie ist es dann eigentlich vonstatten gegangen, dass aus dir die Brigitte Jazz geworden ist?
1: Frau Brigitte Jazz.
0: Entschuldigung, ja stimmt, so viel Zeit muss sein.
1: Ich war in meiner Jugend, der Fatty George, das war ein Klarinettenspieler, der für in amerikanische Clubs so Jazz gespielt hat, ein ziemlich beleibter Mann. Und der hat einen Club gehabt am Petersplatz und dort war ich, bevor ich nach Israel gegangen bin, mit 15 Jahren. Und der war dann Gast bei mir, wie ich einen Jazzclub gehabt habe. Und irgendwann hat er zu mir gesagt, du Gitti, wir haben im Gartenbaukino eine Matinee, da spielen sie. Kommst nicht und möchtest nicht in der Pause Programme verkaufen, weil singen haben sie mich damals noch nicht los. Sag ich, ja, mache ich. Ne? Und war ich dort und er sagt dann, meine sehr verehrten Damen und Herren, wir haben jetzt Pause und unsere Jazz-Gitti verkauft in der Pause Programme. Und das war mein Spitzname dann. Und wie ich dann ins Showbusiness gegangen bin, habe ich mir gedacht, Jazz-Gitti ist nicht so schlecht, weil dieses Wort Jazz gibt mir einen Touch von Kultur. Und das war dann so. Einen normalen Namen kannst du wechseln, aber einen Spitznamen, den kriegst du nicht mehr weg.
0: Dass du jetzt einmal, ich sage einmal, für alle irgendwie die Jazz-Gitte bist, ist ja ganz normal. Aber wer spricht die eigentlich mit deinem richtigen Namen an? Wer darf
1: also,
0: das?
1: Also Martha mag ich niemand, ja. Weil ich hurra gar nicht drauf.
0: Ich wollte gerade sagen, ist gar nicht Nein. So, hurchst du gar nicht.
1: Nein, wir haben es aber von klar auf Gitte gerufen, also soweit ich das in Erinnerung habe. Ich bin mit 6 Jahren in die Schule gekommen, die Klosterschwester, die übrigens auch Martha geheißen hat, hat gerufen, Martha Bodal. Und nach dem dritten Mal, wenn mich umdreht, welcher Trottel nicht weiß, wie er heißt. Und sie hat zu mir gesagt, du brauchst dich nicht umdrehen, das bist du. Sag ich, ich bin die Gitti. Erste Eintragung. Eine von vielen.
0: Nicht die erste, nicht die letzte.
1: Nein, weil ich habe halt immer mein Goschen offen gehabt. Ne? Was ja auch ein Teil meiner Karriere zu verdanken habe, dass ich immer irgendein Blödsinn zum Song habe.
0: Tja, was machen wir da jetzt für Musik drauf? Hm?
1: Was du willst.
0: Ja, ich mache einfach die nächsten beiden. Sagen wir es mal so. Du hast den Roland Kaiser und die Maite Kelly mitgebracht mit Warum hast du nicht Nein gesagt? Und die M-People Search for the
1: das
0: Hero.
1: Das sind zwei Nummern, die mein Roman sehr liebt.
0: Ah.
1: Er will die Sendung natürlich anhören und okay. Da will er was von sich auch dabei haben. Und das mache ich ihm sehr gerne, weil ich die Interpreten auch sehr liebe und die tolle Musik machen. Also. Warum soll es nicht sein?
0: Ja, dann schickt man ganz liebe Grüße raus an den Roman, oder?
1: Ja, mein Lebensmensch. Der Mann ist wirklich gut. Er nervt manchmal, weil er zu perfektionistisch ist. Aber ohne den geht's nicht. Also der Roman ist doch ganz genau.
0: Ja, dann. Zwei.
1: Und ganz toll und unterstützt mich dabei. Allein kennt er die das gar nicht. Und oft haben wir ein Riesenhetz, aber manchmal legen wir uns in die Haare auf.
0: Wie das gehört, wenn man sie gern hat.
1: Das gehört.
0: Ja, in diesem Sinn, lieber Roman, ganz liebe Grüße raus an dich mit zwei Titeln, die Gittel mit hat für dich.

0: Sie hören die Radio Salzburg Jukebox. Im Studio zu Gast die Plattenauswahl getroffen hat niemand geringerer als Frau Brigitte Jess. So, jetzt haben wir es aber ganz richtig gesagt.
1: Gitl-Song.
0: Jetzt darf ich Gitl sagen. Gitl, du hast da über all die Jahre deinen absolut coolen Schmäh irgendwie behalten. Wie gelingt das? Gib uns mal einen Tipp.
1: Du, dazu musst geboren werden mit einer jüdischen Mama im zweiten Bezirk und aufgewachsen sein bei Waren aller Art. Ja, anders kann ich mir selber nicht erklären. Oder vielleicht ist es auch, weiß ich nicht, was fragst du mir so blöd?
0: Ja, Sachen, die ich wissen will.
1: Schau, es gibt nur ein Rezept fürs Leben. Ein einziges. Lebe es. Und schau, wie du durchkommst. Und das hat mit dem eigenen Verständnis, mit dem eigenen, mit dir selber zu tun, was du daraus machst, ja. Und man muss halt ein Gespür haben für Chancen, die man ergreift, wenn sie da sind. Und manche Leute haben ja wirklich ein Pech, nicht? Meine Mutter hat immer gesagt, schau, Gitterl, an geht der Knopf früh auf, an geht er spät auf, es gibt ein paar Arme, denen geht er nicht auf. Aber unser Kind ist nicht so. Und ich bin ja mit Schmäh aufgewachsen, gell, bei einem Geschäftshaushalt. Und ich bin immer im Fauteuil gesessen und hab so da, als wenn ich schlaf. Und bei uns ist ja der Schmähgrind 24 Stunden, weil waren immer Leute da im Geschäft. Nicht nur Kundschaften, sondern auch Freunde. Und da ist er. Und hin und wieder hat meine Mutter, wenn der Schmäh ein bisschen deftig geworden ist, hat meine Mutter immer geschrien, reißt euch zusammen, ein Kind ist da. Und die haben gesagt, die Gitl, die schläft eh. Die Augen waren zu, aber geschlafen habe ich nicht. Ich habe riesen Ohrwascheln gehabt. Da waren ja Sachen dabei, die habe ich gar nicht verstanden, erst später. Ich habe mir gedacht, aha, das habe ich auch schon gehört. Aber ich habe nicht gewusst, was es ist. Ja. Also ich bin quasi mit der Schmähdose aufgewachsen.
0: Oh, mit der Schmähdose aufwachsen, das ist auch nicht das Schlechteste.
1: Ja. Schauen wir mal. Schauen wir mal, wie mein Nachruf wird.
0: Gitl.
1: Naja, wieso?
0: Na was?
1: Du, also ich würde mir wünschen, dass wenn ich nicht mehr so kann, wie ich will, dass ich entweder auf der Bühne oder wenn ich schlafe, weil ich schlafe gern.
0: Ja?
1: Ja. Und ich habe ja ein schönes Leben gehabt. Wirklich. Mit allen Hoch und Tiefs. Es waren immer wieder liebe Menschen da, die mir so viel Liebe gegeben haben, dass ich da wieder rausgekommen bin. Und es gibt immer einen Weg, auch wenn es nur so beschissen ist. Wichtig ist, und da habe ich auch Glück gehabt, obwohl ich meinen Körper, dass man gesund ist, ja, obwohl ich meinen Körper so geschändet habe, aber ich bin immer irgendwie rausgekommen, so wie ein Kotz, weißt du. Ich bin ja oft irgendwie von der Schaufel gesprungen. Und dafür bin ich auch sehr dankbar. Also man muss, aber da muss man halt auch ein Gespür haben, dass man sagt, bis daher und nicht weiter. Und es gibt ja eh immer wieder Sachen, wo einem geholfen wird. Ja. Also, und das muss man halt dann in Anspruch nehmen. Ja. Wo? Ich habe nie Drogen genommen. Ich habe mitgeraucht, eine Tröte habe ich schon. Also, das war ja damals so. Aber ich war mir viel zu sierig gewesen, dass ich für Drogen ein Geld ausgeben will. Aber ich hab halt gern gegessen. Und wenn du mich gefragt hast, zierst du scharf? Oder mir hat alles geschmeckt, ja. Gott sei Dank habe ich die Kurven gekriegt, ja. Oder hat es was gegeben. Und dafür bin ich auch dankbar. Aber am meisten bin ich meinen Fans dankbar. Weil die haben mich immer wieder rausgerissen. Und ein Hetz haben wir gehabt. Und schön war's.
0: Lass uns wieder Musik machen. Da haben wir jetzt zwei super interessante Titel, die wir da drauf spielen können. Die Jennifer Rush ist mit dabei. The Power of Love.
1: Ja.
0: Die passt super. Weil genau so ist, oder?
1: Dass man sie lieb hat. Dass man aufeinander schaut und man kann schon in Zorn rauslassen, aber dann muss man wieder lieb sein.
0: So ist es.
1: Das ist ganz wichtig, glaube ich.
0: Und der zweite Titel, der noch mit dabei ist, Conchita Wurst, Rise Like a Phoenix.
1: Die Alte ist ein Wahnsinn. Die Alte ist ein Wahnsinn.
0: Münzenreinknopf gedrückt.

0: im Studio zu Gast Frau Brigitte Jess Gitterl, darf ich sagen. Wieso ist Conchita Wurst der Wahnsinn?
1: Ich kenne sie ja noch, bevor sie beim Song Contest war. Da habe ich auf der Wiener Wiesn gespielt und da ist gerannt gekommen an die und hat gesagt, Gitti, kann ich bitte ein Foto haben? Die hat sie wirklich durchgekämpft. Ja? Das ist ja nicht einfach. Wenn man, abgesehen jetzt von Song Contest und Stimme, und aber aus ihrer Position als Mensch, ja, oder wie das alles heißt, für mich interessiert mich das nicht, Mensch ist Mensch. Und ich meine, hast die Conchita Wurst schon mal Englisch reden gehört?
0: Es ist unfassbar. Ja, aber die, wirklich, tiefste Verneigung vor diesem Menschen.
1: Da waren wir, das war leibend, wenn unsere Politiker so gut Englisch kennen wie sie. Die Alte hat sich durchgekämpft, singt leibend, bringt eine leibende Performance. Die ist ganz einfach gut.
0: Ja.
1: Nicht nur gut, die ist super. Ja.
0: Geht die, eine Stunde ist eigentlich schon wieder, ja, fertig mit dir. Der letzte Titel, ich glaube, das ist eigentlich der perfekte Titel jetzt, um mit dem Ganzen irgendwie, um diese Jukebox-Stunde zu beenden. Michael Jackson, Heal the World, ja, ist der letzte Titel. Ja. Warum hast du uns den mitgebracht?
1: Wenn man weiß, wie der Titel entstanden ist und warum, da gibt es eigentlich nur einen Satz drauf. Hört es euch an und holt es euch dran.
0: Ich glaube, ich würde mit den Worten eigentlich gern die Jukebox jetzt abschließen. Gitte, was soll ich sagen? Tausend Dank, dass du wieder mal da gewesen bist.
1: Gerne, es war mir eine Freude.
0: Und ja, demnächst wieder hoffentlich.
1: Ja? You call me? I'm here.
0: You coming? Juhu, okay. Ja, dann viel Spaß beim Geburtstag feiern. Auf die nächsten 80.
1: Na, danke schön. Das drücke ich nicht nochmal
0: durch. Okay.
1: Aber man kann mich ja auf Social Media immer wieder besuchen.
0: Ah, ganz genau, so ist es.
1: Da bin ich ja noch umdrehen.
0: Vielen Dank auf jeden Fall, dass du wieder mal da warst.
1: Danke, es war aber auch ein Spaß für mich.
0: Ihnen zu Hause, wie immer, einen schönen Samstagabend noch, schönen Sonntag und auch guten Start in die neue Woche. Haben Sie es fein, bleiben stark und haben Sie Musik im Herzen und genau zuhören bei unserem Bonustrack, den uns die Jazz-Kitty da spendiert.

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1: Am Mikrofon Eva Liebentritt. Nach dem Ausbruch des Hunter-Virus auf einem Kreuzfahrtschiff sollen die rund 150 Passagiere aus 23 Ländern morgen früh von Bord gebracht werden. Die Evakuierung erfolgt unter Aufsicht der Weltgesundheitsorganisation WHO, berichtet Nina Walli.
2: Das Kreuzfahrtschiff soll im Süden der kanarischen Insel Teneriffa zwischen 5 und 7 Uhr unserer Zeit vor dem Hafen von Granadilla ankern. Bei Tagesanbruch ist geplant, die ersten Passagiere nach Nationalitäten getrennt auf einem kleinen Schiff an Land und in Bussen direkt zum Flughafen Teneriffa Süd zu bringen. Von dort werden sie dann in die jeweiligen Heimatländer ausgeflogen. Deutschland, Frankreich, Belgien, Irland und die Niederlande haben dafür bereits Flugzeuge geschickt. Für die übrigen EU-Bürger hat Brüssel 2 weitere Maschinen entsandt. Alle Passagiere müssen nach ihrer Ankunft in der Heimat in Quarantäne. Das Gepäck und auch die Leiche der verstorbenen Deutschen bleiben an Bord. Das Schiff soll nach der Evakuierung der Passagiere mit einer Restbesatzung weiter in die Niederlande fahren.
1: Bei israelischen Angriffen im Süden des Libanons sind alleine heute mindestens 8 Menschen getötet worden. Israel meldet mehr als 85 Angriffe auf Hisbollah-Ziele. Trotz einer seit 3 Wochen geltenden Waffenruhe gehen die Kämpfe zwischen Israel und der Hisbollah weiter. Der Eurovision Song Contest sorgt in Wien vor allem bei günstigen Hotels für volle Betten. Besonders 2- und 3-Sterne-Betriebe melden viele Buchungen, während Luxushotels laut Wirtschaftskammer sogar Rückgänge verzeichnen. Grund dafür sei das eher junge Publikum des Events. Alpha Faber berichtet.
3: Insgesamt liegt die Hotelauslastung in Wien laut Branche bei rund 70%. Das wird bei der Interessensvertretung und beim Tourismusverband als durchaus erfreulich gewertet. Gut gebucht sind vor allem günstigere Unterkünfte, denn der Eurovision Song Contest zieht eher ein jüngeres Publikum an. 4- oder 5-Sterne-Häuser, die an einem verlängerten Wochenende normalerweise gut ausgelastet wären, verzeichnen hingegen sogar Rückgänge. Laut Felix Neutatz, Gruppenobmann der Hotellerie, würde der Rummel in der Stadt potenzielle Gäste auch abschrecken. Für die ESC-Tage könnten Hotels der höheren Kategorien daher noch kurzfristig versuchen, mit Angeboten Last-Minute-Gäste anzulocken. Mit über 42.000 Zimmern in 450 Hotels gäbe es jedenfalls auch kurzfristig noch genügend freie Zimmer.
1: In der Kärntner Gemeinde Bleiburg ist am Nachmittag ein Waldstück in Brand geraten. Das Feuer breitete sich auf etwa 1 Hektar aus. Mittlerweile ist der Brand unter Kontrolle. Ganz gelöscht dürfte das Feuer allerdings erst in den kommenden Tagen sein. Rund 180 Feuerwehrleute standen im Einsatz. Das waren die Nachrichten mit Eva Liebentritt. Zum Wetter.
4: Knapp 22 Grad hat es jetzt bei Sonnenschein noch in Bregenz, 13 Grad dagegen nach dem Regen in Graz. Schauer und Gewitter gibt es jetzt am Abend noch im Bergland und im Südosten Österreichs. Eine Gewitterzelle zieht jetzt auch durch das Mühlviertel. Die Nacht verläuft dann meist trocken. Morgen am Sonntag erwartet uns sehr warmes und recht sonniges Wetter. Teils kräftiger, föhniger Südwind frischt auf und die Temperaturen erreichen 20 bis 27 Grad. Von Südwesten her ziehen aber allmählich Wolken und einzelne Regenschauer auf. So viel zum Wetter von Georg Brack.
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6: Herzlich willkommen zur neuesten Ausgabe von Forchers Zeitmaschine. Und die lädt jetzt gleich einmal zu Beginn zum Tanzen ein. Bewegung soll ja sehr gesund sein und zeigt eine aktuelle Statistik in Österreich, dass wir hier also tatsächlich großen Aufholbedarf haben. In Österreich bewegt sich etwa jeder zweite Erwachsene definitiv zu wenig. Wobei Österreicherinnen im Schnitt 5,3 Stunden täglich sitzen. Nur circa ein Viertel der Bevölkerung erreicht die empfohlene Bewegungsausmaße. Ja, hier ist also Ihre Chance, diese Statistik ein bisschen nach oben zu schrauben. Lass mal die ersten 3 Acts gleich einmal antanzen. Die Aussie Hartbradler, Leonard Cohen und Mia, auf dass die Übung gelingen möge.

Leonard Cohen in vorher Zeitmaschine Dance Me to the End of Love. Ja, ein Tanz, den ich zuletzt auch bis zum bitteren Ende tanzen habe müssen. Davor die Asia Hartbradler mit Tanzen tat ich gern und Mia mit dem Tanz der Moleküle. Ein Song, den ich auch immer wieder in meinen DJ-Sets forciere und da ist doch tatsächlich einmal was wirklich sehr, sehr Schönes passiert. Als ich den Song wieder mal gespielt habe, nämlich. Es schreibt mich ein Pärchen an und bedankt sich tausendfach für dieses für sie ganz besondere Lied. Beide haben sich davor nicht oder nur peripher gekannt, sind unabhängig voneinander auf die Tanzfläche und sind sich dort schnell näher gekommen. Ja, und sie haben sich tatsächlich zu diesem Song ineinander verliebt. Noch schöner aus diesem Verliebtsein ist dann mit der Zeit echte Liebe geworden. Ja, und da soll noch einer sagen, Musik kann die Welt auch nicht wirklich verändern. Im Kleinen schon. Mia tanzt der Moleküle.

Cream in vorer Zeitmaschine mit White Room. Ja, diesen weißen Raum mit den schwarzen Vorhängen, den hat es tatsächlich gegeben. Und zwar hat ihn der Songtexter Pete Brown zu der Zeit bewohnt, als er mit schwerer Alkohol- und Drogensucht zu kämpfen gehabt hat. In einem Interview hat er mal erzählt, dass er diesen Raum fast nie verlassen hat, weil er gespürt hat, dieser abgeschlossene Raum, der wird ihn irgendwann in eine neue Freiheit entlassen. In ein Leben ohne Drogen und Alkohol. Ist dann auch so geschehen. Cream und White Room.

0: It's a Beautiful Day waren das mit ihrer leider Gottes einzigen Hitsingle White Bird. Die Band erlangt Ende der 60er einen gewissen Kultstatus. Der Grund: Bandleader Dave LaFlamme, der benutzt eine elektrisch verstärkte Violine als tragendes Melodieinstrument und deswegen hat man weitgehend auf den Einsatz einer Solo-Gitarre verzichtet. Eher ungewöhnlich in dieser Zeit. Der Song ist übrigens im winzigen Apartment von Dave und seiner Frau Linda entstanden. Ein kleines Zimmer, kaum nennenswerte Einrichtung darin, eher sehr, sehr sparsam eingerichtet, aber immerhin ein tragbares Wurlitzer Keyboard direkt am Fenster. Und draußen dann plötzlich dieser weiße Vogel, quasi ein Sinnbild dafür, dass sich die beiden in dem kleinen Appartement wie Vögel in einem Käfig gefühlt haben. Ohne Perspektive, kaum Geld vorhanden, gerade mal so viel, dass sie sich ein paar wenige Lebensmittel leisten haben können. Ja, LaFlamme im Rückblick auf diese Zeit, ja, es war wirklich hart. Aber andererseits war das auch unsere kreativste Zeit. Deswegen möglicherweise auch der doch überraschend positive Bandnamen It's a Beautiful Day.
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Santana gemeinsam mit Rob Thomas, Smooth. Ja, und genauso smooth machen wir dann gleich weiter hier in Vorer Zeitmaschine. Und zwar mit Musik von Sade, Garland Jeffries, Jethro Tull und vielen anderen mehr.

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1: Am Mikrofon Eva Liebentritt. Ein Vorschlag von Sozialministerin Corinna Schumann von der SPÖ löst derzeit Diskussionen aus. Sie plädiert erneut für ein Recht auf Stundenerhöhung bei Teilzeit. Unterstützung bekommt sie dafür nun von der Arbeiterkammer und von den Grünen. Kritik gibt es von Wirtschaftskammer, Industriellen Vereinigung und FPÖ. Peter Daser berichtet.
2: Schon im Vorjahr hat Sozialministerin Corinna Schumann von der SPÖ vorgeschlagen, dass Teilzeitbeschäftigte, die regelmäßig mehr arbeiten, ein Recht auf Aufstockung ihrer Stundenzahl bekommen. Schumann hat ihren Vorschlag nun erneut gebracht. Die Arbeiterkammer sieht damit eigene Forderungen bestätigt und die Grünen zeigen sich heute erfreut. Kritik kommt von Arbeitgeberseite. Die Wirtschaftskammer nennt einen Rechtsanspruch auf mehr Stunden eine wörtlich Zwangsmaßnahme für Unternehmen. Laut Industriellen Vereinigung trage ein Rechtsanspruch nicht zu mehr Vollbeschäftigung bei. Und laut ÖVP-Wirtschaftsbund sei Schumanns Vorschlag weder Teil der Regierungsverhandlungen noch vereinbarter Entlastungsschritte für die Wirtschaft. Laut den Freiheitlichen würden sich viele kleine und mittlere Betriebe gar nicht leisten können, nur Vollzeitkräfte zu beschäftigen.
1: Die aktuelle Feuerpause im Ukraine-Krieg wird laut Angaben aus Kiew von beiden Seiten zur Truppenrotation und zur Versorgung der Frontlinien genutzt. Auch Waffen und Munition würden herangebracht, sagt ein Sprecher der ukrainischen Armee im Fernsehen. Die Lage an den Fronten sei derzeit vergleichsweise ruhig, nur vereinzelt gebe es Kämpfe. Auf dem US-Flughafen Denver ist ein Mensch auf einem Rollfeld von einem startenden Passagierflugzeug erfasst und getötet worden. Laut Behörden war die Person zuvor über einen Zaun auf die Startbahn gelangt und ist offenbar teilweise in eines der Triebwerke gesaugt worden. Der Start wurde abgebrochen, 12 Passagiere wurden bei der Evakuierung leicht verletzt, die Ermittlungen laufen. In der Fußball-Bundesliga bleibt der Kampf um den Abstieg spannend. Es kann jetzt in der letzten Runde nur mehr 2 Teams erwischen. Adi Niederkorn.
3: Ja, Blau-Weiß-Linz oder der GRK, der Abstiegskampf wird in der allerletzten Runde im direkten Duell in Linz entschieden. Alle anderen Teams haben sich retten können. Altach mit einem 2:2 in Graz gegen den GRK, der Wolfsberger AC mit einem 1:0 Sieg in Ried und der WSG Tirol mit Trainer Philipp Semlitsch erreicht ein 1:1 in Innsbruck gegen Blau-Weiß-Linz.
4: Summa summarum, ein Punkterekord als WSG Tirol in der Bundesliga aufzustellen, spricht davon zu 100% dafür, dass es verdient ist und die WSG absolut in die Bundesliga gehört.
3: Ried ist damit fix im Playoff für einen Europacup-Startplatz. Dem GRK reicht in der letzten Runde in Linz ein Unentschieden zum Klassenerhalt.
1: Adi Niederkorn hat berichtet. Und das waren die Nachrichten mit Eva Liebentritt. Zum Wetter.
5: Ein paar Schauer sind jetzt am Abend vor allem noch von Kärnten über die Steiermark bis ins Burgenland dabei. Durch die Nacht geht es dann aber trocken und es klart vielerorts auf. Bis zum Sonnenaufgang kühlt es damit auf 13 bis 1 Grad ab. Speziell im Südosten des Landes kann sich etwas Nebel bilden. Der löst sich morgen am Vormittag aber schon wieder auf. Dann scheint in der Osthälfte für einige Stunden die Sonne. Von Italien und der Schweiz her verdichten sich im Tagesverlauf die Wolken und die bringen einzelne Regenschauer. Die Höchstwerte morgen 20 bis 27 Grad. So viel zum Wetter von Georg Brack.
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7: Ich hoffe, es geht Ihnen gut auf unserer musikalischen Zeitreise quer durch die Jahrzehnte und Sie sollen sich natürlich auch weiterhin wohlfühlen hier bei uns. Deswegen auch in dieser Stunde ausschließlich Musik vom Allerfeinsten. Zum Beispiel von Sade, Smooth Operator, und ich wünsche weiterhin einen entspannten Samstagabend mit Vorhers Zeitmaschine.

Garland Jeffries mit einer wirklich großartigen Coverversion von 96 Tears. Im Original von der doch höchst obskuren Band mit dem Namen Question Mark and the Mysterians. Unglaublich aber war, das Original stürmt vor genau 60 Jahren bis auf Platz 1 der US Billboard Charts. Im Song geht es darum, dass dieser Typ von seiner Freundin verlassen wird, aber nicht er ist es, der daraufhin also 96 Tränen vergießt. Nein, er schmiedet einen wirklich perfiden Plan. Er möchte unbedingt wieder mit ihr zusammenkommen, aber nicht aus Liebe, sondern einzig und allein aus Rache. Denn er hat vor, sie nach der Wiedervereinigung seinerseits zu verlassen, damit sie dann die 96 Tränen weinen muss. Naja, also die feine englische Art ist das jetzt nicht wirklich. Na gut, die waren ja auch Amerikaner.

Jethro Tull in eurer Zeitmaschine Living in the Past war interessanterweise ihr kommerziell erfolgreichster Song noch vor Locomotive Breath. Living in the Past bringt sie in England auf Platz 3 und in den USA immerhin noch auf Platz 11. Das Auffällige an dem Song ist sein Taktmaß, nämlich der Fünfvierteltakt, der in der Popmusik ja sonst eher selten zum Zug kommt. Der Weg

0: Steve Kekana im Forcher Zeitmaschine Raising My Family. Der blinde Sänger, der stammt ursprünglich aus Südafrika, hat insgesamt 40 Alben veröffentlicht. Raising My Family ist aber erst einmal nur als Single erschienen und bis heute sein mit Abstand größter Hit. Vor allem in Europa war der Song äußerst beliebt im Jahr 1980, ein Riesenhit gewesen in Schweden, der Schweiz und ja auch hier bei uns in Österreich. Raising My Family schafft es hier bis auf Platz 3 der Austria Top 40.
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Brit Rock at its very best. Pulp Wanders mit Common People. Pulp Mastermind Jarvis Cocker, der hatte die Idee zum Song, als er auf der St. Martin's School of Art dieses sehr reiche Mädchen kennenlernt. Ja, sie erzählt ihm, dass sie so gerne in East End London, einer eher ärmlichen Gegend, also leben würde. Na gut, er hat ihr dann erklärt, dass das niemals funktionieren würde. Im Song geht er dann zwar mit ihr nach Hause, aber ja, das hat er frei erfunden, wie er später mal zugegeben hat. Pulp mit Common People.

Ja, zum Abschluss noch ein paar fette Kalorien aus der Meisterküche von Spliff. Und damit hoffe ich, dass ich Ihren Appetit auf gute Musik wieder stillen habe können. Fürs erste Nachschlag gibt's dann ja wieder in einer Woche. Same time, same station. Ich bin Eberhard Forcher, draußen für heute. Ciao. 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
1: Am Mikrofon Eva Liebentritt. Im Krieg zwischen Russland und der Ukraine gilt ab heute eine dreitägige Waffenruhe. Eine entsprechende Ankündigung von US-Präsident Trump wurde sowohl von Kiew als auch von Moskau bestätigt. Die traditionelle Militärparade am Roten Platz in Moskau zur Erinnerung an den Sieg über Nazi-Deutschland ist indes heute deutlich kleiner ausgefallen als gewohnt. Miriam Beller berichtet.
2: Pompös und mächtig soll die jährliche Militärparade am 9. Mai auf dem Roten Platz in Moskau wirken. In früheren Jahren wurde zu diesem Anlass ausgiebig die militärische Macht Russlands präsentiert. Mit tausenden Soldaten und mit Panzern, Raketen und schweren Waffen. Heute werden statt der echten Gerätschaft nur Videos hergezeigt. In seiner achtminütigen Rede zeigt sich Wladimir Putin siegessicher, doch internationale Gäste kann er nur wenige begrüßen. Aus der EU ist nur der slowakische Premierminister Robert Fico in Moskau zu Besuch, an der Parade nimmt aber auch er nicht teil.
1: Das Kreuzfahrtschiff, auf dem es zu einem Hunter-Virus-Ausbruch gekommen ist, soll morgen früh in Teneriffa eintreffen. Die Weltgesundheitsorganisation übernimmt anschließend die Evakuierung der rund 150 Menschen an Bord. WHO-Chef Tedros stuft die Gefahr einer Ausbreitung des Virus als gering ein. Die Bevölkerung auf Teneriffa werde keinen Kontakt zu den Passagieren haben. Kärnten hat sich in Österreich zum beliebtesten Bundesland für Campingurlauber und Urlauberinnen entwickelt. Sie machen mittlerweile ein Viertel aller Nächtigungen im Sommer aus. Elisabeth Bergmann berichtet.
3: 2,6 Millionen Nächtigungen bringen Camper im Jahr nach Kärnten. Unter ihnen gibt es verschiedene Zielgruppen, so Klaus Ehrenbrandner von der Kärntenwerbung.
4: Wir haben die Glamper, die besonderen Wert auf Komfort legen. Wir haben die Van-Community, das sind Menschen, die mehr Flexibilität und Individualität suchen. Das ist eine junge Zielgruppe, eine zukunftsgerichtete Zielgruppe, die aktuell immer größer wird.
3: Die weltpolitische Situation hat negative Effekte auf die Wirtschaft. Die Nachfrage bei Flugreisen geht zurück.
4: Was uns in den Nahmärkten natürlich hilft, weil die deutschen und die österreichischen Gäste jetzt lieber mit dem Auto anreisen, das spricht natürlich dann auch für Camping.
3: Ziel ist es, die Saison durch zielgruppengerechte Angebote zu verlängern.
1: In Hohenems in Vorarlberg sind heute zwei Frauen beim Fallschirmspringen mit sogenannten Wingsuits schwer verletzt worden. Die beiden kollidierten in der Luft und verloren kurzzeitig das Bewusstsein. Die 32-jährige Schweizerin stürzte nach dem Zusammenstoß auf eine Hochspannungsleitung und danach in den Alten Rhein. Sie wurde lebensgefährlich verletzt. Die 48-jährige Deutsche wurde nach einer Notlandung schwer verletzt ins Spital gebracht. Die Ermittlungen laufen. Das waren die Nachrichten mit Eva Liebentritt. Zum Wetter.
5: Die letzten Schauer im Südosten Österreichs klingen bald ab. In der Nacht bleibt es dann durchwegs trocken und es klart vielerorts auf. Die Tiefstwerte 1 bis 13 Grad. Morgen am Muttertag erwartet uns im Großteil des Landes wieder einiges an Sonnenschein. Die meisten Sonnenstunden werden es in der Osthälfte. Von Südwesten her ziehen nämlich mehr und mehr Wolken in das Land. Auch einzelne Regenschauer sind dabei. Außerdem kommt Südost bis Südwind auf. Es wird leicht föhnig und die Temperaturen erreichen 20 bis knapp 27 Grad. So viel zum Wetter von Georg Brack.
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7: Hallo und herzlich willkommen, liebe Hörerinnen und Hörer von ORF Radio Salzburg. Schön, dass Sie wieder mit dabei sind. Heute habe ich für Sie eine Stunde den Pianoman Billy Joel. Er feiert heute seinen 77. Geburtstag. Der Singer, Songwriter und Pianist wurde in der Bronx in New York geboren und er liebte in seiner Jugend tatsächlich die klassische Musik. Später spielte er dennoch in Rockbands und verdiente als Barpianist sein Geld. Seine Arbeit als Barpianist verarbeitete er dann in seinem Song Piano Man und dieser war ein riesiger Erfolg. Wir feiern ihn heute mit seinem ersten Live-Album Songs in the Attic. Billy Joel wollte mit diesem Album vor allem seine frühen Songs neu und live vorstellen, weil er mit den Studio-Versionen extrem unzufrieden war. Deshalb besteht dieses Album ausschließlich aus Live-Versionen von Albumtracks aus Joels ersten vier Alben, aufgenommen während seiner Glasshouses-Tour und veröffentlicht 1981. Es gilt bis heute als eines seiner beliebtesten Live-Alben. Ganz viel Vergnügen!

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This is called She's Got a Way.

Das war Zugabe, das Radio Salzburg Live-Konzert mit einem Album aus dem Jahr 1981. Billy Joel, Songs in the Attic. Ich bin Fini Hollers, schön, dass Sie mit dabei waren. Nach den Nachrichten geht es für Sie weiter mit 2 Stunden Hit-Panorama. Heute ganz im Zeichen des morgigen Muttertages. Doch jetzt für Sie zum Zurücklehnen und Genießen noch 2 wunderbare Songs von Billy Joel. Dieses Mal von dem Album 12 Gardens Live aus dem Jahr 2006. Piano Man und She's Always a Woman to Me.

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1: Am Mikrofon Eva Liebentritt. Guten Abend. Peter Mortja ist offiziell neuer Regierungschef Ungarns. Der Vorsitzende der bürgerlichen Tisza-Partei wurde heute im Parlament zum Nachfolger von Viktor Orbán gewählt. Aus Budapest berichtet Paul Griesheim.
2: Mit dem heutigen Tag endet in Ungarn eine Ära und eine neue beginnt. Nach 16 Jahren unter Viktor Orbán übernimmt der konservative Pro-Europäer Peter Madja als Ministerpräsident. Der 45-Jährige hat nicht weniger versprochen als einen Systemwechsel. Er möchte das beschädigte Verhältnis zur Europäischen Union wieder reparieren, die Korruption bekämpfen und vor allem die eingefrorenen EU-Gelder wieder nach Ungarn zurückholen. Die EU-Kommission hat wegen Verstößen gegen die Rechtsstaatlichkeit mehr als 17 Milliarden Euro, die für Ungarn vorgesehen waren, eingefroren. Eine erste symbolische Maßnahme als Regierungschef hat Peter Madja bereits heute gesetzt. Er lässt die EU-Fahne wieder auf dem Parlament in Budapest hissen.
1: Anlässlich des heutigen Europatags hat Bundespräsident Alexander Van der Bellen ein Plädoyer für den Schutz der europäischen Grundidee gehalten. In einer Fernsehansprache warnt er zugleich vor den aktuellen Gefahren, mit denen die Europäische Union konfrontiert ist.
3: Wir müssen alles tun, um Europa auch von innen zu schützen. Wenn man Menschenrechte in Frage stellt, wenn man alles Neue und andere als fremd ablehnt, wenn man neue Mauern errichtet und alte Nationalismen wiederbelebt, löst man kein einziges Problem. Im Gegenteil, man schafft neue Probleme,
1: sagt Bundespräsident Van der Bellen. In der KZ-Gedenkstätte Mauthausen wird morgen Vormittag der Befreiung des Konzentrationslagers vor 81 Jahren gedacht. Tausende Besucherinnen und Besucher aus aller Welt werden zur Gedenkfeier erwartet. Im Mittelpunkt der diesjährigen Feier steht das Thema Täter und Täterinnen im Nationalsozialismus. Nach internationalen Ermittlungen ist in Wien ein Menschenhandelsnetzwerk aufgedeckt worden. Zahlreiche junge Frauen aus Rumänien sollen zur Prostitution gezwungen worden sein. In Rumänien gab es dazu 5 Festnahmen. Die betroffenen Frauen in Wien wurden bei einer Hausdurchsuchung in Sicherheit gebracht, berichtet Hubert Kickinger.
4: In 2 Studios an der Triester Straße werden die Frauen zur Sexarbeit gezwungen. Bei der Hausdurchsuchung zeigt sich dann ein abscheuliches Bild, sagt Gerald Tatzkan vom Bundeskriminalamt.
5: Erstens einmal die hygienischen Zustände dort waren unglaublich schlecht. Die Frauen wurden wahnsinnig schlecht behandelt, wurden teilweise auch festgehalten, eingesperrt.
4: Bei der Tätergruppe soll es sich um einen Familienclan handeln. Wie viele Frauen sie in Wien zur Prostitution gezwungen haben, steht noch nicht fest.
5: 6 Opfer des Menschenhandels sind eindeutig identifiziert. In etwa noch 14 bis 16 sind derzeit bei der Befragung.
4: Allerdings wurden bei der Hausdurchsuchung noch viele Ausweise gefunden, die auf weitere Opfer schließen lassen.
1: Und jetzt noch zum Sport. Christoph Ott fasst das Wichtigste des Tages zusammen.
6: In der Fußball-Bundesliga fixieren der WRC Altach und die WSG Tirol eine Runde vor Schluss den Klassenerhalt. Der WRC gewinnt mit 1:0 bei Ried. Der WSG Tirol reicht dazu ein 1:1 Unentschieden gegen Blau-Weiß Linz, auch weil Altach gegen den GAK mit 2:2 endet. Die Entscheidung, welches Team absteigt, fällt kommende Woche zwischen dem GAK und Blau-Weiß Linz. In der Frauen-Bundesliga gewinnt die Austria in der Meistergruppe mit 3:1 gegen Sturm Graz und St. Pölten schlägt Salzburg mit 3:0. Beim Tennis ATP Masters in Rom muss sich Österreichs Nummer 1 Sebastian Ofner in der 2. Runde Superstar Jannik Sinner mit 3:6 und 4:6 geschlagen geben. Für den Südtiroler ist es bereits der 29. Sieg in Folge auf Masters-Ebene. Im Radsport beendet die Wienerin Valentina Kavala die finale Königsetappe der Vuelta als 6. und beendet die Spanien-Rundfahrt als Gesamt-12. Der Gesamtsieg geht an die Spanierin Paula Blasi. Und die 2. Etappe des Giro d'Italia gewinnt mit Guillermo Silva erstmals ein Uruguayer. Damit übernimmt der 24-Jährige auch das rosa Trikot des Gesamtführenden. Der Osttiroler Felix Gall kommt mit der Spitzengruppe als 30. Ins Ziel und hat in der Gesamtwertung 10 Sekunden Rückstand.
1: Christoph Ott hat berichtet. Und das waren die Nachrichten mit Eva Liebentritt. Und jetzt zum Wetter.
7: Ein warmer und überwiegend sonniger Sonntag steht uns bevor. Im Großteil Österreichs werden es einige Sonnenstunden, von Italien und der Schweiz her ziehen allerdings nach und nach Wolken auf und die bringen einzelne Regenschauer, am ehesten im Bergland. Meist bleibt es aber trocken. Der Wind kommt aus Südost bis Süd und frischt lebhaft, teils sogar kräftig auf. Die Temperaturen steigen auf 19 bis knapp 27 Grad, selbst in 2000 Meter Höhe werden es 7 bis 12 Grad mit den höchsten Werten im Gebiet um den Dachstein. So viel zum Wetter von Georg Brack.
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1: Am Mikrofon Eva Liebentritt. Russlands Präsident Putin hat sich zu einem möglichen Ende des Ukraine-Kriegs geäußert. Putin sagt vor kurzem, er denke, der Krieg komme bald zu einem Ende, aber es sei nach wie vor eine ernste Angelegenheit.
2: Для России дело идет к завершению, но все-таки это серьезная вещь.
1: Als möglichen Vermittler bringt Putin den früheren deutschen Kanzler Gerhard Schröder ins Gespräch. Nach einem umstrittenen Facebook-Beitrag der Polizei Neusiedl am See über Roma und Sinti hat sich jetzt das Innenministerium eingeschaltet. Der inzwischen gelöschte Beitrag war als Information zur Betrugsbekämpfung gedacht, enthielt laut Ministerium aber diskriminierende Formulierungen. Eine interne Untersuchung wurde eingeleitet. In Brasilien soll nächstes Jahr die erste indigene Universität öffnen. Das hat der Senat entschieden. Rund 2800 Studierende sollen aus 10 Studiengängen wählen können. Präsident Lula da Silva löst damit ein Wahlversprechen ein. Maren Häusermann berichtet.
3: Brasiliens Ministerin für indigene Völker freut sich. Ab nächstes Jahr wird es eine Hochschule geben, an der endlich auch indigene Studierende das finden, was sie brauchen. Die Studiengänge in den Bereichen Umwelt- und Territorialmanagement, indigene Gesundheit, Technik und Kultur werden mit und für sie entwickelt. Nicht nur inhaltlich, auch geografisch. Der junge Lehramtsstudent Munire Meduktire muss bisher 2 Tage reisen, um an seine Universität zu kommen. Per Sprachnachricht meldet er sich aus dem brasilianischen Regenwald.
4: Beim letzten Lehrertreffen hat eine Kollegin angekündigt, dass auch unser Dorf einen Campus bekommen wird.
3: Nun muss noch Präsident Lula da Silva zustimmen, der damit ein Wahlversprechen erfüllt.
1: Beim Tennis-ATP-Masters-Turnier in Rom muss sich Österreichs Nummer 1 Sebastian Ofner, Superstar und Lokalmatador Jannik Sinner in 2 Sätzen geschlagen geben. Christoph Ott.
5: Der Steirer muss sich dem Südtiroler in der 2. Runde mit 3:6 und 4:6 geschlagen geben, zeigt sich nach der Partie dennoch durchaus zufrieden.
6: Vorhin haben wir schon gedacht, okay, es wird richtig schwer, dass ich da mithalte oder mitspiele, weil das ist doch noch mehr eine andere Liga. Aber dann mit der ersten Satz habe ich gemerkt, okay, ich kann die Rallye immer wieder mitgehen, spielt teilweise echt ganz gut, also fühl mich gut, deswegen glaube ich, war das schon eine gute Leistung.
5: Für Sinner war es beim Heimturnier nach dem Freilos in Runde 1 ein Auftakt nach Maß und der 29. Sieg in Folge auf Masters-Ebene. Nach dem Match zollt der Weltranglisten-Erste auch offener Respekt.
7: Ja, ich glaube, Sebastian ist ein sehr guter Spieler. Er hat gut aufgeschlagen, auch in die wichtigen Punkte. Aber ich kann sehr zufrieden sein.
5: Für Sebastian Ofner geht es nun nach einer kurzen Pause weiter nach Genf und anschließend zu den French Open. Und morgen bestreitet dann noch Anastasia Potapova ihr Drittrundenmatch in Rom gegen Ludmila Samsonova.
1: Und das waren die Nachrichten mit Eva Liebentritt. Zum Wetter.
8: Durch die Nacht geht es überwiegend klar. Die Temperaturen liegen aktuell zwischen 6 und 18 Grad und sinken bis zum Sonnenaufgang auf 13 bis 1 Grad. Speziell im Südosten des Landes und in manchen Tälern kann außerdem Nebel oder Hochnebel einfallen. Der morgige Muttertag bringt im Großteil Österreichs einige Sonnenstunden, teils föhnigen, lebhaften bis kräftigen Südwind und 19 bis knapp 27 Grad. Von Italien und der Schweiz her ziehen allerdings mehr und mehr Wolken und einzelne Regenschauer auf. So viel zum Wetter von Georg Brack.
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1: Heute ist Sonntag, der 10. Mai, im Nachrichtenstudio Eva Liebentritt. Nach dem Ausbruch des Hunter-Virus auf einem Kreuzfahrtschiff sollen die rund 150 Passagiere in wenigen Stunden von Bord gebracht werden. Die Evakuierung erfolgt unter Aufsicht der Weltgesundheitsorganisation, berichtet Nina Walli.
2: Das Kreuzfahrtschiff soll im Süden der kanarischen Insel Teneriffa zwischen 5 und 7 Uhr vor dem Hafen von Granadilla ankern. Bei Tagesanbruch ist geplant, die ersten Passagiere nach Nationalitäten getrennt an Land und direkt zum Flughafen Teneriffa Süd zu bringen, wo sie in die Heimatländer ausgeflogen werden. Deutschland, Frankreich, Belgien, Irland und die Niederlande haben bereits Flugzeuge geschickt. Für die übrigen EU-Bürger hat Brüssel 2 weitere Maschinen entsandt. Alle Passagiere müssen nach ihrer Ankunft in der Heimat in Quarantäne.
1: Russlands Präsident Putin sieht den Ukraine-Krieg nach eigenen Worten vor dem Ende. Er sei zu direkten Gesprächen mit dem ukrainischen Präsidenten Selenskyj bereit, allerdings nur in Moskau. Als möglichen Vermittler bringt Putin erneut den deutschen Ex-Kanzler Gerhard Schröder ins Spiel. Unabhängige Medien und freie Berichterstattung geraten weltweit zunehmend unter Druck. Darüber wird auch dieses Wochenende beim Journalismusfestival in Innsbruck diskutiert. Journalistinnen und Journalisten aus 23 Ländern nehmen daran teil. Von dort berichtet Wolfgang Böhmer.
3: In 70 Veranstaltungen wird darüber gesprochen, was Informationsfreiheit heißt, was Trump für die Meinungsfreiheit bedeutet. Und kommen Berichterstatter aus Gaza oder dem Mittleren und Nahen Osten zu Wort, wird aber auch darüber diskutiert, wie unabhängiger Journalismus in Österreich gestärkt werden kann. Ein Thema, das die Besucherinnen und Besucher schon gestern bei der Eröffnung hier im Treibhaus besonders interessiert hat.
4: Durch möglichst gute Aus- und Weiterbildung von Journalistinnen.
5: Dass der wirkliche unabhängige und qualitative Journalismus gefördert wird und nicht Medien, die kaum Journalismus machen.
6: Mehr Zeitung lesen, mehr Zeitungen unterstützen, die freie Presse unterstützen, das müssen wir tun.
3: 170 Journalistinnen und Journalisten aus aller Welt sind mit dabei, darunter Menschenrechtler und Friedensnobelpreisträger Ales Bjajaski aus Belarus oder der lang eingesperrte, bedrohte türkische Journalist Can Dündar. Der Eintritt zu den meisten der 70 Veranstaltungen ist frei. Das Festival geht noch bis morgen Abend.
1: Heute ist Muttertag und davon profitiert auch der Handel. Laut einer aktuellen Umfrage der Wiener Wirtschaftskammer planen knapp 2/3 der Wienerinnen und Wiener jemanden zu beschenken. Insgesamt soll das rund 65 Millionen Euro Umsatz bringen. Daniel Ammerhauser berichtet am Beispiel Wien.
7: Gerechnet wird mit 64 Euro pro Kopf, die heuer im Schnitt für Muttertagsgeschenke ausgegeben werden. Das ist etwas mehr als im Vorjahr. Besonders gerne werden laut Kammerumfrage Blumen und Pflanzen gekauft, gefolgt von Süßwaren und Restaurantbesuchen. Auch gemeinsame Aktivitäten würden zunehmend an Bedeutung gewinnen. Nicht selten werden auch Geschenke für Partnerinnen und Schwiegermütter gekauft. Und wer bis jetzt noch kein Muttertagsgeschenk gekauft hat, ist laut Umfrage nicht alleine. Rund 80% der Befragten gaben an, dass sie ihre Geschenke erst kurz vor oder am Muttertag selbst kaufen. Die Wiener Wirtschaftskammer appelliert, wie auch zu anderen Anlässen, Geschenke im stationären Handel zu erwerben und nicht online bei ausländischen Versandriesen.
1: Das waren die Nachrichten mit Eva Liebentritt. Und jetzt zum Wetter.
8: Vor uns liegt ein überwiegend sonniger und warmer Sonntag. Lebhafter, mitunter kräftiger Südwind frischt auf. Damit wird es speziell an der alten Nordseite föhnig und die Temperaturen erreichen 19 bis knapp 27 Grad mit den höchsten Werten in Oberösterreich und dem Mostviertel. Dazu kommen vor allem von Salzburg bis ins Burgenland einige Sonnenstunden zusammen. Von Südwesten her tauchen im Lauf des Tages allmählich aber dichtere Wolken auf und die bringen einzelne Regenschauer am ehesten im Bergland. So viel zum Wetter von Georg Brack.
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1: Es ist 1 Uhr, am Mikrofon Christian Huber. Die Regierung streicht das Homeoffice-Pauschale. Das soll 70 Millionen Euro sparen, berichtet Felix Nowak.
2: Mit dem Homeoffice-Pauschale sollen jene Kosten abgedeckt werden, die bei der Arbeit zu Hause anfallen, etwa für Internet. Pro Jahr kann der Arbeitgeber maximal 300 Euro steuerfrei auszahlen, wenn beide Seiten eine entsprechende Vereinbarung abgeschlossen haben. Andernfalls bekommen Arbeitnehmer die Summe zumindest als Freibetrag beim Steuerausgleich. Das dürfte in Zukunft nicht mehr möglich sein. Bei den Zahlungen der Arbeitgeber kommt es auf die jeweilige Vereinbarung an. Falls die Summe überhaupt weiter ausbezahlt wird, zählt sie künftig wohl zum regulären Einkommen. Insofern können für Arbeitnehmer und Arbeitgeber Steuern bzw. Abgaben fällig werden. Kritik kommt von der Gewerkschaft. Gegenüber den Salzburger Nachrichten spricht man beim ÖGB von Belastungen der Arbeitnehmer, die man nicht nachvollziehen könne.
1: Nach dem Hunter-Virus-Ausbruch soll das betroffene Kreuzfahrtschiff heute vor Teneriffa evakuiert werden. Nina Walli.
3: Das Kreuzfahrtschiff soll im Süden der kanarischen Insel Teneriffa zwischen 5 und 7 Uhr vor dem Hafen von Granadilla ankern. Bei Tagesanbruch ist geplant, die ersten Passagiere nach Nationalitäten getrennt an Land und direkt zum Flughafen Teneriffa Süd zu bringen, wo sie in die Heimatländer ausgeflogen werden. Deutschland, Frankreich, Belgien, Irland und die Niederlande haben bereits Flugzeuge geschickt. Für die übrigen EU-Bürger hat Brüssel 2 weitere Maschinen entsandt. Alle Passagiere müssen nach ihrer Ankunft in der Heimat in Quarantäne.
1: Und Eröffnungsfeier heute für die Song Contest Woche am Rathausplatz in Wien. Details hat Evelyn Kania.
4: Über einen türkisen Teppich ziehen die Song Contest Delegationen heute Nachmittag vom Burgtheater zum Rathaus. Dort werden sie dann offiziell begrüßt. Übertragen wird diese Zeremonie ab 16.55 Uhr live in ORF 1. Das Eurovision Village, also das Fan-Party-Dorf auf dem Rathausplatz, öffnet schon ab 14 Uhr. Der Eintritt ist frei. Es gilt heute aber, wie auch am Finaltag, eine strenge Keine-Taschen-Policy. Mitnehmen darf man nur kleine persönliche Gegenstände wie Geldtasche und Handy und transparente Behältnisse, die maximal A6 groß sind. Das Eurovision Village ist nun täglich ab spätestens 14 Uhr geöffnet, bis Mitternacht oder bis zum Ende der Fernseh-Live-Shows. Diese werden auch auf dem Rathausplatz übertragen.
1: Jetzt zum Wetter mit Nathalie Auer.
5: Wer heute vorhat, den Muttertag draußen zu verbringen, kann das auf jeden Fall machen. Die meiste Zeit habt ihr es trocken und es wird auch warm. Die Temperaturen legen bis zum Nachmittag ordentlich zu und klettern auf frühsommerliche 19 bis 27 Grad. Dazu gibt's von Salzburg bis ins Burgenland überwiegend sonniges Wetter. Von Italien her ziehen dagegen einige Wolken durch. Außerdem spürt ihr heute zeitweise auch den Wind. Er bläst ab Mittag mit Spitzen bis zu 40 Kilometer pro Stunde. Morgen wird es dann unbeständig mit einigen Schauern und Gewittern.
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1: Es ist 2 Uhr, am Mikrofon Christian Huber. Computerexperten warnen jetzt erneut vor Sicherheitsrisiken durch zu einfache Passwörter. Theresa Eder.
2: 6 von 10 Passwörtern konnten laut dem Virenschutzhersteller Kaspersky in circa einer Stunde geknackt werden. 2 von 10 sogar in unter einer Minute. Das Problem ist, dass viele weiterhin sehr einfache Passwörter verwenden, bestätigt Sandra Pöheim von Watchlist Internet.
3: Man hat hunderte Online-Konten und da braucht man bei jedem Konto ein eigenes Passwort und das will und kann sich irgendwie kein Mensch merken und deswegen ist der einfachere Weg. Ich nehme was Leichtes, so denken viele und diese Denkweisen kennen ja Kriminelle und deswegen machen aus den Kriminellen sehr leicht, diese Passwörter zu knacken.
2: Statt immer das Gleiche zu nehmen, empfiehlt Pöheim.
3: Passwortmanager sind auf jeden Fall sehr sinnvoll, weil es einfach die Sicherheit erhöht, dass man wirklich starke Passwörter verwendet und die sind ja mit der Gesichtserkennung geschützt und in dem nicht direkt am Gerät gespeichert.
2: Wenn möglich, sollte man zusätzlich eine 2-Faktor-Authentifizierung nutzen.
1: In Wien sind offenbar mehrere junge Frauen aus Rumänien zur Prostitution gezwungen worden. Hubert Kickinger.
4: Den Ermittlern zeigt sich ein abscheuliches Bild, sagt Gerald Tatzgern vom Bundeskriminalamt.
5: Erstens mal die hygienischen Zustände dort waren unglaublich schlecht. Die Frauen wurden wahnsinnig schlecht behandelt, wurden teilweise auch festgehalten, eingesperrt.
4: Bei der Tätergruppe soll es sich um einen Familienclan handeln. Wie viele Frauen sie in Wien zur Prostitution gezwungen haben, steht noch nicht fest. Laut den Ermittlern dürften es aber mehr als 20 sein.
1: Der Handel mit gebrauchten und reparierten Elektrogeräten boomt. Warum? Das hat sich Jürgen Freimuth angeschaut.
6: Mindestens 4 Jahre lang sind Handys und Laptops nach der Anschaffung für das Aufbereiten geeignet. Zerkratzte Displays oder schwach gewordene Akkus werden einfach erneuert. Die instandgesetzten Geräte sind oft deutlich günstiger als Neuware, sagt Refurbed-Geschäftsführer Peter Windischhofer.
7: Das sind Produkte, die sind günstiger und nachhaltiger. Und ich bekomme Produkte, die sind hochqualitativ. Ich spare mir was dabei und das finden Leute einfach super.
6: Der Experte rechnet damit, dass sich der Markt in Europa in den nächsten Jahren sogar verdoppeln könnte.
7: Wir gehen davon Wachstumsraten von ca. 15% im Jahr aus und das über mehrere Jahre hinweg. Und das ist mir nur auf Elektronik gedacht. Und wenn jetzt aber die neuen Kategorien dazukommen, wie zum Beispiel Sport oder Kinderprodukte, da ist nochmal ein Vielfaches größer.
6: Zusätzlichen Rückenwind geben neue EU-Vorgaben, die schrittweise längere Software-Updates und eine bessere Reparierbarkeit verlangen.
1: Jetzt zum Wetter mit Nathalie Auer.
8: Ein freundlicher Tag erwartet uns heute von Salzburg bis ins Burgenland. Hier scheint für einige Stunden die Sonne. Von Vorarlberg bis Kärnten tauchen dagegen immer mehr Wolken auf und stellenweise kann es am Nachmittag auch nass oder gewittrig werden. Außerdem legt der Wind langsam zu. Ab Mittag müsst ihr mit Windspitzen von 30 oder 40 Kilometer pro Stunde rechnen. Die Temperaturen, die sind heute richtig frühsommerlich. Sie steigen auf 19 bis 27